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Hallo Kinder, herzlich willkommen zur 5. DJ Rot und Honig Kinderdisco Radio Show. Ich freue mich, dass ihr wieder dabei seid und heute gibt es eine ganz besondere Sendung. Ich spiele für euch Musik für Kinder aus den unterschiedlichsten Ländern der Erde. Wir beginnen unsere musikalische Reise in Westafrika in Senegal. Ihr hört die Band Famara mit Mambo Sanaa.

Das war die bekannte südafrikanische Sängerin Miriam Makeba. Wir reisen weiter zu den Kindern nach Kolumbien und hören Cumbia.

Nach einem kurzen Zwischenstopp in der USA mit ein wenig Country-Musik kommen wir nun nach Deutschland. Ein ganz bekanntes Kinderlied ist der Kuckuck und der Esel.

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2: Hauptsache, die Kinder haben ihren Spaß, das ist mir wichtig.
3: Hauptsache, die Kinder haben ihren Spaß.
4: Oh, HDK, yes.
3: Hauptsache, die Kinder

Ihr habt es schon gehört, jedes Land hat seine eigene Musik oder auch Folklore. Auf geht's nun ins Land der Kobolde. Wir reisen nach Irland.

In Irland kann es manchmal schon sehr nass und kalt sein. Eine Insel, wo immer die Sonne scheint, ist Jamaika. Von dort kommen der Ska und der Reggae. Wir hören den Reggae-Hasen Bo.

Eines meiner Lieblingsländer ist Griechenland. Wir hören das Kinderlied Perastus Perakambus.

Mit diesem Lied über das Verreisen ist meine Sendung auch schon zu Ende. Ich hoffe, es hat euch Freude gemacht und vielleicht habt ihr auch ein wenig Lust darauf bekommen, einmal andere Länder zu entdecken. Ich verabschiede mich mit dem Lied Kinderland von Gerd Schöne und danach kommen wie immer die Muckemacher mit Keine Zeit. Bis bald!

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1: Hallo und herzlich willkommen zu The Groove, erste Ausgabe im neuen Jahr. Ich heiße Jan, ich freue mich sehr, dass ihr mit dabei seid. Die erste Platte ist von Byron the Aquarius, jetzt frisch draußen. Dark, Black and Handsome heißt sie. Und los geht's.

Okay, die Byron Year Aquarius ist vorbei. Wie gesagt, wir hören nachher noch was von der aktuellen EP. Und machen ein bisschen weiter mit Downtempo Stuff. Haben hier einen Track von Robot 84. Neue EP ist demnächst draußen. Promo Volume 5 heißt sie. Beat from the East heißt dieser Track. Und das Ganze wird ab dem 3. Februar 2025 bei Robot 84 erscheinen.

Okay, Robot 84 Promo Volume 5 wird im Februar erscheinen. Beats from the Far East hieß dieser Track. Sehr schön. Regelrecht traumhaft geht's mit diesen fantastischen Major 7 Akkorden weiter. Eine neue EP von John Jazz steht an. Soul Notion wird sie heißen. Take Me to the Moon heißt dieser schöne Track hier. Das Ganze ebenfalls im Februar draußen ab dem 7.2. um genau zu sein bei Soul Quest Records.

Okay, wir hatten was Neues von Sven Wegner. Tanzhalle heißt das Ding, ist jetzt brandneu, ganz frisch draußen bei Blur Records, genauer gesagt seit dem 10. Januar. Erstes offizielles Release bei Blur Records im neuen Jahr 2025. Sven Wegner, Tanzhalle.

Okay, wir hatten noch einmal Byron the Aquarius. Wie gesagt, neue EP wird demnächst erscheinen, Anfang Februar. Dark, Black and Handsome heißt das Ding dann. Und im Gegensatz zu den Veröffentlichungen, die Byron the Aquarius im letzten Jahr rausgebracht hat, die alle so ein bisschen verschroben, so ein bisschen, ja, so ein bisschen schroff auch gewesen sind, wie manchmal klang es so ein bisschen auch von den Titeln her wie so eine Abrechnung mit der Musikindustrie, mit dem Business. Da schlägt er inzwischen musikalisch und auch inhaltlich alles so ein bisschen versöhnlichere Töne an. We Still Slaves Out Here heißt der Track, den wir gerade gehört haben. Wird dann, wie gesagt, im Februar bei House of Underground erscheinen, Byron the Aquarius neue EP Dark, Black and Handsome. Hier haben wir einen alten Bekannten, Color Jax, I Know You heißt der Track, ist letztes Jahr auf Vinyl bei Blur Wax, also bei Blur Records erschienen und wird jetzt am 17. Januar 25 sein Digital Re-Release erleben. Das heißt, wenn ihr das hört, könnte es sein, dass es sogar gerade schon erschienen ist. Color Jax, I Know You.

Okay, wir haben hier was Neues von Siggertunes. Ursprünglich aus Frankfurt, glaube ich. Die Biografien und das Hörensagen widersprechen sich da manchmal so ein bisschen, aber aktuell auf jeden Fall ansässig in Berlin. Hat auch einen ziemlich coolen YouTube-Kanal. Coolen Live-Sets, wird meiner Meinung nach viel zu wenig frequentiert. Deswegen schaut mal rein in den YouTube-Kanal von Siggertunes bzw. Berlin House Music. Eine neue EP steht demnächst an, die GUE Edits. Die neueste Ausgabe, wie gesagt, bei GUE Records ab dem 24. Januar 2025. Und wir haben hier Just Me and You.

Okay, wir hatten was Neues, Altes von Screw Screw. Twilight Voyage heißt der Track. Ist letztes Jahr schon mal erschienen, aber nur analog. Und zwar bei Blur Wax auf Vinyl. Und ist jetzt ganz frisch digital neu draußen. Screw Screw Twilight Voyage bei Blur Records. Und das hier, ich weiß, das Jahr ist noch jung und es ist reichlich früh von Release des Jahres zu sprechen. Auf jeden Fall der Release des Monats für mich. Das haben wir hier. Ross Couch, neue EP oder neuer Track ist fast draußen. Deep House Movement heißt das Ding. Bei Body Rhythm, obwohl müsste jetzt draußen sein, wenn ihr es hört. 16.01.25. Release Date, Ross Couch, Deep House Movement.

Und nochmal eine neue alte Platte, beziehungsweise ein digitales Re-Release von Thema Kakis. Den hatten wir gerade mit Ain't Like That. Eine der Nummern, ich glaube, das ist eine meiner Top 5 Lieblings-Thema Kakis-Platten. Ist auch bei Blur Rex erschienen, und zwar auf der Deep House Fusion EP. Die ist letztes Jahr erschienen. Bei Blur Wax auch, und jetzt nochmal digitales Re-Release von Thema Kakis, Track Ain't Like That. Und hier haben wir was sehr, sehr Schönes. Babs Presents nennt sich dieser Act, diese KünstlerInnen, wer auch immer das ist. A Rose Without Thorns heißt dieser Track und ist jetzt frisch draußen bei Fourth Set Records.

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Wir hatten was Neues von einem weiteren Edit-Experten, Jay Criff, oder wie auch immer man den Namen dieses fantastischen Künstlers ausspricht. 5-0 at the Door hieß der Track, den wir gerade gehört haben. Also ein Rework von Jay Criff, zusammen übrigens mit einem Menschen namens Nathan Haynes. Das Ganze jetzt frisch draußen bei Aaron Bedditz. Genau da, wo auch schon die anderen Bedditz EPs von Jay Criff erschienen sind. So, und hier haben wir eine Platte, die ist letztes Jahr erschienen und gehört auf jeden Fall mit zu den Releases des Jahres für mich. Damn Swindle haben für Aus Music eine EP gemacht. Sie heißt Comeback und auf dieser ist dieser fantastische Track drauf, The Last Time.

Okay, wir hatten Musik von einem Künstlermenschen namens Disco Bar. Love Me Tonight hieß der Track. Das Ganze ab dem 17.01. bei Pina Colada Records. Das heißt, wenn ihr das hört gerade, dann könnte es sein, dass das Ding schon in den Läden steht. Disco Bar, Love Me Tonight.

Jemand, der sonst auch bei Pina Colada Records ganz schön viel released, aber manchmal auch bei anderen Labels, ist dieser Mensch hier. Hot Mood aus Mexiko, Shake Your Body, neue Single, ist jetzt auch draußen bei Boogie Brunch Records, genauer gesagt auch 17. erste Release Date.

Okay, wir hatten nochmal was Neues von Blur Records. Goo Disco. Zusammen mit Rainer von Vielen. Und der Track heißt What You Need.

17.01.2025, das ist das Erscheinungsdatum dieser Schönheit hier, Dr. Champ. Runaway heißt das Ding, das Ganze im Big Splash Mix, jetzt frisch draußen bei Groove Stage.

Okay, wir hatten eine ziemlich coole Platte von Feder Funk. Ging ganz schön nach vorne zusammen mit Trinceo. An Evening of Lovin' hieß der Track. Ab 17.01.2025 draußen bei Descartes. Das heißt, wenn ihr diese Sendung gerade hört, dann kann es gut sein, dass die Platte schon draußen ist. 17.01. Federfunk und Trinceo.

UK. Wir hatten einen neuen Track von Manuel Varey. Feels So Good heißt das Ding, ist seit dem 10. Januar bei Blur Records draußen. Und hier haben wir was Neues von Oko Funk zusammen mit Jonas Clean. Love Wins heißt das Ding, jetzt frisch draußen bei Les Blabla Records.

Okay, hier haben wir Neon Hustler, ein neuer Act, zumindest ein Act, der mir persönlich vorher noch nichts gesagt hat, was ich aber ein bisschen schade finde, denn die Platte ist wirklich sehr, sehr, sehr, sehr schön. All the World heißt sie und wird demnächst, genauer gesagt am 26. Januar 2025 erscheinen bei QU3 Records. Und hier haben wir Fred Astell zusammen mit Kemmerz. What You Need heißt die Platte, ist letztes Jahr bei Blur Records erschienen.

Die letzte Platte läuft, eine, auf die ich mich sehr, sehr freue, aber es dauert noch ein bisschen, die wird erst im März 2025 erscheinen. Groove Boys Project haben wir hier mit Dijon Tracks. Sehr, sehr schöne Nummer zum Abschied. Das war's mit der ersten Ausgabe The Groove in diesem neuen Jahr 2025. Nochmals, ich hoffe, ihr seid gut rübergerutscht und hoffe, ihr hattet Spaß in den letzten 2 Stunden mit jeder Menge neuer House-Tracks. Ich heiße Jan, ich freue mich sehr, dass ihr mit dabei wart und freue mich auf euch beim nächsten Mal. Bis dahin. Ciao.

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1: Hallo und herzlich willkommen zur Freistunde, die Kinder- und Jugendsendezeit hier auf Radio Frei. Normalerweise hört ihr hier Programme, die Kinder und Jugendliche hier bei uns im Studio selbst produzieren. Diesmal gibt es einen Veranstaltungsmitschnitt, wo die Inhalte allerdings auch von Kindern produziert wurden. 9 junge Autorinnen und Autoren, 10 Wochen Arbeit und jede Menge Fantasie. Am 24. Januar diesen Jahres präsentierte die sogenannte Geschichtenwerkstatt Erfurt ihre neuen Texte im Kulturhaus Sacheröden. Geschrieben und illustriert von Kindern im Alter von 9 bis 11 Jahren und gelesen von der Erfurter Schauspielerin Julia Maronde. Begleitet wurde sie dabei von einer Übersetzerin in die deutsche Gebärdensprache durch Birte Seifert. Bevor wir jetzt hier in den Mitschnitt der Lesung eintauchen, hören wir noch ein kurzes Gespräch, das meine Kollegin Christine mit der Projektleiterin Caroline Liebig geführt hat, und sie sprach mit ihr über die Idee hinter der Geschichtenwerkstatt. Und nach diesem Interview gibt es eine kurze Musik und dann steigen wir direkt in die wunderbaren Geschichten der Kinder ein. Ich wünsche euch viel Spaß und vielleicht noch der Hinweis, das ist jetzt auch nicht alles, sondern es sind insgesamt 9 Geschichten von 9 AutorInnen und wir hören heute den ersten Teil der Lesung und nächste Woche um dieselbe Zeit gibt es dann den zweiten Teil der Lesung. Auf unserer Homepage unter www.radio-frei.de könnt ihr dann nochmal alle Geschichten nachhören. Jetzt aber, wie gesagt, erstmal das Interview mit Caroline Liebig, der Projektleiterin der Geschichtenwerkstatt. Und danach geht's los.
2: Es ist die Ruhe vor dem Sturm. Noch ist alles still hier im Saal im Kulturhaus Sacheröden, aber viele Stühle stehen hier schon bereit mit bunten Kissen, damit die Kinder, die drauf sitzen, auch gut sehen können. Aber es geht nicht nur um das Sehen heute, sondern vor allem um das Hören. Heute werden Geschichten gelesen in der Geschichtenwerkstatt. Organisiert wurde das Ganze von Caroline Liebig. Gleich geht's los. Wie aufgeregt bist du?
3: Ich bin sehr aufgeregt. Ich bin gespannt, ob die Kinder zufrieden sind mit der Lesung und vor allem, wie das Publikum drauf reagiert, weil ich selbst bin absoluter Fan von Julia Maronde, wie sie es schafft, durch das Vorlesen die Geschichten auf eine ganz andere Ebene zu heben und natürlich von den fantasievollen Einfällen der Kinder.
2: Julia Maronde ist Schauspielerin und wird Geschichten lesen, die aber von Kindern geschrieben wurden. Wie ist denn das überhaupt zustande gekommen?
3: Die Geschichtenwerkstatt ist ein kulturpädagogisches Projekt, das inzwischen seit 2 Jahren hier die kulturelle Landschaft in Erfurt bereichert und wird durch die Kulturdirektion der Stadt Erfurt gefördert. Die Idee der Geschichtenwerkstatt ist es, einen wertfreien Raum zu schaffen, in dem Kinder ihrer Fantasie freien Lauf lassen können und einfach kreativ tätig werden. Und der Fokus liegt dabei auf der Sprache, auf Worten. Und aber auch auf Kunst. Die Geschichten werden mit selbstgeschnittenen Linoldrucken illustriert. Und das macht das Ganze rund. Das heißt, man hat am Ende eine bebilderte Geschichte. Das ist das Ziel von der Geschichtenwerkstatt.
2: Nun steht am Ende eine Geschichte mit einem Bild. Aber da braucht es ja wahrscheinlich sehr viel Zeit, bis das entsteht. Wie bist du vorgegangen? Wie hast du die Kinder gefunden, die dann Geschichten sich ausgedacht haben und sie auch noch illustriert haben?
3: Glücklicherweise haben die Familien und die Kinder die Geschichtenwerkstatt gefunden und die Geschichtenwerkstatt bietet Platz für 10 Kinder, die sich über einen Zeitraum von mehreren Wochen 10-mal treffen und immer so ein Stück weiterarbeiten, bis man sich in die Drucktechnik eingefunden hat. Das dauert auch eine Weile, bis man ein Gefühl gefunden hat für die Farbe und für dieses Drucken selbst. Geschichten und Ideen müssen immer wieder überarbeitet werden, da wird neu dran gefeilt und man inspiriert sich auch gegenseitig. Das heißt, manchmal war da ein Gedanke und eine Geschichte im Kopf und im Austausch dann untereinander haben die Kinder festgestellt, ah nee, ich mach das doch so und so.
2: Dann haben wir die Geschichte, dann haben wir die Bilder, dann könnten die Kinder auch sagen, ach hier, guck mal, Mama, Tante, Freundin, Opa, Onkel, ich habe hier was geschrieben, ich habe hier einen Linoldruck gemacht. Aber heute werden ja die Geschichten öffentlich präsentiert. Wie ist es denn zu dieser Idee gekommen?
3: Ich bin selber richtig großer Fan von Kindergeschichten, also Geschichten von Kindern geschrieben. Und ich find's schade, dass wenn man gar nicht so den Zugang dazu hat, also wenn man nicht die Möglichkeit hat, Geschichten von Kindern zu lesen, dann weiß man einfach nicht, was einem da entgeht. Und mein Wunsch war es, das der Öffentlichkeit zu präsentieren, einfach zugänglich zu machen für alle, auch welche, die keine Kinder zu Hause haben, die gerne Geschichten schreiben. Und außerdem bringt es den Kindern richtig viel Wertschätzung entgegen und Selbstwirksamkeit. Sie sehen, dass ihr Schriftstück, ihr Werk Anerkennung findet und großen Applaus erntet.
2: Und zum Abschluss noch die Frage, da du ja die Geschichtenwerkstatt begleitest und betreust, was hat dich in dem Prozess am meisten überrascht oder auch gefreut?
3: Besonders gefreut hat mich die Stimmung, die entstanden ist. Also es kommen Kinder zusammen, die sich eigentlich gar nicht kennen. Und dieses gemeinsame Schreiben und Drucken bringt da so eine Energie in diese Gruppe, dass schon nach kurzer Zeit alle aufgeschlossen miteinander sind und sich gerne gegenseitig unterstützen, obwohl wirklich richtig unterschiedliche Charaktere dort zusammenkommen. Und das merkt man auch in den Geschichten, wie verschieden die sind. Und es freut mich, dass es diese Ausdrucksform, dass es die schafft, die Kinder zusammenzubringen. Und ich selber habe auch unfassbar viel mitgenommen. Diese Leichtigkeit, die in diesen Geschichten steckt. Manchmal gibt es unfassbar große Probleme in diesen Geschichtsverläufen. Und dann gibt es so einfache Lösungen. Und ich finde, da können sich Erwachsene richtig gut ein Beispiel dran nehmen. Manchmal muss man einfach eine einfache Lösung finden und die Sache ist gegessen.
2: Welche Geschichten das sind, werden wir heute erfahren bei der Lesung mit Julia Marondo und mit den vielen Kindern, die sich die Geschichten ausgedacht haben. Caroline Liebig hat das Ganze begleitet. Vielen Dank.
3: Dankeschön.

0: Herzlich willkommen, liebe große und kleine Gäste. Ich bin ebenso wie Caroline und Birte und wahrscheinlich die Menschen vom Kulturhaus Dahlröden überwältigt. Zu wie viel Scharen ihr hierher geströmt seid, jetzt bin ich noch ein bisschen mehr aufgeregt. Ja, das ist gar kein Geheimnis, so wie die kleinen Autorinnen hier im Publikum sitzen und sich fragen, na, ob meine Geschichte gut ankommt, sitze auch ich hier und denke, na, habe ich alles gut geübt und verlese mich nicht und mach keinen Quatsch. Also man ist immer ein bisschen aufgeregt, das geht wahrscheinlich nie verloren. Und dann geht's auch schon los mit der ersten Geschichte. Die heißt, ich kann euch sagen, da gab es schon eine vorangehende Geschichte, die sehr lustig war und auch diese wird sehr lustig. Die heißt Die Meerschweinchenagenten 2. Quiekquack-Trio-Alarm. Und diese Geschichte hat Emma geschrieben. Sie ist 11 Jahre alt. Mitten in der Nacht klingelt das Telefon bei den Meerschweinchenagenten Putzi und Teddy. Kurz zur Info, wir befinden uns in Carrot City. Auf jeden Fall, Putzi lag sich ärgernd im Bett und fragte sich, warum das Telefon ohne Unterbrechung klingelte. Er zog sich seine Meerschweinchenhausschuhe an und schlurfte zum Telefon. Als er vor dem kleinen Telefonschränkchen stand, nahm er den Hörer ab. Es erklang eine piepsige Stimme. »Hallo, spreche ich hier mit einem Meerschweinchenagenten?« Putzi sagte grimmig,
1: ja, aber es ist mitten in der Nacht. Warum melden Sie sich denn so spät?
2: Ja, ich würde mich ja auch gern früher melden, aber ich hatte gerade einen Erpresseranruf bekommen.
1: Aha, von wem denn?
0: Als Putzi das Wort Erpresseranruf hörte, war er wieder sofort hellwach.
2: Ich habe überhaupt gar keine Ahnung. Bei dem Telefonat habe ich nur einen Satz von einer ganz tiefen Stimme gehört.
1: Aha. Ganz kurz, wer sind Sie überhaupt?
0: Fragte Putzi.
2: Ich bin Rumi vom Quiekquack-Trio. Aber kommen wir zurück zum Thema.
1: Putzi sagte, krass, einen so großen Star hatte ich noch nie am Telefon.
0: Aber sagen Sie mal, wie klang denn ungefähr die Stimme?
2: Sie sagte,
3: ich werde dir das Leben zerstören.
0: Weiter geht's. Erstes Kapitel. Der Besuch bei Quiekquack Trio. Am nächsten Morgen beim Frühstück erzählt Putzi vom Anruf gestern Abend. Teddy ist so verwundert, dass er das ganze Gespräch über nichts sagt.
1: Kein Wunder, der ist eh immer so still.
0: Nach dem Gespräch rutscht Teddy dann doch endlich mal ein Ton raus.
4: Ja, und was machen wir dann heute?
0: Fragt Teddy.
2: Na, wir besuchen Quiekquack Trio.
4: Hast du etwa die Hausnummer von denen?
2: Ja, Rumi vom Trio hat mir ihre private Telefonnummer gegeben.
1: Super,
0: antwortete Teddy.
2: Gut, dann springen wir jetzt mal auf unsere E-Roller, okay? Okay.
0: Nach dem Zähneputzen und Duschen machten sie sich auf den Weg. In der Fennel Street 8 angekommen, übrigens, das ist die Straße, wo nur reiche Meerschweinchenherren und Frauen wohnen. Naja, als sie in der Street da angekommen waren, standen sie
2: vor einer radieschenpinken Villa.
0: Teddy sagt,
4: also, ich mag ja lieber Salatgrün.
2: Ja, und ich mag Möhrenorange. Wenn wir das nun geklärt hätten, können wir ja klingeln.
0: Teddy drückte auf die pinke Klingel. Es ertönte ein Piepen. Ein blaues Feld leuchtete auf und eine kleine Computerstimme ertönte.
4: Bitte Fingerabdruck zeigen,
0: sagte sie. Und kurz danach guckten zwei Augen hervor.
2: Ach, ihr seid es.
0: Es öffnete sich die Tür, Rumi lugte hervor, in einer Jeans und
1: einem grauen Meerschweinchenpulli.
0: 5 Minuten später saßen Putzi und Teddy auf der Veranda von der Band. Davor saßen Rumi,

0: Mira und die lustige Zoe. Sie unterhielten sich ein wenig über den Vortag. Nebenbei fiel Teddy auf, dass Zoe ein Kaugummi aß. Butzi fragte dann, ob sie schon Verdächtige hätten. Rumi sagte, also wir haben eine Haushälterin, die regelmäßig putzt. Dann gibt es noch eine Regisseurin, die unsere Liedtexte schreibt und einen Mann, der für uns einen Film planen will. Also ich verdächtige noch den Sicherheitsmann, sagte Mira. Und du, Zoe?
1: Oh, keine Ahnung, ich verdächtige die Verkäuferin.
0: Ja gut, sagt Putzi, da kommen ja schon mal einige zusammen.
1: Findest du?
0: Fragte Teddy. Ja, warum nicht?
1: Naja, ich finde, es fehlen bestimmte Beweise, sagte Teddy.
0: Quick-Quack-Trio, könnt ihr uns die Hausnummern geben? Fragte Putzi. Naja, wir können euch zumindest die der Verkäuferin nicht geben.
2: Okay.
0: Danke, sagten Putzi und Teddy wie zwei Leute von der Armee. Oh, plötzlich zerplatzte Zoes Kaugummiblase. Und plötzlich kamen 5 Fingerabdrücke hervor. Hä? Zweites Kapitel. Wir finden den Täter. Am nächsten Morgen hatten die beiden viel vor. Sie wollten versuchen, die meisten Verdächtigen zu befragen. Außerdem hatten sie ja noch die Fingerabdrücke von gestern. Die beiden Detektive hatten sich vorgenommen, heute noch den Täter zu schnappen. Zuallererst haben sie die Haushälterin befragt und mit einem Fingerabdruck sie überprüft. Der passte zwar, aber sie machte ja auch jeden Tag im Haus sauber. Sie erzählte allerdings, dass das Quick-Quack-Trio noch eine Dienerin hatte, die sehr beweglich ist. Weiter geht's zum Sicherheitsmann, sagte Teddy. Knall auf Fall. Als sie beim Sicherheitsmann waren, hatte Putzi das Gefühl, dass er der Gangster ist. Denn er hatte ja alle Passwörter für die Villa. Aber der Fingerabdruck, den sie entnommen hatten, passte überhaupt nicht zu denen, die sie gefunden hatten. Weiter ging's zur Regisseurin. Dieser Fingerabdruck passte sogar, aber die hatte ein Alibi. Sie musste noch Sachen für den Film abfotografieren. Okay. Der Sicherheitsmann hat, während sich Putzi und Teddy mit ihm unterhalten haben, gegessen. Der Fingerabdruck passte aber nicht. Er war raus. Die Verkäuferin war nicht besonders aufmerksam bei dem Gespräch, aber der Fingerabdruck hat auch nicht gepasst. Spät am Abend liefen Putzi und Teddy beim Heim. Sie sahen fertig aus. Stopp! Rief Teddy. Er hatte einen Schatten gesehen. An der Hauswand von Quick-Quack-Trio. Putzi und Teddy sahen sich an und nickten. Putzi und Teddy näherten sich ganz langsam der Wand, ganz langsam. Sie wollten einfach so leise wie möglich sein. Schritt für Schritt näherten sie sich.
2: Ha!
0: Ertönte es laut.
2: Ende.
0: Nein. Spaß. Es ist so spannend, es geht natürlich weiter. Nach dem
2: Ha!
0: War es so still. Zu still. Na gut, ich verrate euch, was passiert war. Putzi lag auf dem Verdächtigen und zog langsam die Maske ab. Es war die Dienerin. Putzi und Teddy waren erstaunt, dass sie es war. Die Polizei kam und Quick-Quack-Trio stiegen die Treppen herunter. Putzi und Teddy lächelten sich an und machten Hiff, hiff, Meerschweinchen-Detektive bleiben Detektive, die kann nichts trennen. PS. Und warum und weshalb es die Dienerin war, das müsst ihr die Autoren fragen.

0: Wir fliegen weiter zur nächsten Geschichte. Die hat Leni geschrieben und Leni ist 9 Jahre alt und hat eine Geschichte geschrieben, die heißt Zauberpfote. Hier kommt Emi. Hallo, ich bin Emi. Ich lebe meistens bei meiner Oma, weil meine Eltern fast immer auf Geschäftsreise sind. Meine Oma ist wie meine zweite Mutter. Deswegen bin ich auch in der Geschichte bei meiner Oma. Los geht's. An einem stürmischen Tag saß Emi auf der Couch und starrte nach draußen.
1: Mir ist so langweilig, sagte sie.
0: Da kam Oma und sagte,
1: mal doch etwas. Na gut.
0: Nach 15 Minuten hörte der Sturm auf. Plötzlich hörte Emi ein jaulendes Geräusch. Sie lief schnell in den Garten. Und dann stand dort ein Luchs. Komm mit, sagte er. Emi rannte ins Haus, schrieb einen Zettel und legte ihn auf den Tisch. Dann rannte sie raus und folgte dem Luchs in den Wald. Wohin willst du? Fragte Emi. Und da blieb der Luchs stehen.
2: Okay, setz dich irgendwo hin. Also, ich habe ein Problem. Ich habe eine Pfote. Aber keine gewöhnliche Pfote, sondern eine Zauberpfote.
0: Na, das ist doch schön, sagte Emi.
2: Nein, ist es nicht, sagte der Luchs. Meine Pfote hat schon meinen Bau weggezaubert.
0: Oh, deine Pfote kann etwas wegzaubern, wenn du es berührst?
2: Ja,
0: sagte der Luchs. Okay, warte kurz. Emi rannte los in den Schuppen. Dort kramte sie und fand einen Handschuh. Sie nahm auch noch einen Eimer und eine Mülltüte mit. Dann rannte sie zurück.
2: Hier, probier's mal mit dem Handschuh.
0: Doch als der Luchs den berührte, verschwand der Handschuh.
2: Na, dann probier's mal mit der Mülltüte.
0: Doch auch die verschwand. Und auch mit dem Eimer passierte das. Sie probierten mehrere Sachen aus. Doch egal, was es war oder wie schnell es war, nie klappte es.
2: Na, dann kommst du mit mir nach Hause, schlug Emi vor.
0: Ein paar Minuten später hatte Emi einen Hundekorb hingelegt, sodass sich der Luchs reinlegen konnte. Am nächsten Tag kam der Luchs zu ihr und sagte betrübt,
1: mein Korb ist weg.
2: Na, dann müssen wir ihn suchen.
1: Nein, ich habe ihn weggezaubert.
0: Da hatte Emi eine Idee.
2: Ich kenne jemanden, eine Zauberin. Die könnte dich schrumpfen lassen und dann kannst du nichts mehr wegzaubern.
0: Gute Idee, sagte der Luchs. Und dann gingen sie zur Zauberin. Der Luchs klopfte an und schwupps war die Tür weg. Die Zauberin stand wütend im Türrahmen.
3: Was wollt ihr?
0: Fragte sie.
2: Ja, stotterte Emi. Entschuldigung, das wollten wir nicht.
0: Die Zauberin bekam einen roten Kopf. Funken sprühten aus ihren Augen und dann explodierte sie und weg war sie.
1: Okay, das können wir vergessen,
0: sagte Emi. Der Luchs guckte immer noch so komisch. Als sie im Garten ratlos einen Himbeershake tranken, fragte Emi,
1: wie heißt denn du eigentlich?
2: Ich heiße Kaugummi.
1: Warum fragst du?
0: Naja, fing Emi an, überleg doch mal, Kaugummi ist doch ein sehr auffälliger Name, oder nicht? Vielleicht ist ja Kaugummi die Lösung. Das fand Kaugummi auch. Er fragte,
2: und wo gibt's einen riesigen Kaugummi?
0: Im Dorfladen, sagte Emi. Und dann fuhren sie mit dem Fahrrad zum Dorfladen. Dort kauften sie einen riesigen Kaugummi. Dann fuhren sie wieder zurück. Doch als sie wieder da waren, war es bereits dunkel geworden.
1: Oh, es ist schon dunkel, ich muss jetzt nach Hause, sagte Emi.
0: Okay, wir treffen uns um 6 Uhr im Wald, sagte der Luchs, und nicht zu spät kommen. Am nächsten Tag stand sie auf, schaute auf die Uhr.
2: Es war schon nach 6.
0: Sie schreckte hoch, nahm sich ein Toastbrot und rannte in den Wald. Hallo, sagte der Luchs. Wo ist das Kaugummi?
2: Hier, hier ist es, hier.
0: Emi griff in ihre Hosentasche. Doch da war kein Kaugummi.
2: Auch in der anderen nicht. Sie hatte das Kaugummi verloren.
0: Da kam ihr eine Idee.
1: Wir machen unser Kaugummi einfach selber.
0: Der Luchs legte den Kopf schief, doch er war einverstanden. Also machten sie einen Kaugummi. Wie? Das bleibt ein Geheimnis.
2: Da es noch klebrig war, klebten sie es auf die Pfote. Und plötzlich blitzte ein bunter Blitz um den Luchs und dann rieselte alles zur Erde, was der Luchs je weggezaubert hatte. Ende.

0: So, ich frage noch mal kurz in die Reihen. Geht's noch? Seid ihr noch aufmerksam oder möchte schon jemand eine Runde rennen oder muss mal aufs Klo? Nein? Herrlich! Dann können wir ja mit der dritten Geschichte beginnen. Die dritte Geschichte, sage ich euch, wird auch ziemlich spannend. Sie ist von Carlotta, 9 Jahre, und heißt Befreiung vom Wichtelland. In einer dunklen Nacht, als die Werwölfe am lautesten heulen, hört man in Wichtelhausen ein Stampfen. Es klang dumpf. Alle rannten aus ihren Häusern. Es war der... Kapitel 1. Och nö.
1: Poch, poch.
0: Wer ist denn da? Fragte Kirinis. Aufmachen, hopp, hopp. Hier spricht Poria. Oh, Entschuldigung, antwortete Kirinis. Los, wir brauchen die Abgabe. Nicht schon wieder, murmelte Kuria. Was denn? Fragte ich. Verschwinde! Hallo. Zur Erklärung. Ich bin Kurinus. Ich bin 106 Jahre alt. Das ist sehr jung für einen Wichtel. Ich habe einen Freund, der heißt Monte. Und Kirinis und Kuria sind meine Eltern. Na, und jetzt fragt ihr euch bestimmt, wer Poria ist. Ja, der ist ein Werwolf, der dem dunklen König der Werwölfe dient. Er und die anderen kamen vor 20 Jahren in unser Dorf und naja, ihr könnt euch schon denken, was dann passiert ist. Ich mache es kurz. Das war der Untergang.
1: Da hinten steht der Wagen, sagt Poria. Du weißt, was zu tun ist.
0: Ja, aber würden Sie mir bitte helfen, den schweren Sack auf den Wagen zu tragen? Fragte Kirinis.
1: Auf gar keinen Fall. Hopp, hopp.
0: Ich mache ja schon, sagte Kirinis.
1: So, das wär's, sagte Poria.
0: Auf Wiedersehen, sagte Kirinis. Tschüss, murmelte Poria. Kurinus geht seinen Freund Monte zum Spielen abholen. Er muss vorsichtig sein, denn auf dem Weg muss er sich an den Häusern der Werwolfsoldaten vorbeischleichen. Klopf, klopf, ich bin's, Kurinus. Oh, du bist's, antwortete Monte. Können wir los? Fragte ich. Ja, ich komme, sagte Monte. Wo wollen wir heute hin? Lass uns in den Wald gehen. Vielleicht können wir ja ein paar Werwolfsoldaten einen Streich spielen, antwortete ich. Na klar, worauf warten wir? Als erstes schleichen wir uns an das Werwolfsoldatenhaus, schlug Monte vor. Oh, da drüben sind schon 2, flüsterte ich.
1: Wo?
0: Na da drüben, an der Hauswand. Ah, ja, los kommen, wir schleichen uns rüber. Im Schnee hört man uns nicht. Und was sagen die? Ich weiß nicht, hier ist es so laut. Was sagen die? Wollen wir näher ran, Monte? Da sagte der kleine, dicke Werwolfsoldat, der an die Hauswand lehnte.
2: Hast du schon das Neueste gehört? Na klar, sagte der Werwolf, sagte er. Der Werwolfkönig will den Weihnachtsmann vom Thron stürzen,
0: lachte der lange, dünne Werwolfsoldat, der lässig in den Schnee spuckte.
2: Aber der Weihnachtsmann hat doch so eine große Koboldarmee, warnte der Dicke.
3: Oh, das wird ein Klacks,
0: lachte der lange, dünne Werwolfsoldat ein böses Lachen.
4: Kurinus, sagte Monte. Wir müssen den Weihnachtsmann warnen oder den Werwolfkönig aufhalten.
0: Ja, sagte ich. Übermorgen können wir los. Morgen besuchen wir noch meine Oma Kaki, antwortete ich.
4: Okay, bis morgen, sagte Monte. Tschüss, rief ich.
0: Monte erfüllte seinem Freund Kurinus 2 große Wünsche. Er schenkt ihm ein Pony zum Reiten und einen Hund. Kurinus ist außer sich vor Glück. Seine Eltern sind nicht darüber erfreut, aber sie können sich damit arrangieren. Auf ihrer Reise zum Weihnachtsmann gesellt sich der junge Apfelverkäufer Blodi mit seinem Esel zu ihnen. Wir ritten durch den schwarzen Wald. Ehrlich gesagt hatte ich ein bisschen Angst, ob unser Plan funktioniert. Wir hatten Oma Kaki einen Brief geschrieben, dass sie allen Wichteln Bescheid geben soll, dass alle gemeinsam gegen den Werwolfkönig kämpfen müssen. Als wir am Schloss des Weihnachtsmanns ankamen, waren die Kobolde schon dabei, einen großen Schlitten mit Geschenken zu beladen.
5: Entschuldigung, sagte Monte, wir würden gern mal den Weihnachtsmann sprechen.
1: Na, das geht nicht, der ist doch im Weihnachtsfieber, sagte der Kobold grimmig.
4: Na, aber es ist wichtig, flehte ich.
2: Worum geht es denn ganz genau?
4: Fragte ein besonders schicker Kobold, der die Arbeit der anderen überwachte. Der Werwolfkönig will den Weihnachtsmann vom Thron schlagen, sprudelte es aus mir heraus. Alle Kobolde hielten inne und guckten uns erschrocken an. In die Stille hinein staunte Blodi.
1: Wow, ist das aufregend!
2: Ich war noch nie hier!
4: Und sein Esel jaulte zustimmend. Der schicke Kobold rümpfte die Nase, sagte dann aber zu uns, kommt, Boro wird euch zum Weihnachtsmann führen. Ein riesiger, dicker Kobold mit grimmigem Gesicht führte uns durch die lange Halle des Weihnachtsschlosses. In der großen Weihnachtshalle lagen überall Geschenke bis unter die Decke und an einer riesigen Tafel hingen Abertausende von Wunschzetteln. Der Weihnachtsmann saß an einem großen Schreibtisch und blickte auf, als wir eintraten.
2: Hallihallo. Nanu, wer seid ihr denn?
4: Wir sind Wichtel aus dem Wichtelland, sagte Monte. Genauer gesagt aus Wichtelhausen.
2: Oh, da war ich ja schon lange nicht mehr,
4: sagte der Weihnachtsmann. Ja, ja, es geht um den Werwolfkönig. Er will dich vom Thron schlagen. Wir haben seine Soldaten belauscht, rief ich. Der Weihnachtsmann erblasste. In diese Schreckensstille hinein fragte Blodi plötzlich, kann ich mal ein Geschenk aufmachen?
2: Nein,
4: riefen alle gleichzeitig.
1: Was machen wir denn jetzt nur, sagte der Weihnachtsmann.
2: Wir waren alle so mit Weihnachtsvorbereitungen beschäftigt, dass wir unvorsichtig geworden sind.
4: Ja, ja, wir haben schon eine Idee. Also, wir haben meiner Oma gesagt, dass sie alle Wichtel in Wichtelhausel zusammentrommeln soll für den Kampf gegen den Werwolfkönig.
1: Oh, das kann klappen. Wenn wir gemeinsam mit den Kobolden kämpfen, können wir das schaffen,
4: sagte der Weihnachtsmann und ballte die Fäuste.
1: Wenn alles geschafft ist, kann ich dann vielleicht ein Autogramm?
4: Fragte Blodi wieder.
2: Nein,
4: sagten alle wieder gleichzeitig. Kapitel 8, der Kampf. Hier, Corinus, weißt du eigentlich, wie du deinen Hund nennen willst? Fragte mich Monte.
2: Ja, ich glaube, ich nenne die Cherry, antwortete ich. Könnt ihr euch mal auf das Wesentliche konzentrieren, ermahnte uns der Weihnachtsmann, während wir uns Wichtelhausen näherten.
1: Oh,
2: wir sind in Wichtelhausen, rief Blodi erfreut.
4: Tatsächlich, ich hatte es für einen Moment nicht erkannt, sagte ich überrascht.
1: Wow, da ist ja ein Meer aus Flammen, sagte Blodi und erstarrte.
4: Ja, da sind Fackeln, sie machen sich bereit für den Kampf.
1: Genial, staunte Monte. Ja, ja, ich habe auch den Zwergen Bescheid gesagt, sagte dann der Weihnachtsmann.
4: Und jetzt ging alles ganz schnell. Plötzlich ertönte ein Horn. Das waren die Zwerge. Die kamen aus ihren unterirdischen Höhlen hoch und vermischten sich mit der Koboldarmee hinter uns. Gemeinsam mit den Wichteln entstand ein riesiges, beeindruckendes Heer. Kaum waren alle zusammen, legte ein Werwolfsoldat ein Feuer. Und dann wurde alles ganz wuselig. Sie kämpften und kämpften. Plötzlich ertönte noch ein Horn. Und das war ganz klar, das ist der Werwolfkönig. Einige Wichtel flohen aus Angst. Er war riesig, viel größer als seine Soldaten. Wie ein Monster ragte er in die Menge und warf 5 Zwerge auf einmal um. Dann sprang der Weihnachtsmann von seinem Schlitten und rief,
2: Stopp! Lass das friedliche Dorf in Frieden!
4: Doch kaum hatte er das gesagt, wurde der Werwolfkönig noch böser und sie fingen an zu kämpfen. Plötzlich sprangen wir alle von unseren Ponys und Blodi von seinem Esel. Meine Eltern kamen angerannt und gaben Monte Pfeil und Bogen und mir ein zweischneidiges Schwert.
2: Blodi holte einen Holzlöffel aus dem Sack. Dein Ernst?
4: Fragte ich. Blodi zuckte mit den Schultern und sagte,
2: ich hab nichts Besseres.
4: Wir kämpften und kämpften und als uns fast die Kräfte verlassen hatten, hat der Weihnachtsmann plötzlich seine Geheimwaffe rausgeholt.
6: Warum eigentlich erst jetzt?
4: Einen Zauberstab. Und er verbannte den Werwolfkönig mitsamt seinen Soldaten aus dem Reich. Danach wurde gefeiert. Bis tief in die Nacht. Irgendwann holten Blodis Eltern ihn ab. Auch auf Eseln. Schielenden Eseln. Blodi rief zum Abschied:
7: Das hätte ich ja fast vergessen. Ich brauche noch ein Autogramm, lieber Weihnachtsmann.
6: Der Weihnachtsmann verdrehte die Augen und sprach stattdessen laut zu allen Bewohnern des Dorfes:
8: Zu Ehren unseres Sieges soll dieses Dorf ab heute Weihnachtsdorf heißen.
4: Alle jubelten. Ende.

0: Die nächste Geschichte ist von Ida. Ida ist 9 Jahre alt und heißt Unerwartet. Hallo, wir sind im Drachenwald, wo liebe und auch böse Drachen wohnen. Wir wollen euch die Geschichte erzählen, wo 2 Drachen gefangen wurden und ein böser Drache wollte, dass sie böse Dinge machten. Wie sie es geschafft haben, erfahrt ihr jetzt. An einem sonnigen Tag flogen Fadekin und Feuerkruste, die beiden Drachen, durch den Himmel. Plötzlich kam ein heftiger Windstoß und die beiden wurden vom Himmel geschleudert. Als 15 Minuten vergangen waren, wachten Fadekin und Feuerkruste irgendwo im Dunkeln wieder auf. Das Erste, was Feuerkruste sagte, war: Mein Magen knurrt, können wir was essen? Fadekin sagte mit ernster Miene: Wir müssen erst herausfinden, wo wir sind, und dann kannst du was essen, okay?
1: Na gut, sagte Feuerkruste, aber beeile dich, sonst falle ich um.
0: Ja, ja, jetzt komm, sagte Fadekin genervt und entschied sich einfach für den rechten Weg, weil es 2 Wege gab. Als sie den Weg weiterliefen, wurde es immer dunkler, und als Fadekin schon aufgeben wollte, wurde es langsam heller. Er dachte, jetzt hatten sie endlich einen Ausweg gefunden. Doch als das Helle ganz nah war, sah Fadekin, dass sie in einer Höhle angekommen waren, wo ein Loch oben war. Doch auf einmal konnten die beiden Drachen sich nicht mehr bewegen und fliegen, und irgendwas war um sie herum. Es fühlte sich an, als hätten sie ihre Kräfte verloren, und da war auch so ein Trank, der irgendwie komisch aussah. Und auf einmal kam auch noch so ein alter Drache. Ende. Nein, natürlich nicht. Es geht doch noch weiter.
1: Ha, ha, ha,
0: lachte der böse Drache. Und Fadekin und Feuerkruste erstarrten. Der Erste, der was sagte, war Feuerkruste. Er stotterte:
1: Wer bist du?
0: Der Drache laut lachte laut und fies.
1: Ich bin Lavastein. Und ihr werdet hier festsitzen und meine Gehilfen sein.
0: Jetzt kam auch Fadekin wieder zu sich und meinte: Aber du kannst uns doch nicht für immer hier festhalten. Lavastein antwortete:
1: Oh doch, das kann ich sehr wohl. Ihr werdet mir gehorchen sonst.
0: Eine lange Pause folgte. Dann beendete er den Satz:
2: Sonst wollt ihr nicht wissen, was passiert.
0: Fadekin und Feuerkruste erstarrten erneut, aber nicht, weil sie Angst hatten, sondern weil auf einmal so ganz komische Drachen sich neben den Wächter stellten. Jetzt meinte der Drache:
1: Ihr trinkt jetzt diesen Trank.
0: Fadekin und Feuerkruste gehorchten sofort und waren wie vom Donner geschlagen umgefallen und räkelten sich. Plötzlich fühlten sie sich gar nicht mehr gut und konnten auch nicht mehr reden. Lavastein lachte sein fieses Lachen und befahl ihnen:
2: Geht jetzt zur Bäckerei in die Stadt und fresst alles auf, was ihr kriegen könnt.
0: Fadekin und Feuerkruste flogen sofort los. Sie wussten zwar nicht genau, wo das war, doch es geleiteten sie 2 andere Drachen, die dann wieder zurückflogen. Sie schlichen sich dann in die Bäckerei heran und flogen mit voller Wucht gegen die Scheibe. Es machte einen lauten Knall und die Scherben flogen herum. Fadekin und Feuerkruste interessierte das aber nicht. Sie überfielen den Bäcker. Er schrie so laut, dass es die ganze Straße hören konnte. Sofort kamen die Leute angerannt und wollten wissen, was los war. Der Bäcker konnte ihnen nicht antworten. Und dann sahen sie die Drachen. Der Bäcker und all die anderen Leute, die nun im Laden standen, rannten raus und schrien vor Schreck und Angst laut durch die Gassen. Die Drachen machten das, was Lavakruste ihnen befohlen hatte. Sie aßen sich so voll, bis sie vor lauter Essen umfielen. Der Einzige, der ruhig blieb, war ein Junge namens Leon, der gar nichts mitbekommen hatte, was passiert war. Er sah noch, wie die Leute aus dem Laden rannten und wollte selbst herausfinden, was da los war. Und als er den Laden betreten hatte, wunderte er sich, warum die Leute denn so schrien, weil da ja nur zwei harmlose Drachen lagen, dachte er zumindest. Als Fralekin und Feuerkruste aufwachten, erschraken sie und flogen mit voller Wucht gegen die Ladendecke. Leon erschrak sich genauso und schreckte in die Höhe. Als sich alles beruhigt hatte und sie sich gegenüber saßen, da hatten sie so ein komisches Gefühl. Ein Gefühl, als würden sie zusammenpassen. Das war ganz schön aufregend, was? Und ich glaube, das war erst der Anfang einer richtig guten Freundschaft. Ich hoffe, es hat euch gefallen und beim nächsten Mal geht es weiter. Liebste Grüße, Fralekin und Feuerkruste.

0: Wir hören jetzt das Ei von Wilma, 10 Jahre alt. Wilma und Marla gehen gerade durch den Park. Sie sind Stiefschwestern und wohnen in der Regenbogenstraße 13. Also, sie laufen gerade durch den Park, als Marla rief: "Sieh mal, dort liegt ja ein Ei." Wilma und Marla rannten zu der Stelle, wo das Ei lag, doch das Ei war weg. Sie sahen sich verwundert um. Das Ei lag plötzlich hinter ihnen. Wilma und Marla sahen sich verwundert an. Jetzt lag das Ei zwischen ihnen. Wilma versuchte, es festzuhalten. Sie hatte ihre Arme fest um das Ei geschlungen. Aber die Idee war nicht so gut, denn das Ei bewegte sich wieder. Das Einzige, was Marla noch von Wilma verstand, war:
1: "Das Ei hat Überlenkgeschwindigkeit."
0: Eine halbe Stunde lang wurde Wilma durch den Park gezogen, hin und her und her und hin. Erst als Marla aus Versehen gegen das Ei lief, hörte es auf. Wilma ließ das Ei schnell los und sagte: "Hat mein Stiefpapa nicht ein dickes Seil im Schuppen?" Marla antwortete: "Ja, hat er, aber wieso?" Wilma rannte schon vor und hörte Marla nicht mehr. Als Wilma am Schuppen war, rief sie: "Mann, wann kommst du denn endlich?" Marla kam erschöpft an. Sie hatte noch schnell den Schlüssel geholt. Sie schloss den Schuppen auf und holte das Seil. Sie rannten zurück in den Park. Da liegt das Ei!" rief Marla aufgeregt. Wilma hatte im Rennen eine Schlaufe geknotet und die schwang sie jetzt wie ein Cowboy über ihrem Kopf und warf sie in Richtung Ei. Die Schlinge legte sich um das Ei. "Jetzt schnell!" rief Wilma und sie zogen das Ei zu einem Baum. "Wir warten, bis es dunkel wird und dann schläft das Ding, was in dem Ei ist, hoffentlich." "Okay." Als es dunkel wurde, machten sie sich auf den Weg nach Hause. Als sie zu Hause ankamen, schlichen sie mit dem Ei in Wilmas Zimmer. Zum Glück hatten Mama und Papa den Fernseher so laut eingeschaltet, dass sie sie nicht hörten. Als sie in Wilmas Zimmer angekommen sind, hoben sie das Ei auf einen Kissendeckenturm. Plötzlich klopfte es an der Tür. Sie versteckten das Ei unter den Kissen und Decken und Wilma rief:
1: "Herein!"
0: Ihr Papa stand in der Tür und hinter ihm stand ihre Mutter.
2: "Wir wollen euch was schenken", sagten die Eltern,
0: holten Kartons mit Luftlöchern aus dem Flur und überreichten sie Wilma und Marla. Auf den Kartons standen die Namen von Wilma und Marla. Wilma nahm ihren Karton, wo ihr Name drauf stand, und öffnete ihn. Im Karton war ein Bernhardinerwelpe und eine kleine Maus. In Marlas Karton war das Gleiche, nur dass sie keinen Bernhardiner, sondern einen Australian Shepherd bekommen hatte. Wilma nannte ihren Hund Kiwi und Marla nannte ihren Billy. Die Maus nannte Wilma Flippy und Marla ihre Chips. Die Hunde kriegten einen schönen Platz im Zimmer und die Mäuse natürlich auch. Als alle Tiere einen Platz bekommen hatten, guckten Wilma und Marla in alle Bücher, die sie über Vögel und Hunde und Eier hatten. Plötzlich knackte es. Wilma und Marla drehten sich erschreckt um. Das Ei war in zwei geteilt und zwischen den Eierschalen saß ein kleiner Drache. Wilma und Marla sagten gleichzeitig: "Wow!" Der Drache hatte die Farbe türkislila und die Flügel waren golden. Als Wilma ein Stückchen näher herankam, merkten sie, dass der Drache auch noch zahm war. Sie nannten den Drachen Helen. Und seitdem wohnten bei Wilma und Marla ein kleiner Drache, zwei Hunde und zwei Mäuse. Ende.
3: Das war der erste Teil der Lesung zur Geschichtenwerkstatt Erfurt. Ihr habt die ersten Geschichten gehört von unseren JungautorInnen hier in Erfurt. Die haben sich die Geschichten selbst ausgedacht, selbst illustriert. Und im Januar diesen Jahres wurde dann im Kulturhaus Dacheröden das Ganze auch der Öffentlichkeit präsentiert. Die Schauspielerin Julia Maronde hat gelesen. Begleitet wurde sie von der Gebärdendolmetscherin Birte Seifert. Und wir haben jetzt hier die ersten Geschichten gehört. Nächste Woche, genau um die gleiche Zeit, da könnt ihr dann die zweiten Geschichten bzw. den zweiten Teil der Geschichten hören. Und bis dahin wünsche ich euch noch eine schöne Zeit und verweise euch auch auf unsere Homepage www.radio-frei.de. Da könnt ihr dann ab nächster Woche auch die kompletten Geschichten nachhören. Ich sag tschüss, macht's gut, viel Spaß noch im Programm von Radio Frei.
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0: Weißt du, je älter ich werde, umso mehr lerne ich, gute Musik zu schätzen.
1: Was hat denn das mit dem zu tun, was wir gerade hören?
0: Nichts, ich habe nur gedacht, ich erwähne es mal.

0: Bongo Café für die brasilianischen Momente in ihrem Leben.
1: Ganz viele brasilianische Momente gibt es jetzt, auch vielleicht aus anderen Ländern, denn ich habe den Easy Sonder eingeschaltet und ihr hört Radio frei. Moin UFO.
2: Moin Ben.
1: Und ihr Lieben da draußen.
2: Jawohl.
1: Tja, Götzi Mann hat hier sozusagen für uns die Werbung gestartet. Damit wäre die nächsten 30 Jahre ja auch finanziert. Alles gut. Kombinat Bongo Café featuring Götz Alsmann mit dem Stück Bongo Café.
2: Diesen Anlauf, der Opener, ich würde wieder mit Sport beginnen. Das war jetzt so der akustische Anwärmer sozusagen. Und jetzt kommen wir mal selber nochmal ein bisschen in Aktion treten. Mit Max Greger, die Trimm dich Fettparade liegt nochmal auf. Wir haben es letztes Mal beendet mit dem Kopfneigen. Es ging so langsam chillig los. Aber jetzt wird schon mal ein bisschen Körper gefordert beim Rumpfbeugen zur Seite. Und wir mal gucken, wie viel Übung wir durchstehen. Viel Spaß.
3: Jetzt kommen wir zur seitlichen Rumpfbeuge, zu einer der besten Übungen für Wirbelsäule und Rücken. Wir stehen sicher mit gegrätschten Beinen, Arme hoch und strecken beide Hände mit Rumpfbeuge zum rechten Fuß, nachfedern, wieder aufrichten, hoch und nach links nachfedern und auf und runter, wippen, auf und runter, wippen, auf und runter.

Ja, so dehnen und strecken wir uns gesund. Ganz besonders durch fröhliches Holzhacken. Mal sehen, ob sie es noch können. Mit dem Beil hoch über dem Kopf zurück nachwippen und dann mit Schwung runter durch die gegrätschten Beine nach hinten ebenfalls nachwippen. Und wieder aufrichten, nachwippen. Also, runter, nachwippen, hoch, wippen.

Prima. Ob sie auch das Sensenschwingen so gut können? Probieren wir es doch gleich. Schwingen sie nach rechts, nachschwingen nach links. Schwingen, rechts, Schwung, links.

0: Wahnsinn.
1: Bye Bye Baby, Wahnsinn deshalb, weil das ist eine ganz, ganz junge Mary Wells. Die kennen viele sicherlich Ende der 60er, Anfang der 70er Jahre. Und das ist eine ganz frühe Motown-Aufnahme von 1960. Da war die vielleicht, lass die mal 17 oder so gewesen sein. Die Stimme.
0: Womöglich.
1: Wahnsinn. Klasse. Mary Wells, Bye Bye Baby.
0: Ja, dann gehen wir ins Jahr 1970. Da war Peter Maffay auch noch relativ jung. Ne? Den müssen wir auch mal heute hier spielen.
1: Auf unbedingt. Jeden Fall.
0: Du. Die Sachen, toller Mensch erstmal grundsätzlich. Musikalisch trennen sich unsere Wege irgendwann in späteren Sachen. Das Alte muss man auf jeden Fall mal gehört haben. Und da ist er auch noch anders halt. Ja, also mal so ein bisschen wie so Jugendsünden aufspüren. Wir hören eine Coverversion hier in deutscher Aussprache, in deutscher Ausgabe von Billy Joe, glaube ich, ne? Also ein Funk-Ding, was auch schon rumgereicht wurde unter ganz vielen Leuten. Hier meine deutsche Ausgabe, deutschsprachige Ausgabe, du brauchst einen, der dich liebt.
1: Das hätte mich jetzt auch gewundert, wenn das Wort du nicht dabei gewesen wäre.
0: Auf dem Album auf jeden Fall ganz doll vertreten. Bis hin zu du selber, dem Titel natürlich. Aber du brauchst einen, der dich liebt, heute mit Peter Maffay.

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1: Das war von der LP Heavy Soul von Billy Hawks. Und wenn man die Interpreten dazu liest, das ist eigentlich so im Jazz verhaftet. Billy Hawks natürlich am Organ und am Gesang. Buddy Terry am Tenorsaxophon, Maynard Parker an der Gitarre und Henry Terrell am Schlagzeug. Das ist, die kenne ich alle, die stehen bei mir alle beim Jazz. Mhm. Und trotzdem so ein schwerer Solo, das ist richtig geil.
2: Ja, die haben auch mal angefangen, logischerweise.
1: Ja, ja gut, 68, da haben sie noch nicht angefangen, da waren sie mittendrin.
2: Ja, ja, natürlich. In ihrem Alter halt. Dann waren sie frisch. Genau. Sid Johnson als nächstes sein Album Dresses Too Short, die auf. Und davon gibt's Different Strokes.

0: Maya Hawthorne von seiner ersten LP, die ist 2009 erschienen und hieß A Strange Arrangement, die heißt immer noch so, hörten wir Green Eyed Love.
1: Ja, John Lee Hooker, eine Blues-Legende, liegt ja auf das Album Free Beer and Chicken und davon gibt es Homework, ja. Im Augenblick, das ist also eine schöne handgemachte, boah,
0: muss ich freue mich schon auf
1: so
0: das Lied.
1: Zum Funk, vom Blues zum Funk.
2: Klasse.
1: Yeah.
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0: schön mit der Trompete von Beck Donald Byrd. Bossa heißt das Stück. Und das Klavier klang irgendwie wie Herbie Hancock. Kein Wunder, er war's.
1: Ja, mal dick besetzt. Die waren schon dicht beieinander. Ja. Das war schon eine extrem lange Rille. Ich versuche es nochmal zu toppen mit 8 Minuten. Und wir gehen zu Graham Central Station und hören das Stück Jam, auch so wieder von Larry Gamer selbst. Und ja, es wird uns 8 Minuten nicht langweilig.

0: Schicht im Schacht. So, jetzt hier wirklich mal Schicht im Schacht. Los, Mikrofon auf und los geht's. Das waren die Ruhrpott-Robots. Mhm. Schicht im Schacht. Schlagzeuger kennen wir. Der hat auch teilweise mitgesungen. Mhm. Der heißt Carsten Meyer, heißt der.
1: Mhm. Jo, du, wenn er es kann, ja.
0: Ja, klar, klar.
1: Ja, schnuckelig. Ich bin immer wieder gespannt, was noch auf dem Album drauf ist. Ja, ich freue mich. Lass knacken.
0: Lass knacken heißt es.
1: Also. Okay, ja. Jo, wir kommen nochmal. Wir waren schon beim ganz jungen Peter Maffay. So, und jetzt sind wir beim ganz jungen Marius Müller-Westernhagen. Sein Album Bitter Süß. Liegt auf nicht der erste, aber es ist ein schönes Album, kann man auf jeden Fall hören. Ich gehe meistens bei Rot. Abgefahrenes Stück Musik. Danke, Marius Müller-Westernhagen.

0: Platte dampft noch so neu, ist die Nugenia, ihre neue LP People of the Moon, vor anderthalb Wochen oder so, oder zwei Wochen rausgekommen, Carré.
1: Gute Rhythmen.
0: Ja. Klasse.
1: Jo, ich dachte mir, wir fangen schon mal in der ersten Stunde an, Burt Bacharach. Dir zu huldigen und Burt Bacharach nicht alleine mit Herr David durch den Weg und auch dir, Herr David. Wir sind per Du. Ja,
0: so seit Jahrzehnten.
1: So ein paar Du auf jeden Fall. Und deswegen werden die beiden Personen hier gehuldigt. Heute kommt die Average White Band zum Zug mit ihrer Version von Walk on By als Beitrag für den Burt Bacharach Runde Woche Teil 1.

genau das, Walk On By von der Average White Band. Sehr schöner Birdbacher Song der Woche, Teil 1. Teil 2 kommt von einem deutschen Orchesterleiter und auch gleichzeitig Mann an der Orgel und am Klavier. Der heißt Klaus Wunderlich. Und er hat dann irgendwann in den 70ern natürlich auch den Moog entdeckt und hat sich da mal richtig ausgetobt. Und jetzt gibt's Klaus Wunderlich von seiner EP Sound 2000. Ist ja total überholt mittlerweile, Vierteljahrhundert her. Und wir hören das passende Lied zu dieser Jahreszeit. Hat ja angefangen mit Regen. Jetzt gibt's Raindrops, Keep Falling on My Head, der Birdbacher Song der Woche, Teil 1. In der Instrumentalversion, aber dafür am Moog mit allem. Teil 2 natürlich, richtig. Danke, Dresi. Teil 2, an der Moog und völlig abgedreht. Klaus Wunderlich hat sich mal richtig ausgelebt hier mit bei dem Birdbacher Song der Woche, Teil 2.

0: Ja, das war von die Towers. Ein Hero auf jeden Fall. Heute bist du, wir haben schon gesagt, Love the Long Song ist unser beider Favorit. Eigentlich, wo heute kam man mit so einer leichten Disco um die Ecke. Ja,
1: ja, die war das klasse.
0: Kann nicht verkehrt sein.
1: Tell me the time. Hätte ich dir jetzt auch sagen können.
0: Ja.
1: Die Towers. Und das war halt für mich halt auch schon so, wo ich gesagt habe, jetzt sind wir so ein bisschen im Disco, in der Disco-Stimmung, aber wir sind am Sonntag und deswegen bleibt man da auch am Sonntag. Jetzt gibt's die Disco-Lady.
0: Hackenschlag dezent.
1: Ja, ganz dezent. Jetzt gibt's die Disco-Lady von Johnny Taylor.

0: Ja, ich habe gerade so überlegt, wo habe ich diese Scheibe eigentlich mal amtlich verhaftet? Potsdam, Freiburg, ich weiß es nicht mehr. Wie für einen coolen Preis. Oscar Brown Jr. Da war kürzlich erst dabei mit Whatever's Cool. Das war auf dem 65, das ist 10 Jahre später. Ja. Das ist schon ordentlich gereift und ja, Brother, Where Are You heißt das Album. Und ja, das Stück, was wir hörten, Joneses. Joneses.
1: Brother bestimmt. ich hätte spontan gesagt, du hast sie im Coast in Warnemünde gekauft, weil ist so eine Platte, die auch da drin stehen kann.
0: Später. Ja, auf jeden Fall.
1: Ja, klar. Gut, kommen wir zum 80er Hit der Woche.
0: Hab ich auch noch einen.
1: Der 80er Hit.
0: Du fängst an damit.
1: Genau, ich komme jetzt zu zwei großen Persönlichkeiten. Der eine ist der Interpret. Der heißt nämlich David Bowie. Mhm. Und der hat nicht nur die 80er, sondern einige Jahrzehnte vorher auch geprägt.
0: Das fing ja Ende der 60er.
1: Bowie ist für dich.
0: Keine Frage.
1: Ein Denkmal. Der andere ist eigentlich mal Gitarrist gewesen bei Chic und ist hier als Produzent aufgetreten. Die Rede ist von Nile Rodgers. Der hat ja die 80er aufgemischt, die ganzen Madonna-Hits etc. Hat er als Produzent gemacht und man hört es immer wieder. Die Platte ist von 83. Sie heißt Let's Dance. Kennt jeder von David Bowie. Und das Phänomen ist, die ersten drei Lieder hier drauf sind alles Hits gewesen. Es fing mit Modern Love an, dann kam Let's Dance und dann hier Little China Girl, also ein richtiges Hit-Ensemble. Ich habe mich für Teil 1 entschieden, weil das ist jetzt der in Anführungsstrichen weniger ein Hit war, Modern Love. Wir hören David Bowie mit dem 80er.
0: Schön.
1: Der Woche.
0: Schön.

0: Boy, schön. Da ist die Rubrik heute gut belegt, sag ich mal, mit David Bowie.
1: Ja.
0: Ich hätte auch noch einen, habe ich gesagt, ja, wir kommen zu den Commodores und als Jimmy Sommer will Bronzegebiet verlassen, der Stimme ist mit Hit It Perfect Beat, glaube ich, irgendwie so ein bisschen, ja, dann verlaufen.
1: Ja.
0: Aber er hat weitergemacht mit Richard Cole, hat ein Duo gegründet, das heißt The Commodores, und die haben ein schönes Album gemacht, da sind ein paar Disco-Granaten drauf, wo so den Helden huldigen irgendwo, aber es gibt ruhige Nummern, die sind schön, wir hören Forbidden Love. 95 ist es.

0: Man könnte glauben, es war schon wieder David Bowie. Ja, das Lied war im Ursprung von David Bowie. Hier ist es die Version der Crooky Gang, aber auch nicht ganz richtig. Die Crooky Gang hat es auch wieder nur nachgesungen, denn wo das damals in, das war Ende der 60er, Anfang 70er, wo das Lied erschien, war es ja üblich, dass in den jeweiligen Ländern dann immer auch eine Coverversion gemacht wurde in der jeweiligen Sprache. Ja. Und in Italien hat das unser Herr Mogul, den kennen wir von Battisti, der hat die ganzen Texte für mit Battisti zusammengeschrieben, der hat dieses Lied übersetzt und hat gedacht, boah, nee, das ist mir zu banal, und hat das dann typisch italienisch gemacht, und da geht's natürlich wieder um Mann und Frau und was alles passieren kann oder nicht passierte in dem Fall, weil das Lied heißt hier Ragazzo Solo, Ragazza Sola, also alle ganz allein. Und das war überhaupt kein Hit in Italien, aber das hat die Crooky Gang um Francesco Wilkin nicht gestört, dieses Lied wieder aufzulegen und wieder einzuspielen. Das ist eine tolle Version geworden. Vielen Dank dafür.
1: Jo, ein Sprung zu den Trojans aus dem Jahr 87. Ja, immerhin. Wir gehen Richtung Ska, so oder die wievielte Welle auch immer, Ska, und hören das Music Got Soul.

0: Get up now. Dass man das auch bei solchen langsamen Rhythmen kann, haben uns die Leute vom Jamaika in den 60ern, Mitte der 60er gezeigt, als Rocksteady von der Regierung vorgeschrieben wurde.
1: Ja, weil das gar zu schnell war.
0: Genau. Auch, ja. Errol Dunkley.
1: Ja, wir bleiben in Jamaika irgendwo mit 1990. Das war so Dancehall, Reggae, was so alles ging. Und ein Mensch, der schon auch früher Musik gemacht hat, Tony Rebel als nächstes. Und da möchte man immer irgendwie denken, ich gebe ihm das Wasser, der Junge atme eigentlich nur, weil er macht einfach auch einen durch. Hurry, come up. Ja, Tony Rebel.

0: to the Bambi. Stereo total.
1: Ach, eine schöne Platte. Die müsste man. Das ist eine Inselplatte, glaube ich, gell?
0: Ja.
1: Was man hat denn irgendwie, nimmst du mit. Die ist schön, die überrascht dich. Die ist frisch und frech. Irgendwie.
0: Immer wieder frisch.
1: Jo, willkommen zu Wirksong. Ein Thema, was aus der Feder von Ned Adderley eigentlich kommt hier. Und viele, viele haben sich dran versucht. Mir würde zuerst die Herb Albert einfallen und viele, viele andere und Orchesterversionen und so weiter. Wir hören eine Version aus Brasilien, Money, Rippers and the Pijalo Singers, von Wirksong.

0: Ja, das war nicht schlecht.
1: Ja, da, vielleicht geht's ja nächste Woche noch besser.
0: Wir bleiben dran.
1: Wir lassen uns noch einfach nochmal versuchen. Wir probieren es nächste Woche nochmal. 13 Uhr geht's los. Und mal schauen, was rauskommt.
0: Eine schöne Mischung. Ich freue mich. Ja. Tschüss, bis dahin.
1: Und wo wir gerade bei schön waren, schöne Woche.
0: Ja, so schön.
1: Tschüss.
0: Woche, schön.
1: Oh, schön.
0: Tschüss.

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0: ist das schön, wenn es draußen trau sei ich schon, wenn es grau und trüb ist, ich wollte es als ein Wort verbinden, dann ist es gut, kuschelig hier zu sitzen im Studio A und zu überlegen, welche Filme besprechen wir. Denn die nächsten 2 Stunden gibt es unser Filmmagazin an meiner Seite, wie immer. Filmhalunke Patrick. Hallo Patrick.
1: Hallo Reinhard.
0: Und meine Wenigkeit, du hast schon verraten, wie ich heiße. Und hallo ihr da draußen. Liebe Filminteressierte, die nächsten 2 Stunden werden wir verschiedene Filme besprechen. Auf einige haben wir schon länger gewartet oder die waren schon länger in der Schwebe. Zum Beispiel die Fortsetzung von The Social Network, ein Film, der 2010 herauskam und natürlich die Geschichte von Facebook erzählt hat. Und jetzt gibt es die Fortsetzung The Social Reckoning.
1: Mhm.
0: Du hast ihn schon für uns gesehen.
1: Basiert auf den Facebook Files, was er damals für Kontroverse gesorgt hat. Das wurde filmisch aufgearbeitet von Aaron Sorkin, dem gleichen Drehbuchautor wie von The Social Network. Spannend, geht es auf jeden Fall drüber zu reden.
0: Was daraus geworden ist, werden wir dann sehen. Außerdem ein Film, der schon seit mehreren Monaten beworben wurde, immer sehr gutes Marketing gehabt hat, Teaser und Trailer gab es. Dicker, der neue Film mit Tom Cruise. Oh, einige haben schon drüber gesprochen, einiges hat man gehört, aber gut ist immer, wenn man eben selber sich den Film anschaut, das haben wir gemeinsam getan, das hilft. Und da werden wir auch mal ganz genau drüber sprechen, wie gut oder weniger gut Dicker geworden ist. Wir halten uns da jetzt ganz bewusst zurück. Und um noch einen Film zu nennen, Andreas Dresen hat einen neuen Film gedreht, Alte Liebe. Der Titel erklärt sich von selbst. Es geht um ein Ehepaar, was 40 Jahre verheiratet ist und die eben ja so schon ihre Macken entwickelt haben. Und die Frage steht im Raum, was ist noch übrig an Liebe nach 40 Jahren Ehe? Und apropos Andreas Dresen, wir hören jetzt einen Song zu Beginn dieses Filmmagazins aus einem anderen Andreas Dresen-Film aus Halt auf freier Strecke. Da kommt dieser Song im Abspann von Gisbert zu Knüpphausen und passt ganz gut, ist etwas kontrapunktisch zum heutigen Wetter eingesetzt, nämlich Sommertag von Gisbert zu Knüpphausen.

0: kurz, knackig, intensiv, dieser Song von Gisbert zu Knüpphausen mit einem kleinen Schlagzeugtusch am Ende noch. Sommertag, und das passt natürlich gar nicht zu der Situation an diesem Wochenende hier in Erfurt. Es ist eher trüb, aber diesen Song haben wir ausgewählt, weil er im Abspann vorkommt des sehr sehenswerten Andreas Driesen Films Halt auf freier Strecke. Da geht es um einen Mann, der erfährt, dass er einen Tumor hat, und die Familie muss damit umgehen, er natürlich in erster Linie auch. Ein sehr intensiver Film, ist jetzt schon 16 Jahre alt, dieser Film, und den neuen Andreas Driesen Film werden wir innerhalb der nächsten zwei Stunden auch besprechen. Alte Liebe heißt der. Jetzt sind wir aber erstmal noch woanders, Patrick. Jetzt sind wir erstmal bei einem Film, bei einem Thriller, darf man das sagen. Verity, dunkle Geheimnisse.
1: Ja. Das kann man ganz klar so sagen. Das ist ein Thriller.
0: Ja, ich habe so gedacht, wir hören auch gleich mal einen Ausschnitt uns an. Das wirkt so ein bisschen mit diesem, ja, so subtiler Horror, ist vielleicht zu viel gesagt. Aber
1: nö, Thriller tritt es schon. Horror würde zu weit besser führen. Ne?
0: Also,
1: das ist ein Thriller.
0: Ja, du kannst es ja noch zwei, drei Sätze zur Geschichte mitgeben, bevor wir, das kann ich schon mal vorweggehen, der Trailer verrät auch nicht so viel. Aber es geht ja eigentlich um drei Hauptfiguren, die miteinander verbunden sind. Mhm. Und es geht darum, dass eine der Hauptfiguren, eine Frau, gespielt von Dakota Johnson, soll einen Roman zu Ende schreiben.
1: Genau, es gibt eine große Autorin von Anne Hathaway gespielt, die wirklich finstere Bücher geschrieben hat, die aber einen Unfall hatte. Und das ist aber noch nicht populär geworden, weil man will das Buch einfach weiterverkaufen, beziehungsweise die Serie weiterführen. Und hat halt gesagt, wir setzen, ich weiß nicht, nennt man das Ghostwriter, und setzt halt Dakota Johnson ein, weil sie selber auch Thriller schreibt. Und sie soll dieses Buch zu Ende schreiben. Und für die Rechercheübung soll sie aber in das Familienanwesen. Und da trifft sie nicht nur auf Anne Hathaway, die oder die Figur, die im Rollstuhl sitzt und nicht reden kann und nicht kommunizieren kann, sondern eben auch auf ihren Mann, gespielt von Josh Hartnett, der in letzter Zeit auch wieder zurückgekommen ist, hat man das Gefühl. Naja, alles ist etwas ungewöhnlich, alles stellt Fragen, und vor allem werden wir ganz viel im Ungewissen gelassen, was jetzt hier eigentlich wirklich los ist.
0: Wir hören einen ganz kleinen Ausschnitt, wo im Grunde das nochmal so verdeutlicht wird, und auch ein bisschen kriegt man mit, wie der Film es so erzählt, mit Hach und Huch und ein Ausschnitt aus
1: Hach und Huch.
0: Ein Ausschnitt aus Verity.
2: Das ist Verity. Die Ärzte glauben nicht, dass sie jemals wieder sprechen oder laufen wird. Du bist die Einzige, die ihr letztes Buch beenden kann.
3: Das ist meine Autobiografie. Die Worte einer Autorin sollten ehrlich sein. Und blutig. Und ein bisschen furchteinflößend. Das ist wie im Irrenhaus hier. Ich habe das Gefühl, ich verliere meinen Verstand.
0: Ja, verliert sie jetzt ihren Verstand oder nicht? Das ist hier die Frage. Ein Ausschnitt aus Verity, dunkle Geheimnisse. Verity, beim Titel kann man am Anfang, ist ja ein wenig doppeldeutig zu sehen, ist natürlich der Name der Hauptfigur, die von Anne Hathaway gespielt wird. Das ist die Schriftstellerin im Film, du hast ja schon gesagt, die nach einem Autounfall im Rollstuhl sitzt und nicht mehr kommunizieren kann. Und Verity, wir haben jetzt auch mal nachgeschaut, ist wohl eine andere Übersetzung für Wahrheit, weil wir das ja immer mit Truth verbinden, und es heißt auch Wirklichkeit. Und ich kann mir vorstellen, dass der Film auch davon lebt, eben zu fragen, was ist von Dakota Johnson bzw. ihrer gespielten Figur Lone Ashley eingebildet? Sieht sie Dinge, wo sie einfach nur Angst vor hat und es passiert gar nicht? Ich kann mir jetzt vorstellen, ich habe den Film ja nicht gesehen. Und was ist jetzt wirklich der Fall?
1: Ja, also dass sie Dakota Johnson, dass wir ihre Figur folgen, und ach, sie ist, ja, also die Figurenzeichnung

0: Und der ist da auch vergleichbar. Also das muss man, den hat man ja, ist auch ein Riesenerfolg dieses Jahr geworden. Und das hat mich die ganzen Filme über, hat mich das auch so ein bisschen dran erinnert. Jetzt musst du nochmal nachgucken, nicht, dass ich mich jetzt hier vertan habe.
1: Ja, alles gut, ich bin nur neugierig.
0: Und das ist so dieses typische, wir folgen der Dakota Johnson, eben vor allem, wenn sie in diesem Haus ist. Ja, was passiert hier eigentlich? Und die Figur von Josh Hartnett ist natürlich auch attraktiv und intelligent und will eigentlich nur was Gutes machen. Und nach arbeitet sie das so ab. Das hat dann diese Krimi-Thriller-Vibes. Und dann ist halt die Frage, wie hat man das umgesetzt und vor allem, wie ist denn schlussendlich dann auch die Geschichte, die dahinter steckt?
1: Ich habe so gedacht, wahrscheinlich ist es auch wieder so, das machen wir ganz gerne mal so, die Perspektive der Studiobosse einzunehmen, die dann grünes Licht oder eben rotes Licht für einen Film geben, wenn er dann nicht gemacht wird. Ich kann mir vorstellen, entscheidend war eben der Roman, den du schon erwähnt hast, dass man dann so denkt, okay, die Leserschaft kann man mitnehmen, weil alles, was du so erzählt hast und auch wenn man den Trailer hört, glaube ich, ist das ein Film, den man sich anschauen kann, der möglicherweise auch gut gespielt ist, wobei wir auch festgestellt haben, Dakota Johnson ist sehr gut im Geschäft, aber sie ist noch nicht aufgefallen, dass sie richtig herausragend gespielt hat. Also ihr Durchbruch war ja spätestens mit 50 Shades of Grey. Mhm. Da hat sie ja die weibliche Hauptfigur gespielt. Ist denn hier schauspielerisch irgendwas zu erwähnen, wo du sagst, Mensch, also Josh Hartnett ist ein Scene-Stealer oder gibt's da irgendwie was Besonderes an diesem Film?
0: Also wenn du die Frage jetzt wirklich so ganz klar stellst, dann muss ich sagen, nein. Keine einzige der Figuren hat Nachhaltigkeit, hat etc. Also hat, wie nennt man das immer schon, Scene-Stealer-Szene könnte man sagen oder Nachwirkung oder steht für etwas als Metapher oder ähnliches. Das ist ein, also ich weiß nicht, warum dieses Buch ein Erfolg ist. Erstens hat man diese Geschichte meiner Meinung nach schon öfter gesehen. Ich glaube, es gab vor ein paar Jahren auch einen Film mit Naomi Watts, der so ähnlich die Geschichte erzählt hat. Das ist ganz, ganz schwach. Also dieses Buch ist für mich schon schwach. Also ich weiß nicht, warum das ein Bestseller geworden ist. Also wenn das
1: klingt so, als ob du es gelesen hättest.
0: Nee, aber wenn die Geschichte genauso ist wie der Film, und ich gehe jetzt mal davon aus, dass die an der Geschichte nicht viel rumgedoktert haben, schon alleine um die Fans nicht zu verlieren, das müsste man nochmal, dann ist das einfach eine banale, einfache Geschichte. So, und jetzt kam aber ein Cast. So, Josh Hartnett bekannt, Dakota Johnson bekannt und vor allem Anne Hathaway, die ja dies Jahr, hätte man einen Film nicht verschoben, mit 6 Filmen ins Kino gekommen wäre. Die hat man ja dies Jahr auch schon in The Odyssey zum Beispiel gesehen, wo sie ja wirklich großartig auch spielt, fast die ist ja weibliche Hauptrolle, aber hier auch wirklich ihr Können beweisen. Und selbst in Oak Street hat sie ja wirklich bewiesen, dass sie wirklich cool Figuren auch Tiefe geben kann, die man nicht so denkt. Aber hier hat sie was auf den Leib geschrieben bekommen. Ich weiß, warum sie es geschrieben hat. Und ich weiß auch, warum sie die coolen Szenen hat.
1: Aber, also warum sie es gespielt hat.
0: Warum sie es gespielt hat. Aber an sich muss man sagen, brauche ich hier eine Emanzipation nicht nur in den Figuren, sondern vor allem gegenüber dem Drehbuch. Denn diese Geschichte reicht nicht aus, um mich hinterm Ofen hervorzurufen. Und auch dieser Plot, der stinkt schon. Nach 5 Minuten stinkt der schon zum Himmel. Und das ist einfach, da werde ich nicht ernst genommen. So, und jetzt kommen wir mal zum Schauspiel an sich. Dakota Johnson, ich bin ein heteronormativer Mann und kann ganz klar sagen, dass das eine sehr attraktive Frau ist. Und dass das ihr auch ihre Eintrittskarte oft in Filme ist. So, das macht sie dann manchmal richtig gut, wie die Frau in Schwarz, haben wir eben nochmal nachgelesen.
1: Die Frau im Dunkeln.
0: Die Frau im Dunkeln, Entschuldigung, von Maggie Gyllenhaal Regie. Toll gespielt, auch da reibt sie sich wirklich mit großen Schauspielerinnen auch. Und auch bei Peanut Butter Falcon wundervoll eingesetzt und auch bei The Materialist gut eingesetzt. Das kann sie, so ein bisschen zurückhalten, ein bisschen reflektiert etc. Hier meandert sie durch den Film herum, weil sie einfach so, das reicht mir alles nicht. Und dann kommt dann irgendwann natürlich noch so ein, also ich muss immer sagen, es heißt denn immer, dass es bei Male-Movies immer so ganz klar ist, der Mann kriegt immer die Frau und hier muss man auch ganz klar sein, ach ja, der attraktive Mann ist für sie auch attraktiv und da muss ich sagen, es war bei Housemaid schon so und das ist auch in anderen Filmen auch so und da muss ich sagen, wenn das jetzt ein neuer Trend ist, uns diese beliebigen Thriller hier hinzuwerfen, nur weil sie Literaturerfolge sind, dann wird das Kino aus Kinosicht nicht profitieren. Dann sind das banale Stories, die du hier für 50 Cent auf einen Grabbeltisch irgendwie kriegen kannst. Ich weiß nicht, warum das ein Erfolg ist. Vielleicht schreibt die Autorin großartig. Vielleicht trifft sie die Tiefe der Figuren, vielleicht sind die Figuren wirklich Female Empowerment, aber im Film ist das Hörensagen, das ist überhaupt nichts. Ich, in den letzten Jahren, um es mal ganz kurz auch runterzubringen, haben wir mit Female Body Horror wirklich gesehen, was Female Empowerment im Kino bedeuten kann, vor und hinter der Kamera, fällt hier weg. Die Schauspieler, Anne Hathaway hat eine coole Rolle und sie spielt das auch cool, sie trägt das auch, ist aber im Grunde genommen ja auch irgendwie nur Nebendarstellerin, weil es ja wirklich um Dakota Johnson geht. Und Josh Hartnett, ich will ihm auch nicht zu nahe treten und er hat ja auch diesen Shyamalan-Film Film The Trap, ja, The Trap mit, großartig no gespielt, out. Genau. Und er spielt ja auch das Gute, aber auch hier, da ist nichts geschrieben, was dich irgendwie herausragend bringen kann. Und die Geschichte, dem man muss die bittere Pille auch schlucken, dass das jetzt so gelaufen ist. Ich finde, das ist eine unerträgliche Metapher. Deswegen sage ich,

0: völliger Rohrkrepierer und den Film sollte man unbedingt nicht gucken gehen. Ich saß im Kino und habe mich gefragt, warum ist das filmtechnisch ins Kino gekommen und vor allem, warum ist das buchtechnisch in Erfolg geworden? Ich finde es aber
1: interessant, wie du dich so langsam steigerst, weil am Anfang ich noch gedacht, dass du, wenn du sagst, ist solide, kann man sie anschauen, aber Rohrkrepierer ist jetzt gefallen. Vorher war es noch beliebiger Thriller und jetzt eben die Steigerung. Also ich finde,
0: können es auch ehrlich machen, Entwicklung.
1: Deswegen gibt es ja, genau, deswegen gibt es ja auch hier dieses Filmmagazin. Ich finde ja, es gibt so viele Filme, die allein im großen Kino laufen. Da laufen ja 10 Filme mindestens gleichzeitig und deswegen gucken wir ja möglichst viele oder du vor allen Dingen auch möglichst viele Filme, dass wir eben auch so deutlich sagen können, nee, diesen Film kann man schon mal auslassen. Ja, er läuft im großen Kino im Sinestar, das sagen wir jetzt gerne einmal an dieser Stelle, aber das müssen dann wirklich schon eingefleischte Anne Hathaway oder Dakota Johnson-Fans sein, die dann sagen, ich gehe da rein, weil ich eben den auch noch in meiner Liste haben will. Ansonsten Finger weg von Verity, dunkle Geheimnisse.
0: Wirklich.

0: und wir können nicht anders als steppen im Studio A hier in der Johannesstraße 156. Ihr hört weiterhin zwei glorreiche Lunken, das Filmmagazin hier eben auf Radio Frei mit Reinhards und Patrick. Und Idi Kamosi hat diesen Song hier kam, wie hat Stepper performt. Und ich habe das Gefühl, einen anderen Song von Idi Kamosi kennen die meisten nicht. Ich auch nicht jedenfalls. Ich habe ihn kennengelernt, das weiß ich noch, in einem ganz anderen Film in den 90ern. Und zwar Prêt-à-porter kam dieser Song vor von Robert Altman, der sich mit der Modebranche beschäftigt. Sophia Loren ist da nochmal zu
1: bissige
0: sehen.
1: Bissige Satire.
0: Eine bissige, das hast du schön gesagt.
1: Sagt man das nicht immer so, das war doch Spiel, TV-Spielfilm oder Movie-Star, war doch bissige Satire vom Altmeister.
0: Und Daumen nach oben.
1: Mit dann, halb Hollywood spielt mit.
0: Das war damals wirklich so das Besondere.
1: Hat man es günstiger Film, aber völliges Arthouse-Ding, ist ja auch nirgendwo gelaufen. Und ich weiß noch wirklich, wie die da, also für mich war das im Trailer so besonders, weil die dann auch nackt da durchs Bild gelaufen sind. Und
0: das hast du noch gemerkt.
1: Ja. Das war ganz merkwürdig, weil das so, Julia Roberts spielt da ja auch
0: auf
1: mit.
0: Jeden Fall,
1: und dann war es so, und ja, ist eine Nummernrevue, aber das war so, oh, was ist denn hier los?
0: Ist ein wenig ein vergessener Robert Altman-Film. Jetzt sind wir aber 30 Jahre später von den 90ern, wo ich diesen Song kennengelernt habe. Jetzt habe ich ihn wieder gehört. Wir haben ihn wieder gehört und zwar in dem Film Shaun das Schaf. Spuk im Kürbisfeld passt insofern ganz gut. Spuk. Auch der Kürbis, weil ja Halloween auch vor der Tür steht. Und Shaun das Schaf, muss man sagen, ist ein Animationsfilm.
1: Stop-Motion-Animationsfilm,
0: ganz wichtig. Und das macht auch die Artman-Animationsstudios aus, die unter anderem Chicken Run auch gemacht haben oder Wallace and Gromit.
1: Piraten war auch so der Wahnsinn. Kann ich jedem, wer wirklich mal einen guten Piratenfilm sehen will, dann wirklich Piraten von dem Artman-Studio, der ist der Wahnsinn. Also den habe ich so vielen Kindern schon gezeigt und ich kann mich nicht erinnern, dass jemand gesagt hat, oh, was für ein Scheißfilm. Also das ist wirklich, das ist so witzig und übertrieben, auch die Piraten so übertrieben zu zeigen. Also ein gutes, wenn man Fluch der Karibik seinen Kindern noch nicht zeigen will, dann zeigt man lieber denen nicht.
0: Zeigt man die Kinder Variante dazu.
1: Na, die ist wirklich toll.
0: Kann man schon mal sagen, also ich kenne dieses Studio seit den 90er Jahren und damals haben noch die beiden Gründer Peter Park und Nick Artman häufiger selber Regie geführt. Inzwischen macht man eben so viele Filme, dass andere Leute Regie führen. Bei Shaun das Schaf, Spuk im Kürbisfeld tun es Steve Cox und Matthew Walker. Und wir können ja mal, einen Ausschnitt können wir nicht hören, weil das ist eine weitere Besonderheit, weil es wird da nicht groß gesprochen. Es wird vielleicht mal, also Geräusche gibt es, ja.
1: Also,
0: aber gesprochen wird gar nicht.
1: Genau, also nur sie, glaube ich, die Ärztin, die Ärztin spricht, glaube ich, aber der Rest, alles nonverbal. Also die kommunizieren, aber er also das war eine Ente eher, aber selbst der Hund oder so, die kommunizieren alle sehr viel miteinander, aber nicht mit klassischer Sprache, wie wir beide das tun.
0: Was passiert denn in diesem Kürbisfeld? Also das ist ja so der Aufhänger der Geschichte, dass da ein Kürbisfeld angelegt wird. Und
1: genau, also man muss auch mal ganz kurz sagen, Shaun das Schaf hat 7 Staffeln, 190 Episoden, sogar 21 Sonderepisoden zu den Olympischen Spielen. Ich hatte nochmal nachgeguckt, ist ein Schaf, das auf einer Farm lebt und das wird komplett aus der Sicht der Schafe erzählt, nämlich unter anderem von Shaun. Und dann hat er so eine Schaf-Entourage, um das mal so zu nehmen. Und jedes Mal entstehen eigentlich Schwierigkeiten, aber Shaun das Schaf rettet immer den Tag und rettet insgesamt auch immer den Bauernhof. Und das ist so das Tolle einfach so. Shaun ist im Grunde genommen ein Schaf, was so ein bisschen auch oppositionell ist. Also wenn du sagst, fass das nicht an, hat es schon zweimal angefasst. Also so ein Schaf ist das.
0: Also
1: ein
0: Schaf, was immer aus der Reihe tanzt.
1: Aus der Reihe und was immer coole Lösungen hat, weil es will immer das ganz kleine Schaf zufriedenstellen. Und unter anderem ist es so, dass ich eben hier, wir befinden uns im Oktober und Shaun hat ein Kürbisfeld angelegt, was aber der Bauer nicht wissen muss. Also der Bauer ist auch nicht wirklich, der weiß, ich weiß nicht, wie der Hof funktioniert, wahrscheinlich nur wegen den Schafen und wegen Blitzer, dem Hund. Auf jeden Fall ist es so, dass dieses Feld zerstört wird, dieses Kürbisfeld durch den Bauer natürlich, Tollpatschigkeit des Bauers und er so, und dann sind alle traurig von ihm, und dann sagt er, ich werde, und dann gibt's so ein bisschen, dann hat man das so, weil es auch an Halloween ein bisschen Horror, wie er so zum verrückten Professor wird, was so eine alter Ego-Figur ist, den man ja öfter, oder aber was ein Stil.
0: Diese Figur taucht häufiger auf.
1: Horrorfilm, ne? Gerade Frankenstein mit, so, genau, Mad Scientist, genau. Und er entwickelt ein Haarwuchs, ein Wuchsmittel. Und dieses Haarwuchsmittel schmiert sich auch der Bauer auf. Und dadurch kriegt er ganz viel Haare. Ich meine, wir bleiben mal naturwissenschaftlich da ein bisschen weiter weg. Ob das jetzt eigentlich müsste er ja wachsen und nicht nur die Haare. Aber geschenkt, wir nehmen diese Logik hin. Und dadurch hat er viele Haare und alle denken im Ort, der ist ein Monster. Und somit wird dieses Missverständnis quasi weiterhin hochgehalten in lustigen Szenerien, wo einfach durch Unwissenheit unserer sichtenden Person das Unbehagen einfach entsteht und dadurch wir durch den Film getragen werden.
0: Deswegen hast du es schön gesagt, Wuchsmittel, weil das ist ja eigentlich die doppelte Handlung. Den einen Handlungsstrang vergisst man was ein bisschen, aber der Haupthandlungsstrang ist der, genau, dass der Bauer natürlich hat eine Glatze, möchte irgendwie schön aussehen und denkt, okay, da kommt mir dieses Wuchsmittel für Haare in dem Fall ganz recht. Und parallel haben die Schafe ja gedacht, okay, das ist ja auch ganz praktisch für unsere Kürbisse. Also damit die...
1: Na, er hat das für die Kürbisse erfunden.
0: Dafür war das eigentlich gedacht.
1: Ja, ja, ja.
0: Und zufällig, genau.
1: Er hat das in Haaren, also es ist halt...
0: Und sowohl die Haare wachsen und wachsen, als auch, das kann man ja auch sagen, weil es in den ersten 20, 25 Minuten passiert,
1: die Kürbisse.
0: Auch die Kürbisse werden wachsen irgendwie immer weiter. Größer. Und wie groß werden die
1: genau.
0: denn?
1: Genau, und das ist eigentlich ein schönes Bildnis dafür, was die immer so machen. Sean versucht was zu machen und das muss ich erstmal so, bleiben wir mal bei Identifikation für Kindern. Sean ist selber noch jugendlich, ich würde sagen, er ist so pubertär, würde ich sagen. Und kann man ja nicht mal so klar sagen, also ich kenne mich jetzt mit Schafen nicht aus, wie alt die werden oder was die für Lebenszyklen beinhalten. Und das Besondere ist, der gibt sich immer eine Schweinemühe, wirklich unfassbar viel und wirklich beeindruckend, wundervolle Montagen und es scheitert. Ganz, ganz oft scheitert es einfach und ich glaube, dass das so für Kinder unfassbar schön ist. Ich glaube, Kinder müssen heutzutage viel Druck, ob das Schule ist, ob es Bolzplatz ist, ob es ganz viele Sachen ist. So Klassenkampf sagt man ja immer so ein bisschen. Und er versucht immer, was Besseres mit einzubringen und scheitert. Am Ende hat es dann Einfluss auf das Ganze und so eine Kettenreaktion und dann geht es trotzdem am Ende des Tages immer gut aus. Das ist so die Hoffnung dahinter. Aber was mir so aufgefallen ist, ist so, dass man Sean einfach für sein Engagement einfach so, der hat auch das Herz an der richtigen Stelle und will eigentlich nur helfen, baut dadurch aber Mist. Und ich glaube, dass Kinder das unfassbar gut nachvollziehen können. Aber ich wollte doch nur helfen und den Tisch decken. Ja, aber du hast jetzt die Pfanne halt anbrennen lassen. So, ich glaube, dass das so der große Schlüssel einfach von Sean das Schaf ist, was den Zugang und die Identifikation für Kinder betrifft.
0: Also das funktioniert auch wirklich sehr gut, muss man sagen. Also ja. Angenehm übrigens auch, der Film geht gerade mal 80 Minuten. Und ich habe das Gefühl, ja, der ist wirklich so ganz klassisch auch erzählt. Also man fiebert damit, es ist mit Liebe gemacht und wie du es auch gerade beschrieben hast, es gibt wirklich ganz viele Sequenzen, wo man denkt, ja, da hat man richtig Spaß daran, dass etwas schief geht. Also ich muss wirklich sagen, es gibt ja so viele verschiedene Kinderfilme, ganz unterschiedlich. Wir hatten ja in der letzten Ausgabe eine Realverfilmung besprochen von Emin Detektive, das ist jetzt im Animationsbereich. Und man muss auch sagen, gut, dass es eben auch diese Art von Film gibt, weil, ich weiß nicht, wie es dir ging, ich finde, der Film trägt, man hat natürlich wahnsinnig viel Spaß und fiebert mit, wenn dieser bärtige, und der ist ja mehr als bärtige Bauer, dann immer wieder versucht, da irgendwie aus der misslichen Situation auszukommen. Und natürlich ist es auch so, und das finde ich eigentlich ganz toll, das können sich eben auch Comics erlauben, dass natürlich ganz viel ganz schnell passiert, ja, eben ist man noch auf dem Schiff und dann ist man aber wieder auf der Farm, also man kann auch die Orte hin und her springen. Ich finde, dass der Film das alles relativ klug macht. Ich überlege jetzt gerade, ob es einen Punkt gab, wo du als Erwachsener dachtest, naja, das ist mir jetzt zu viel oder hier hat der Film ein wenig Leerlauf, weil das hat natürlich auch immer ein wenig was von einer Nummernrevue.
1: Hat es definitiv. Also bei Kinderfilmen oder Filme für Kinder, das ist ja vielleicht besser so gesagt, ist es ja oftmals so, dass man ein bisschen episodenhaft arbeitet, weil du brauchst keinen Plot, der von der ersten Minute bis zur 105. Minute geht bei Kindern. Kindern nehmen auch gerne diese Übergänge, die du sagst, viel leichter wahr. Für die ist das viel leichter nach. Ich habe jetzt die letzten Tage Unendliche Geschichte 1 bis 3 nochmal geguckt und da fällt mir das auch auf, wie das halt immer so springt. Aber die ersten zwei sind halt der Wahnsinn. Der dritte ist wirklich furchtbar. Und das muss man einfach bei diesem Film lassen. Und was das Besondere auch noch ist, weil du gerade Erwachsene sagst, da ist ganz viel erwachsener Humor drin. Ganz viele Anspielungen sind da drin, die für uns Erwachsene, ob es postkulturell sind, ob es arbeitstechnisch ist, ob es Aufstehen betrifft. Also ganz viele Erwachsenenthemen sind da auch mit drin. Was Sean das Schaf, oder was, da würde ich sogar den Bogen größer spannen, was die Aardman Studios immer gerne machen, ist, das so schön zu verbinden, dass beide lachen und dass beide wirklich die Szenerien so sehen können. Und es sind manchmal so Kleinigkeiten, wie zum Beispiel, die Kamera geht hoch und da ist da so ein Vogel. Und warum zeigen die uns den Vogel? Der macht ja dieses typische, was schon tausendmal in Filmen gekommen ist. Und das war eine Liebeserklärung ans Kino. Das funktioniert in der Szene, aber an sich war das wie so ein i-Tüpfelchen, ein oder ein Ankerpunkt. Ein Ankerpunkt ist vielleicht zu viel gesagt, oder ein Erinnerungspunkt. Und das hat dieser Film so viel. Und die nehmen sich das einfach so die Zeit. Und weil du gerade gesagt hast, sieht schön aus. Ich finde, Stop-Motion ist eine andere Sehgewohnheit. Das muss man ganz klar sagen. Und die ist aber so toll. Das ist wirklich greifbar. Und ich meine, dieses Jahr kommt ja noch von der Leica, das andere große Studio, das ja auch Stop-Motion macht, kommt ja dieses Jahr auch noch ein Film raus, auf den ich mich sehr freue, der wirklich nach Arthouse auch aussieht. Und da muss man einfach sagen, dass man diese Kunstform, und da muss man ja Tim Burton wirklich Tribut zollen, der Anfang der 90er mit Nightmare Before Christmas wirklich den Startschuss nochmal gegeben hat. Wallace und Gromit hat ja bei den Kurzfilmen schon Oscars gehabt, aber für die große Leinwand natürlich. Und das ist so schön, dass wir diese Kultur, also dass wir diese Art und Weise des Erzählens und des Herstellens, dass wir das einfach haben und dass das auf der großen Leinwand läuft. Und ich gebe Brief und Siegel drauf, jeder, der diesen Film geguckt hat, war unterhalten, weil die machen keinen Blödsinn drumherum, einen Subplot, den man noch irgendwie braucht. Das braucht man alles nicht, wenn man eine organische Geschichte hat, und die ist organisch, die Geschichte. Also wir können das ruhig zum Vergleich, dem vorherigen Film, der hatte keine organische Geschichte, meiner Meinung nach. Diese hat eine. Ich verstehe, warum der das Mittel nimmt. Ich verstehe, warum Sean versucht, das andere Schaf zu besänftigen. Ich verstehe, warum die Schafe Angst haben und immer Sean hinterherlaufen, weil die sagen so, ja, wir sind halt Schafe und Sean rettet schon irgendwie den Tag. Und das ist so toll, dass wirklich das, ich finde, den Shaun des Schaffens mit anderen Filmen zu vergleichen, finde ich auch ein bisschen blödsinnig, weil der so eigenständig und einzigartig ist, was die Art und Weise und das Erzählen betrifft, dass das einfach wie was Eigenes ist. Und man sollte einfach sagen, das ist ein Stop-Motion-Film von den Arkham Studios, und Shaun das Schaf schafft es in jedem seiner kleinen siebenminütigen Episode, kann ja auch jemand machen, weil wenn er sagt, ich kenne mich da nicht aus, ruhig mal gucken, da gibt's wirklich einzelne Folgen, auch auf Kika wahrscheinlich oder so, die mal sich angucken und mal sehen, was das für ein Pace ist und man trotzdem den Zuschauer nicht verliert und die auch, was das Erzählen betrifft, einfach das so toll macht, dass ich einfach nur eine absolute Empfehlung für diesen Film aussprechen kann und sagen kann, diese verschiedenen Versatzstücke, die wir gerade so ein bisschen aufklamüsert haben, selber zu erleben. Weil wir können jetzt hier stundenlang noch drüber reden, das sieht so schön plastisch aus, das sieht so dreidimensional. Können wir tausendmal erzählen, der Humor ist subtil, aber dann doch brachial. Aber diese Nuancen und dieses Ausgeglichene und dieses Balancierte, das ist die große Stärke. Und das habe ich bisher bei jedem, ob es bei Chicken Run, ob es bei Piraten oder auch bei diesem Film gesehen. Und das sind wirklich tolle Geschichtenerzähler, und die braucht das Kino.
0: Und deswegen nochmal Chapeau auf eben Sean, das Schafspuk im Kürbisfeld. Und da bekommt er auch Lust, sich vielleicht auch trotzdem die anderen Sean, das Schaf-Filme. Ich habe jetzt meinen ersten Sean, das Schaf-Film gesehen. Es gibt ja noch zwei andere Kinofilme. Und das gesagt, da ist ja ein ganzes Universum. Und überhaupt Aardman Studios, sagen wir gern. Ich habe nochmal nachgeschaut, gibt's ja schon seit den 70ern. Gegründet eben mit von Nick Park und eben Peter Lords. Dann
1: werden die wahrscheinlich
0: und
1: schon in Rente gegangen sein.
0: Die also, werden wahrscheinlich, wenn die so die früh schon dabei
1: vor 50 Jahren
0: waren,
1: das gemacht ja, haben. Also
0: haben die sich jetzt eher zurückgezogen und lassen das jetzt andere machen. Aber es funktioniert nach wie vor sehr gut.
1: Ja.
0: Und Sean das Schafspuk im Kürbisfeld könnt ihr unter anderem schauen im Sinistar in Erfurt. Und jetzt kommen wir dann wirklich wieder von diesem Film, der ja auch was für Erwachsene war, Sean das Schaf ein wenig, kommen wir zu einem rein erwachsenen Film, nämlich Digger, und hören vorher nochmal einen Song aus Digger, und zwar von Melanie.

0: What have I done to my song? Was haben Sie mit meinem Song angestellt? Das fragt Melanie hier ganz anklagend. Und dieser Song, der kommt auch vor im Film Digger, der neue Film des mexikanischen Regisseurs Alejandro González Iñárritu. Viele denken aufgrund meiner Aussprache immer, ich sei Spanisch sprechend, aber das stimmt nicht. Wir haben da lange für geübt.
1: Beim Italienischen war es.
0: Alejandro González Iñárritu ist ein sehr anerkannter Regisseur. Ja. Er ist seit 25 Jahren unterwegs, ist vor allen Dingen mit seinem mexikanischen Film Amores Perros wirklich erstmal auf der Landkarte erschienen, auf der filmischen.
1: Trichtochon, wie nennt man sowas? Ein Dreiack. Drei Geschichten sind es.
0: Drei Geschichten in einer verwoben, sehr, sehr klug gemacht.
1: Oh, ja.
0: Mit Gael García Bernal unter anderem.
1: Ganz
0: war
1: jung.
0: Ein Film, den damals auch schon Tom Cruise als Filmfan gesehen hat und sofort angetan war. Und Iñárritu hat dann unter anderem auch 21 Gramm gemacht, hat Babel gemacht, ist inzwischen fünffacher Oscar-Preisträger, vor allen Dingen durch die Filme Birdman und The Revenant. Und
1: zweimal in Folge beste Regie bekommen, das gibt's nicht. Das und hat keiner geschafft, oder?
0: Hat nach The Revenant dann nicht mehr in Hollywood gedreht, hat auch einen spanischen Bardo, Film gemacht.
1: 160 oder 145 Minuten Film komplett auf Spanisch, nur auf Netflix. Das ist eine völlige Kopfgeburt, ein visuell überdimensionaler Film, hat auch beste Kamera-Oscar-Nominierung gekriegt, aber sonst nichts, weil das ist wirklich ein Manifest. Also den wirklich, da muss man sich morgens hinsetzen, drei Tassen Kaffee dazu und dann wirklich den Verstand auf Maximum schalten. Also wirklich ein Arthouse-Kunstwerk.
0: Wir fangen hier mal wieder beim Titel an und gehen dann ganz vorsichtig zum Trailer über. Mhm. Digger ist einmal der Name der Hauptfigur unseres Films, Digger Roswell. Mhm. Und Digger heißt ja auch gleichzeitig so viel wie to dig graben, also der Gräber. Hätte man es auch übersetzen können, nur dann wäre die Doppeldeutigkeit im Deutschen zumindest weg gewesen. Denn es ist jemand, der nach Öl gräbt, beziehungsweise seine ganze Familie ist. Also ein Öl-Tycoon, der damit sehr reich geworden ist. Und Tom Cruise spielt eben diesen Digger Rockwell. Ich habe eben Roswell gesagt,
1: ja,
0: Digger
1: ja.
0: Rockwell. Und wir hören uns mal einen kleinen Ausschnitt an aus Digger, was dann so passiert.
2: Ich werde es nicht verzuckern. Wir stecken in der Klemme. Tun Sie mir Gefallen. Stellen Sie sich vor, Sie sind einer von denen, die denken, Digger Rockwell ist Satan persönlich. Also, was sind die schärfsten Angriffe, mit denen ich bei diesen Leuten rechnen muss, die denken, ich bin der Abschaum der Erde? Naja, diese Leute könnten... sagen das.
3: Ab zur Hölle, Digger!
2: Das habe ich nicht erwartet.
4: Mr. President, vor 55 Minuten wurde ich über die Explosion auf unserer Plattform informiert.
5: Sie verursacht gewaltige Wasserverdrängung und einen Tsunami.
2: Modellrechnungen gehen von 100.000 in Opfern aus.
6: Unser Digger hier hat uns in diese Scheiße geritten und Digger gräbt uns auch wieder raus.
7: Was zur Hölle ist das?
8: Das Ding ist riesig.
0: Ja, riesig. Das Ding, die Eisscholle, das haben wir mitbekommen. Also es ist eigentlich ein ganz normaler Tag für Digger Rockwell. Er steht auf und plötzlich merkt er, Moment, da geht irgendwas schief. Da löst sich eine fette Eisscholle, die auf Europa zutreibt. Wir haben es eben gerade im Trailer gehört, aber das ist sozusagen der Kern, der erstmal auch die Geschichte mit auslöst. Und Patrick, wir werden ganz versuchen, sehr vorsichtig uns langsam in die Geschichte einzugraben. Wir werden vor allen Dingen, was die Erzählung angeht, auf die erste halbe Stunde eingehen. Das enthält dann sozusagen auch mit unter den einen oder anderen Plot-Twist.
1: Das wir werden einen großen, das ganz klar, wer den Film schon gesehen hat, das werden jetzt eine Neuerung bei den Halunken und wir haben uns darauf geeinigt, dass sozusagen wir einen wesentlichen Plot-Point einfach bringen werden. Also wer
0: den
1: jetzt
0: werden wir aber rechtzeitig nochmal ankündigen, genau, weil wir können ja wirklich...
1: Das weil es dann einfach eine bessere Kritik ist, das muss man einfach ganz klar sagen. Also eine nachvollziehbarere, weil das ist ein elementares Stilmittel in dem Film, die man braucht, um den Ansatz von Iñárritu auch zu erklären.
0: Das können wir mal sagen, der Film beginnt, also wir kriegen also mit Geräuschen, wir wissen erstmal nicht genau, was da los ist, die Kamera fährt zurück, wir sehen so Tropfen oder so, also irgendwas da passiert. Es geht ein Vorhang meines Wissens auch zurück und wir sind in einem Haus, in einem riesigen Anwesen und werden wach mit Digger Rockwell, Tom Cruise spielt ihn und lernen eigentlich erstmal seine Art zu leben kennen und auch dieses seltsame Haus, was ja verwinkelt ist, was ja auch eher gar nicht wie ein gemütliches Wohnhaus wirkt, ist auch viel zu groß, sondern eher wie so ein Mausoleum, als würden wir durch ein Museum auch gehen. Ja. Das ist alles so, irgendwelche Tierköpfe hängen an der Wand. Also man denkt so, okay, also in diesem Haus würde ich mich nicht wohlfühlen, aber es ist vielleicht auch schon eine Charakterisierung der Figur. Und dann gehen wir mit Digger und lernen auch seine Katze kennen.
1: Genau. Das ist erstmal, wie ich finde, ein sehr schöner Schlachtzug. Ich meine, wir hören jetzt hier raus, Weltuntergang, bla bla bla bla bla bla. Sanft zu starten finde ich erstmal sehr schön. Und du hast schon recht, dieses Haus könnte aus jedem Stanley Kubrick-Film kommen. Das ist wirklich eine Besonderheit. Und ich sag, diesen Namen werden wir heute noch öfter sagen, weil ich glaube, dass der Pate für diesen Film auch groß stand, vor allem mit einem Film. Kommen wir erstmal dazu. Was wir ganz schnell rauskriegen ist, wir verfolgen ihn, wie er aufsteht, seine Morgenroutine hat, aber wir kriegen schon ganz schnell raus, das ist ein konsequenter Typ. Das ist ein Typ, alles nach meiner Vorstellung. Und dann passiert etwas, was wir selten bei solchen Figuren mal kriegen, und das sehe ich mittlerweile als Stärke an, das hat mich am Anfang aber auch ein bisschen abgestellt, ist dieses nicht akzeptieren, dass etwas nicht veränderbar ist. Und ich finde das als Metapher, uns zu präsentieren, also diese Katze, das will ich mal runter auf seine Figur bringen, weil die wichtig für den weiteren Film ist.
0: Die Katze sagt ja auch was über seinen Charakter aus.
1: Genau, das ist es. Sie ist 38 Jahre alt. Da haben sie eine Puppe benutzt und das ist so skurril, man weiß nicht, ob man angewidert ist, man ist ein bisschen fasziniert auch von dieser Katze und man sieht das auch im Trailer. Und diese Katze, dieses nicht sterben lassen wollen der Katze, ist die Metapher des Films. Nämlich, es geht darum, dass dieser Typ nicht verstanden hat oder dass Kapitalismus nicht verstanden hat oder Firmenchefs oder Regierungschefs nicht verstanden haben, nee, jetzt geht's so nicht weiter. Und das ist das große Thema des Films. Denn Digger, wie du schon sagst, zu graben und weggraben und umgraben, das könnte man alles als Ausweichmann, anstatt die Wahrheit zu besprechen. Und dieser Film zeigt es in den ersten 14, 15 Minuten, sage ich mal, bis dann dieser Plot kommt, Plot-Twist nach 20 Minuten kommt. Bis dahin sehen wir eigentlich nur noch einen Typen, der nicht versteht, was Realität ist, sondern alles, er versteht schon Realität, aber sie ihm scheißegal ist, weil er ein Tycoon ist. Und ich finde den Begriff Tycoon auch so groß, den können wir eigentlich selten auf Menschen. Das ist dieses 1% der Bevölkerung. Diese wirkliche, wo wir gar keinen Realitäts mehr Bezug haben zu uns beiden, die heute Morgen aufs Fahrrad gestiegen sind, hierher gefahren sind, sich einen Kaffee selber gemacht haben, bla bla bla bla bla. Aus dieser Welt ist er schon raus. Und so eine Figur wird uns präsentiert und sie wird ein bisschen seziert, aber trotzdem durch eine Distanz. Das muss man sowieso sagen, große Schwäche des Films, wie ich finde, die Distanz ist sehr groß, des Geschauenden zu dem, was wir eigentlich bei unseren Figuren haben. Und nachdem wir das einfach bekommen haben, kommt dann einfach raus, dass er den Anruf kriegt, ja, hier Ölbohrung, bla bla bla, und er immer noch, nein, lösen wir und wir brauchen andere Sachen. Und dann kommt irgendwann der Präsident ins Spiel und dann kommt der Präsident ins Haus mit seiner ganzen Entourage und es muss überlegt werden, wie wir den Weltuntergang verhindern.
0: Das hast du sehr schön zusammengefasst und das ist eben, da gehen wir eben die ersten 20 Minuten mit.
1: Genau.
0: Und das ist dann auch interessant, der Präsident kommt in sein Haus, auch das
1: John
0: sagt
1: Goodman.
0: Er schon sehr, John Goodman spielt diesen Präsidenten auch, das ist schon interessant. Da muss man auch sagen, da gibt es wirklich Sequenzen, wenn wir später nochmal auf die Tonalität des Films kommen, klar, es ist eine Satire, das kann man schon mal sagen, aber es ist natürlich auch immer die Frage, wie funktioniert das Zusammenspiel, diese Sequenz, als dann der Präsident mit seinen Beratern und Beratern da ist und man dann überlegt, was tun wir jetzt mit dieser Katastrophensituation. Da gibt es schon den einen oder anderen Witz, der auf jeden Fall für uns funktioniert hat. Und dann, wir nähern uns jetzt vorsichtig an, im Grunde ist das, was wir jetzt beschrieben haben, er erfährt, Digger Rockwell, dass da eben die Eisscholle sich gelöst hat und eben alles nicht nach dem Plan verläuft und er diesmal eben nicht nach dem Prinzip vorgehen kann. Ich finde, für alles eine Lösung, Probleme gibt es bei mir nicht. Dass er da an seine Grenzen kommt, das ist Auslöser der Geschichte, diese Eisscholle. Und dann, und jetzt können wir schon mal sagen, für die, die den Film noch schauen wollen, sagen, ich möchte nicht zu viel wissen, die können jetzt für 10 Minuten mal wegdrehen oder sich Kopfhörer aufsetzen, was auch immer. Denn dann geht
1: 3, Tom Cruise 2, 1, ausgeschaltet.
0: Go. Und ich beschreibe es aber mal. Tom Cruise geht dann mit dem Präsidenten John Goodman in einen Nachbarraum und sie stehen dann da, überlegen dann, ob sie vielleicht die Erzählung über die Katastrophe verändern müssen, das Narrativ. Und dann stehen sie so da, ganz ruhig, die Kamera fährt zurück. Wir sehen sie vom Rücken aus und sie blicken durch ein Fenster von dem riesigen Anwesen von Digger Rockwell. Und da steht so ein riesiger Baum. Und der Baum fällt langsam um. Und ich weiß nicht, wie dir es ging. Ich dachte, das mal so... Aha, was, irritierend, ja. Was ist
1: die Größenverhältnisse stimmten plötzlich nicht mehr. Irgendwas veränderte sich auch im Bild. Und dann kommt einfach raus, dass von hinten Cut oder so gerufen wird und dann bleiben John Goodman und Tom Cruise, also die zwei Figuren, die eben auf dieses Feld, auf diesen Baum und auf diese Wiese drauf geschaut haben, plötzlich fällt auf, nee, das ist ja hier eine Theateraufführung. Und du hast das schon so schön gesagt, eigentlich gab es vorher schon bildliche Hinweise, dass das so sein könnte, aber man
0: der
1: hat
0: der Vorhang, der zurückgeht, aber das haben wir eben nicht so wahrgenommen.
1: Genau, weil, und das jetzt muss man auch sagen, der ist nicht nur eine Satire, der ist auch eine Groteske. Das ist immer ein bisschen schwer, das so ein bisschen einzuordnen, die Groteske, aber im Grunde genommen nimmt uns das, zieht uns das den Boden unter den Füßen weg. Das soll uns für das große Thema, das Zerstörung der Welt, soll uns das eine zusätzliche Komponente geben, dass wir von außen quasi das Gesehene sind. Und die Figur von von Tom Cruise, Digger, stellt sich heraus, dass er eigentlich ein Schauspieler ist, der die Figur Digger darstellt. Und es stellt sich raus, dass das eine Verarbeitung von Geschehnissen ist. Und somit schaffen wir quasi, haben wir zwei Filme in einem, nämlich, was wir jetzt heutzutage, sagen wir mal, den 11. September, würde ich heute im Fernsehen gucken. Ja, dann würde ich, oder auf einer Theaterbühne, bleiben wir gleich bei dem, dann würde ich ja jetzt auch eine Reflexion sehen, eine Auseinandersetzung sehen. Und das hat Iñárritu damit reingepackt. Und damit, obwohl alles sowieso schon für uns skurril ist, diese ganze Welt, diese ganzen Figuren, also dieser ganze Stabschef, Stab vom Präsidenten und auch der Präsident an sich, sind ja völlig überzeichnete Karikaturen für verschiedene Interpretationen. Da können Filmwissenschaftler noch jahrelang, können einzelne Figur, Stuhlbarg spielt ja zum Beispiel auch nicht, wie ist sein Vorname? Michael Stuhlbarg. Wundervolle Rolle. Und da wird das, oder Riz Ahmed spielt auch unser gutes Gewissen, den Naturwissenschaftler. Sagt, nein, das könnt ihr nie machen. Nein, hört auf damit. Und wir haben dann immer diese zwei Ebenen, dass wir einmal, wie es erzählt wurde und gleichzeitig immer so ein Ausstieg, wie wir sehen, wie es hergestellt wird. Und somit hat es eine doppelte Produktion, nämlich einmal, wir als Menschheit haben versagt, was die Naturkatastrophe, wir haben ja diese ganzen Kapitalisten etc. mit unserem System auch gefördert und uns nicht dagegen gestellt, und gleichzeitig haben wir aber die kulturelle Auseinandersetzung damit, wie reagieren wir eigentlich später darauf? Sind wir, haben wir gelernt? Sind wir kritischer? Wie hat sich, und das ist halt, wie wird die Welt oder wie betrachtet die Welt quasi diese Veränderungen, und das ist diese zusätzliche Komponente, die diesem Film natürlich, da kann man jetzt drüber reden, aufwertet oder sogar abwertet, weil das ist eine sehr kontroverse Sache in dem Film, weil jemand, der die ganze Zeit gesagt hat, das Real, wird natürlich hier wirklich die Anknüpfungspunkte weggenommen, weil wir plötzlich von einem emotional unterhaltsamen Film natürlich in die rezeptive, analytische Ebene mit unserem Verstand reinrutschen.
0: Das ist auf jeden Fall ein Risiko, das erzählerisch zu machen. Risiko, das hast du gut beschrieben, weil natürlich wir, als wir es das erste Mal erfahren, sind wir natürlich überrascht, und dieser Überraschungseffekt ist, ich glaube, für alle im Publikum groß gewesen. Und dann ist natürlich immer die Frage, und das weiß natürlich auch der Regisseur, der auch einer der vier Autoren war, die mit am Drehbuch geschrieben haben, wenn wir vielleicht später auch noch darauf eingehen, dass da vier Leute, das merkt man auch, an dieser einen Geschichte geschrieben haben. Ich glaube, allen vieren war bewusst, wenn man sich dafür entscheidet, muss man auch die Dosierung richtig hinbekommen. Was ist dann die Theaterwelt, das Stück, was wir miterleben, und wann steigen wir immer aus? Man hätte wahrscheinlich auch nicht zu oft aussteigen können und die Theaterwelt dahinter zeigen können, weil man dann gar nicht mehr reingekommen wäre. Ich kann es nur von mir ausgehen, ich weiß nicht, wie es dir ging, unabhängig davon, wie sehr mich jetzt diese erzählte Geschichte im Film, in dem Theaterstück, was ja auch Fossil Fools heißt, also Fossilien-Dummköpfe, ja, weil es geht natürlich um Fossilien wie Tolle Öl und Idee, so weiter, ja. Ist eigentlich eine schöne Idee.
1: Es sind schöne Ideen, ja.
0: Was in dem Theaterstück davor kommt, da hatte ich auch meine Schwierigkeiten, da Empathie zu den Figuren zu entwickeln. Aber für mich hat es generell trotzdem funktioniert, dass ich kein Problem hatte, wenn der Film auch mal aussteigt und diese andere Perspektive wieder einnimmt und dann wieder einsteigt. Ich weiß nicht, wie es dir ging. Das muss man sagen, ist auf jeden Fall für mich ein Pluspunkt des Films gewesen. Das war nicht mein Problem des Films, dass der immer wieder mal auch die Schauspieler zu Wort kommen lässt oder die Leute dahinter dem Theaterstück. Das hat er ganz gut hinbekommen, die Waage.
1: Na, ich würde da gerne nochmal anknüpfen. Also du hast natürlich vollkommen recht, das ist natürlich ungewohnte Sehgewohnheiten, und ungewohnte Sehgewohnheiten fordern natürlich auch unsere Neugier. Oh, wie, das ja. Und da ist man erstmal schon mal dran, weil man dann einfach merkt, okay, ich sehe hier auf jeden Fall was Ungewöhnliches. Und ungewöhnlich ist erstmal, dass man das Interesse schnürt. Die Frage ist, wie gut oder schlecht ist die Umsetzung? Und ich möchte nur sagen, und hier ist wieder so die Sache, und dieser Film hat, und das können wir jetzt vielleicht auch weiter in unserer Kritik so sagen, hat durchschnittliche Kritiken gekriegt. Der hat bei Rotten Tomatoes 51%, und ich finde das perfekt für den Film. Das
0: liegt genau in der Mitte.
1: Das ist ein Film, der nicht hoch oder niedrig bewertet werden kann. Ich finde, es gibt Filme, die setzen sich zwischen den Stühlen. Das sind Filme, die wollen niemandem gefallen. Das ist ein Regisseur, der komplett sagt, ich erzähle meine Geschichte. Und das ist mir egal, ob euch das gefällt oder ob euch das nicht gefällt. Und das ist das, was ich meine. Du kannst zum Beispiel sagen, dass diese zusätzliche Ebene natürlich das Theaterstück aufwertet. Andererseits gehe ich komplett mit. Also ich finde den Film auch gut. Also ich muss auch ganz klar sagen, für mich ist der genau so geworden, wie er werden sollte. Aber ich bin auch Freund von Joker Folia Dieu. Das liegt vielleicht auch ein bisschen daran, wie ich Filme gerne sehe. So, und aber viele Kritiker sagen zum Beispiel, es gibt später eine Theaterfigur oder eine Realitätsfigur, die am Theater quasi uns dann gezeigt wird, oder wenn die Realität uns gezeigt wird, vermeintliche Realität, von Jesse Plemons gespielt. Einer der Schauspieler, die wir ja wirklich unfassbar gerne sehen. Und der Bogonia auch. eine Schande, dass er keine Oscar-Nominierung gekriegt hat, wenn Emma Stone eine gekriegt hat, aber geschenkt. So, und der macht zum Beispiel einen Monolog am Ende mal. So einen richtig deftigen Dialog. Und da scheidet der Film bei ganz vielen solcher Szenen, weil dadurch er einerseits uns sagt, was wir eigentlich alle wissen. Eigentlich braucht er uns das gar nicht sagen, was er uns sagt. So, und das ist die große Kritik gewesen, dass viele Leute, die schon aufgeklärt sind, sagen, das wissen wir schon, aber alle anderen Leute, die noch nie sowas gesehen haben, die nicht so oft ins Kino gehen und die nicht nicht so außergewöhnliche Sachen kennen, kann dieser Monolog wirklich eine großartige Idee sein. Und ich glaube, dass das das Problem des Films ist. Dieser Film erzählt ganz klar, nicht zurückhaltend, der Präsident John Goodman ist eine Karikatur. Der ist Anspielung an Biden wegen der Physiologie, eine Anspielung an Trump, eigentlich an jeden anderen Präsidenten wegen Kapitalismus. Das kann dicht sein, das kann oder verdichtet, um es mal besser zu beurteilen, oder es kann plakativ sein. Und dieser Film ist die ganze Zeit auf dieser Schwelle. Plakativität zu intelligenter Narrative und reflexiven Verhalten. Und genau diese Balance schließt sich leider, und das muss man auch als Kritikpunkt wirklich annehmen, oftmals aus. Ich kann nicht einerseits es faszinierend finden, dass die Welt untergeht, also zum Beispiel, wie uns mal die Welt präsentiert wird. Wir sehen gar nicht die Untergangsszenarien, das sehen wir nur aus der Sicht von Leuten, die auf dem Bildschirm starren. Doppelte Ebene, unfassbar intelligent. Aber hier scheidet sich der Unterhaltungswert von dem Reflektierten. Und das ist die große Diskrepanz, die dieser Film hervorbringt. Und Iñárritu hat sich gesagt, ich ziehe das durch und hat dadurch ganz viele Leute verprellt. Der verprellt ganz viele Leute, ganz viele schlechte Kritiken, weil eben uns Unterhaltungswert und Nachvollziehbarkeit als konträre Punkte uns gegeben werden, die sogar vielleicht sogar miteinander duellieren.
0: Wir sagen nochmal, das habt ihr ja rausgehört, ein Film, über den wir jetzt sehr lange gesprochen, lange sprechen kann. Ja. Und wir haben das ja auch schon getan nach dem ersten Mal schauen. Da haben wir gemerkt, also auf jeden Fall müssen wir drüber sprechen. Und das können wir auch nochmal so als Hinweis geben, wer sich eine Meinung eben auch zu Digger eben bilden möchte, der sollte das möglichst bald tun. Es ist toll, dass der Film noch im großen Kino läuft im CineStar, Digger, auch hier in Erfurt. Er wird aber nicht mehr lange laufen. Meine Prognose ist, er wird noch 2 Wochen laufen und dann wird er rausgenommen werden. Noch sind es Zeiten, die eben auch abends am normalen Abend sind und nicht irgendwie nur in der Spätvorstellung. Deswegen, wer Digger auf großer Leinwand sehen will, und das hast du ja eben schon gesagt, die Bilder, die sind auch eindeutig ein Pluspunkt. Also der sollte jetzt möglichst bald sich auf den Weg machen. Hier unsere kleine Kritik. Und wir hören jetzt mal einfach das Thema, eigentlich sowas wie das Titelthema von Digger, was uns ein wenig runterholt. Das ist Filmmusik, das hört man auch, funktioniert vielleicht nicht komplett eigenständig, ist aber auch schon irgendwie was Besonderes, und zwar von Cosmo Sheldrake, und dann hören wir uns gleich wieder.

Ja, das sind Stücke, die hört man sich nicht mal nebenbei auf dem Weg zum Strand an. Haben wir sowieso nicht in der Nähe von Erfurt hier, außer den Nordstrand. Das ist Filmmusik aus Dicker von Cosmo Sheldrake. Arbeit mit Geräuschen ist so ein bisschen verzerrt und trifft es auch ganz gut. Wir haben eben sehr ausführlich über diesen neuen Film mit Tom Cruise gesprochen. Haben schon gesagt, läuft aktuell noch im CineStar in Erfurt. Und wir hören gleich noch einen weiteren Song aus dem Film. Und danach gibt es unsere Kino-News hier bei Zwei Chlorreiche Halunken. Aber jetzt gibt es erstmal Musik. Einen ganz alten Song von den Ink Spots, If I Didn't Care, ist auch schon mal eingesetzt worden in der Eingangssequenz von Die Verurteilten.

0: If I Didn't Care von den Ink Spots. Mindestens in zwei Filmen eingesetzt, einmal in Die Verurteilten und jetzt jüngst in Digger. Zeit für unsere Kino-News.
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0: Eigentlich mögen sie ja nicht, wenn wir nachträglich zu Geburtstagen gratulieren. Hier in den Kino-News tun wir es aber trotzdem, denn jetzt jüngst, und das ist mir gar nicht genug gewürdigt worden, ist Christoph Waltz 70 Jahre alt geworden am 4. Oktober.
7: Der ist schon 70?
0: Der ist schon 70, wirkt eigentlich wie 68. Nein, er wirkt natürlich wesentlich jünger von der Art, aber auch Christoph Waltz wird älter. Und wir haben ja schon, seitdem es das Filmmagazin gibt, in den letzten 14 Jahren häufiger über Filme mit Christoph Waltz gesprochen. In unserem ersten Jahr lief ja Django Unchained, da hat er seinen zweiten
7: Big
0: Oscar.
7: Big Eyes haben wir dann auch noch besprochen.
0: Big Eyes haben wir gesprochen, also große Augen.
7: Den hast
0: also
7: du nicht, gesehen, ich nicht.
0: Ja, Tim Burton. Also er ist wirklich, seitdem er mit Inglourious Basterds seinen internationalen Durchbruch hatte, viel beschäftigt. In letzter Zeit war es ein bisschen ruhiger um ihn. Allerdings darf man nicht vergessen, er hatte jeweils Rollen gehabt, zuletzt in Frankenstein von Guillermo del Toro und auch in einer weiteren Dracula-Verfilmung von Luc Besson. War nicht sehr erfolgreich, aber er war mit dabei. Und das muss man sagen, die Mühe geben wir uns jetzt nicht, aber seit 2009, wenn man guckt, was er gedreht hat, mit wem er vor allen Dingen gedreht hat, waren eigentlich alle oder viele wichtigen Regisseure der Zeit mit dabei, wo man sagt, Mensch, er hat mit Tim Burton gedreht, er hat zweimal mit Quentin Tarantino gedreht, Guillermo del Toro habe ich gerade genannt, Luc Besson.
7: Terry Gilliam
0: für Zero Theory. Er hat mit Terry Gilliam gedreht, er hat mit Woody Allen auch gedreht, nur eine ganz kleine Szene gehabt in Rifkin's Festival. Also er hat mit Robert Rodriguez gedreht, Alita war das,
7: stimmt,
0: war auch mit dabei. Also er ist da wirklich ja, mit Leuten unterwegs. Walter Hill fällt mir ein, hat er auch gedreht, ein Regisseur, den heute die wenigsten noch kennen.
7: Was hat er denn mit dem gemacht?
0: Dead for $1 lief in Venedig mit Willem Dafoe, ist völlig untergegangen, aber Walter Hill immerhin der Regisseur von Red Heat und nur noch 48 Stunden.
7: Eins und zwei.
0: Ja, und deswegen kennen zumindest die älteren Filmfans auch noch Walter Hill. Also das nochmal die kleine Hommage an Christoph Waltz. Und dann spazieren wir mal so durch, was alles geschaut werden kann. Dann schauen wir mal zu Kurzfilmen. Die kommen ja bei uns immer ein bisschen zu kurz. Hahaha, Wortspiel. Aber
7: der hat gesessen, Rainer, der kam aus nichts.
0: Nichtsdestotrotz gibt es jetzt zwei Kurzfilmnächte und ein Kurzfilmfestival. Die Kurzfilmnacht, die findet demnächst in Erfurt statt, und zwar im Kinoclub in einer guten Woche. Am Montag, den 19. Oktober, kann man sich ab 19 Uhr verschiedene Kurzfilme anschauen. Das geht bis weit in die Nacht hinein oder bis in den späten Abend. Gibt es auch Filmgespräche dazu, moderierte unter anderem mit Marlene Tantschik, die eben den Kurzfilm Moon Unit gemacht hat, und Ferdinand Erhardt, der den Film Detlef gemacht hat. Und es wird natürlich noch ein paar mehr Filme geben, aber nicht zu jedem Film wahrscheinlich ein Filmgespräch. Also das schon mal zum Vormerken. Am Montag, den 19. Oktober im Kinoclub ab 19 Uhr gibt es auf jeden Fall noch Tickets. Also da auf jeden Fall hingucken, weil Kurzfilme, die können mitunter sehr spannend sein. Wenn sie nicht ganz so gut sind, dann kommt ja der nächste, der mitunter dann besser ist. Also das ist immer das Schöne, selbst wenn man mal ein bisschen daneben greift. Ich finde das immer so eine eigene Dramaturgie bei Kurzfilmen. Und wenige Tage später, dann ab Donnerstag, den 22. Oktober, gibt es ein internationales Film- und Art-Festival, eben auch mit Kurzfilmen, das Return-Festival, was sich diesmal mit dem Thema Identität beschäftigt. Wer werden wir? Und da werden internationale Kurzfilme präsentiert, drei Tage lang, unter anderem eben im Sinister, im Kino Mon Ami und im Lichthauskino, alle drei in Weimar beheimatet. Und wenn man das sich anhört, drei Kinos, das kann eben Weimar leisten, das haben wir jetzt noch nicht, wird sich dann wahrscheinlich nächstes Jahr auch ändern, wenn am Schauspiel Spielhaus dann noch ein weiteres Kino ist. Auf jeden Fall empfehlenswert, auch da mal vorbeizuschauen, auch mal zu gucken. Bei Return Festival findet bereits zum sechsten Mal in Weimar statt. Und das Besondere ist, in der Jury sitzt unter anderem auch Jürgen Prochnow. Natürlich ist mit dem Namen immer so eine Sache, die einen jüngeren Filmfans werden sagen, Jürgen Prochnow, wer ist das eigentlich? Wie würdest du Jürgen Prochnow erklären?
7: Puh.
0: Hauptdarsteller aus.
7: Das Boot, ja, werden alle sagen. Aber das ist nicht für mich Jürgen Prochnow. Für mich
0: sondern Beverly Hills Cop 2 war großartig.
7: Jürgen Prochnow. Ja. Also für mich war er, ich mochte ihn sehr in Air Force One, weil er ja da der Hauptbösewicht war, neben Gary Oldman. Und er geht so elegant. Ich habe immer so ein elegantes Gehen. Da muss ich sagen, habe ich einen frühen
0: Wolfgang Petersen
7: Film. Wolfgang Petersen Film.
0: Einer von uns beiden.
7: Genau. Und den habe ich mal nachts im Fernsehen gesehen auf Dreisat. Und ich war
0: von auch sehr, sehr gut, muss ja sagen.
7: Ja. So fasziniert von diesem, er hatte so ein Student, der irgendwie so im luftleeren Raum rumschwebt. Und am Ende spielt das in so einem alten Gebäude, wo eigentlich alles raus ist, außer die Grundfesten. Und das sollte auch ein bisschen so die Basis. Und es geht irgendwie darum, dass er gegen seinen Uni-Professor was in der Hand hat und ihm erpresst. Und das ist immer für mich groß. Aber natürlich muss man ganz klar sagen, das Boot, da war der Captain. Das war ja seine Rolle.
0: Das war der große internationale Durchbruch. Ich würde auch immer mit das Boot verbinden. Und ja, deswegen habe ich jetzt auch für mich selber so überlegt, weil er dann ja in Hollywood unterwegs war. Weil er hat ja auch in der ersten Dune-Verfilmung mitgespielt von David Lynch. Aber es sind alles nicht so Rollen, die so hängen geblieben sind.
7: Wichtige
0: Rolle. Am ehesten eben die mehrfache Zusammenarbeit mit Wolfgang Petersen, du hast schon gesagt, in das Boot, einer von uns beiden, Air Force One, sind ja alles Wolfgang Petersen-Filme. Er hat auch noch einen Tatort mit Wolfgang Petersen gedreht, Jagdrevier. Er hat auch noch einen schwulen Film, der heute vergessen ist, mit Wolfgang Petersen gedreht, Die Konsequenz. Also das sind aber alles Werke aus den 70ern, da ist er im Grunde bekannter geworden. Aber wenn ich jetzt schnell Jürgen Prochnow erklären müsste, dann wäre es immer im Zusammenhang mit das Boot. Und schön, dass er jetzt nochmal da ist in Weimar.
7: Ich finde, sein Gesicht ist auch so schön. Ja. Er hat ja so durch Akne, so, ja, glaube ich, so diese Haut. Ja. Und ich mag das sehr. Das ist ein richtiger, also der hat schon so eine visuelle Komponente, die schon alleine auf der Leinwand oder im Theater auch einfach sein muss. Ich finde ihn ganz toll.
0: Sollten wir ihn interviewen, sollten wir aber nicht auf seine unreine Haut ansprechen.
7: Nein, das hast du jetzt gesagt. Ich würde sagen, ich finde es eine Charakteristika.
0: Es ist auf jeden Fall. Also man sagt ja immer so, deswegen kann er auch so kernige Figuren spielen.
7: Kernig, ja. Oh ja. Der Kernig kann er sein. Das ist ein schöner Begriff, Reinhard. Ja.
0: So können wir ihn vielleicht, wir werden versuchen, uns an ihn ranzupirschen, wenn er jetzt in Weimar ist. Wie gesagt, wir sagen gerne nochmal, er ist einer der Juroren beim Return Festival, wo internationale Kurzfilme gezeigt werden. Also wenn ihr die Gelegenheit habt, guckt doch mal nach und schaut dann auch mal in Weimar vorbei. Ein letzter ganz, ganz kurzer Tipp. Es gibt ja wieder einen, ich bin eigentlich jetzt schon gelangweilt, weiteren Tribute von Panem-Filmen, also irgendwie geht die Reihe.
7: Sei nicht gelangweilt.
0: Ja, ich bin aber ein bisschen gelangweilt, Nein. Weil ich immer so denke, mit deutschen Geldern tritt man dann irgendwo
7: im Steigerwald. Der letzte war klasse und der neue, die Geschichte soll unfassbar, ich kenne Leute, die neue gelesen haben und die Hamish-Geschichte soll wundervoll sein. Ich freue mich riesig auf den Film. Sagt er, also da muss ich jetzt gegensteuern.
0: Ja,
7: aber es läuft alle Filme, erzähl
0: das bitte. Das wollte ich genau sagen. Kannst du auch, genau, alle Filme im Vorfeld, die bislang gedreht wurden, vor allem die Filme eben mit Jennifer Lawrence als Katniss Aberdeen, die ja da richtig berühmt geworden ist mit dieser Rolle. Mhm. Die laufen jetzt jeweils dienstags, geht jetzt, kommt ein Dienstag los, also jetzt am Dienstag, das ist dann der 13. Oktober im Sinister. Da könnt ihr dann euch den allerersten Tribute von Panem Film nochmal anschauen auf großer Leinwand. Das war nochmal ein Tipp. Und dann jeden Dienstag gibt's dann die weiteren Filme. Ganz, ganz wichtig.
7: Also man kann alle vier nochmal im Kino gucken und das in 4-Wochen-Rhythmus und dann kommt der neue Reinhard. Also da bin ich so, also der Cast ist auch so geil. Nee, ich bin völlig überzeugt. Ralph Fiennes als Präsident Snow, das ist ja ein Geschenk. Nee, da bin ich
0: ein bisschen positiv. Wir lassen es so stehen. Hören ganz versöhnlich ein Song, der natürlich berühmt geworden ist durch Tribute von Panem, The Hanging Tree von James Newton Howard komponiert und auch gesungen von der Hauptdarstellerin Jennifer Lawrence.
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0: The Hanging Tree war das.
1: Das hätte ich auch sagen können, Reinhard. Aber danke, dass du dabei bist, denn ich bin jetzt dran. The Hanging Tree war das. Gesungen von Jennifer Lawrence aus dem, ich glaube, der dritte Film, der Revolutionssong aus dem Film The Hunger Games, oder aus der Serie. Wir kommen nun dazu, einen weiteren Film zu besprechen, und wir hatten heute noch keinen deutschen Film, ist mir aufgefallen, und eigentlich halten wir ja immer um einen deutschen Film hoch, aber Reinhard, dafür bist du ja da, dass du auch den deutschen Film hochhalten darfst, und wir kommen jetzt zu einem Regisseur, den wir wirklich sehr schätzen, das muss man einfach ganz klar sagen, hatten wir auch schon im Interview, seine Filme sind wie ich immer finde, um das vorsichtig zu sagen, Kulturgüter, weil ich finde, sie bilden oft Zeiten ab, Geschichten aus Zeiten, und vor allem legt den Finger auch gern mal in die Wunde. Wir reden von Andreas Dresen. Andreas Dresen, seines Zeichens Regisseur schon seit bestimmt 30 Jahren, oder? Also ich weiß nicht.
0: Seit 40 Jahren, als er mit dem Studium begonnen hat, hat er erste Kurzfilme gedreht, aber du hast recht, seit etwa 35 Jahren
1: ist er so,
0: war sein Kinodebüt Anfang der 90er Jahre, ist er schon unterwegs.
1: In jeder WG, also wo ich studiert habe, hing das Poster an der Wand wegen den 17 Hippies, die den Soundtrack gemacht haben, Halbe Treppe. Das war so ein Indie-Film quasi auch. Und er hat einen neuen Film. Andreas Dresen hat einen neuen Film und hat ihn Alte Liebe genannt. Und das Thema ist auch Alte Liebe. Wir haben ein älteres Ehepaar, das seit 40 Jahren zusammenlebt. Das hast du ja schon angekündigt. Und uns eine Geschichte dieser beiden erzählt. Und welche Geschichte ist das? Das sagt uns jetzt Reinhard.
0: Da werden wir gleich genauer noch drauf eingehen. Das ist natürlich eine Geschichte der, ja, was ist noch übrig geblieben von unserer Liebe? Einst waren wir verliebt, das wird alles verhandelt in dem Film. Und du hast eben ja gerade ganz schön gesagt, dass Andreas Dresen uns auch in unserem Filmmagazin begleitet. Wir haben ihn auch interviewen können. Und ich habe mal so zur Einstimmung auf den Film Alte Liebe so eine kleine Collage zusammengestellt, wo wir erstens Andreas Dresen hören, dann hören wir die Drehbuchautorin von Alte Liebe. Wir haben sie alle gesprochen, sie waren alle in Thüringen, Erfurt, in Weimar. Hören wir Laila Stieler, was sie so sagt, weil hier eine ostdeutsche Perspektive noch eingenommen wird, geht es um Ostdeutsch. Und um das zu sagen, weil du eben gerade gesagt hast, der Titel ist eigentlich nicht von Andreas Dresen, sondern ist, wenn man es ganz genau nimmt, er ist natürlich auch, er hat ihn übernommen, ist das von Elke Heidenreich, eben der Schriftstellerin, denn sie
1: und
0: hat
1: noch
0: zusammen
1: jemanden,
0: mit Bernd Schröder den Roman geschrieben 2009, und auch Elke Heidenreich war schon in Erfurt, und wir hören mal rein, was die Leute alle so sagen. Wir merken, es geht um die Frage, was ist eigentlich die Wirklichkeit im Kino, wie wahrhaftig kann es sein, das wird jetzt bei Alte Liebe auch eine Rolle spielen. Es geht um die Frage des Ostdeutschseins von Laila Stieler, und am Ende hören wir Elke Heidenreich, um das Altwerden geht es eben insgesamt. Und dann steigen wir in den Film ein, weil wir hören auch in dieser Collage natürlich einen kleinen Ausschnitt aus Alte Liebe. Da hören wir die Stimmen von Joachim Krohl und Dagmar Manzel.
2: Du liest nicht, du interessierst dich nicht, du verblödest langsam.
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2: Ja, den Sport.
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5: Was man im Kino finden kann, ist Wahrhaftigkeit. Also man kann eine Form von Wahrheit sehen, wenn es gelungen ist. Ja, also die muss nicht unbedingt etwas mit der Wirklichkeit zu tun haben, sondern das ist eine innere Wahrheit, das ist eine Sicht auf Wirklichkeit. Die Realität selber, die sieht man hier vor dem Fenster oder auf der Straße. Ja. Und wenn man sich damit konfrontieren möchte, dann sollte man lieber dahin gehen, als in einen dunklen Raum und sich Bilder fremder Leute anzuschauen.
6: Unterschiedlich die Geschichten sind zum Teil, ja, also wo ich jetzt, ich sag das mal einfach frech, wo mir die westdeutschen Geschichten immer ein bisschen didaktisch vorkommen und unsere poetischer, sage ich jetzt mal ungeschützt, werden wahrscheinlich gleich geprügelt werden dann dafür, ja, so. Aber das, die ersten 25 Jahre sind natürlich wahnsinnig prägend, das ist ja klar, nicht? Also ich bin zur Schule gegangen, habe Abitur gemacht, habe gearbeitet ein Jahr und eben studiert in der DDR, und als ich fertig

0: Und mit dem Studium war die DDR nicht mehr da. So.
1: Ich habe zum Beispiel über mein Leben nachgedacht und habe dann festgestellt, habe mir aufgesagt, was alles schiefgegangen ist in meinem Leben. Falsche Entscheidungen, Niederlagen, Pleiten, die ja jeder hat, Krankheiten. Und was alles gut war, Freunde, Chancen, Möglichkeiten, Erfolge. Und dann habe ich gedacht, das ist eigentlich interessant, denn jedes Leben wird das haben. Diese Niederlagen und diese schrecklich dunklen Zeiten und dann die, wo es wieder besser wird. Mein Beruf ist ja Lesen und Schreiben und das sind einsame Tätigkeiten. Da muss man allein sein, sonst kriegt man kein Gefühl für die Bücher und für den Rhythmus dessen, was man schreibt. Aber Einsamkeit heißt ja, es ist kein Mensch da, der fragt, wie geht es dir? Oder der sagt, was machen wir am Sonntag? Oder was machen wir Weihnachten? Oder wie feiern wir Silvester? Ich hatte immer einen Freundeskreis, aber ich muss immer auch sehen, dass der dann weg ist, wenn ich arbeite. Man braucht sehr dringend das Alleinsein, um auf sich selber zurückzufallen und über sich selber nachzudenken. Es gibt ganz viele Dinge in meinem Leben, die ich bedauere und bereue und wo ich mich falsch entschieden habe. Jede Entscheidung für etwas ist eine gegen etwas anderes und das ist oft falsch. Natürlich gibt's das. Was ich nur schreibe im Buch ist, ich breite ja nicht mein eigenes Leben da aus und meine eigenen Fehlentscheidungen. Ich sage nur, wenn man das gemacht hat, hat es keinen Sinn zu sagen, hätte ich doch. Was entschieden ist, ist entschieden. Damit muss man sich arrangieren, auch mit dem, was schiefgegangen ist. Und das kann ich mich damit arrangieren, mit großem Bedauern manchmal.
2: Alt, müde, langweilig.
3: Ich will aber nicht müde, alt und langweilig werden.
4: Bist du auch nicht?
5: Noch nicht.
6: Soweit mal ein Potpourri, das uns Reinhard hier präsentiert hat von Filmschaffenden und Drehbuchautoren. Was in diesem Beitrag ja auf jeden Fall kommt, ist ja, dass viele große, wichtige Fragen philosophisch angegangen werden. Ich fand die Aussage übrigens sehr schön, dass der Nahostfilm eher poetischer ist und nicht didaktisch. Die Erfahrung haben wir jetzt nicht immer so gemacht, aber ich finde es schön, dass sie diese Sichtweise hat. Kommen wir aber jetzt mal zum Film. Wir haben jetzt rausgehört, dass es viel um Vergänglichkeit geht, viel um Leben auch. Und das ist ja natürlich, das sind ja wichtige Themen, die auch bei einem Film, wenn man ein Ehepaar zeigt, nochmal hier Joachim Krohl und Daniela Wenzel.
7: Dagmar Wenzel.
6: Manze, jetzt habe ich aber jetzt ja komplett raus. Ich habe es dreimal gelesen und trotzdem nicht hingekriegt. Ist es ja so, dass man ganz klar sagen muss, wir werden wahrscheinlich ein Zwei-Personen-Stück hier bekommen. Und du erzählst uns vielleicht nochmal so, damit wir auch das nachvollziehen können, damit wir die größeren Themen auch da drin sehen können. Wir haben ein Paar, das seit 40 Jahren zusammenlegt und jetzt gerade an einem Scheideweg ist.
7: Scheideweg ist schon sehr groß gesagt, aber die sich überprüfen, so würde ich sagen. Mhm. Also die irgendwie schon sich irgendwie auch noch schätzen und ihre Rituale haben. Beispielsweise probieren sie immer Kaffeesorten aus und probieren dann eine neue Kaffeemaschine und beurteilen dann immer den Kaffee, ob der zu stark, zu lasch ist und suchen den perfekten Kaffee. Das sind so Rituale. Und gleichzeitig fragen sie aber, wo sind wir eigentlich hingekommen? Und Harry und Lore, so heißen eben unsere Filmfiguren, sind so, dass er schon im Ruhestand ist. Er war vorher bei einem Bauamt und ist jetzt vor allen Dingen damit beschäftigt, den Garten eben zu bewirtschaften. Er hat ein großes Gärtnerherz und der Film, muss man sagen, spielt im Osten Berlins, weit draußen im Osten Berlins in Hohenschönhausen. Da muss man, glaube ich, auch erstmal so ein Häuschen mit Garten finden. Auf jeden Fall, das ist nicht so weit weg. Da ist die Ecke. Also er schon im Ruhestand und versucht sich tagsüber zu beschäftigen. Sie ist gerade noch so aktiv tätig auf Arbeit und zwar in einer Bibliothek, ist sie Bibliothekarin und geht da drin auf, eben nicht nur Bücher zu sortieren, sondern eben auch Lesungen mit vorzubereiten, sich zu kümmern. Und sie kommt dann nach Hause und allein das ist ja immer schon so ein Konflikt. Er hat ja nur seine Pflanzen und man lebt ein wenig aneinander vorbei. Und um das auch nochmal zu sagen, deswegen hatte ich ja eben auch die Collage zusammengestellt, weil man merkt dann schon von den verschiedenen Beteiligten, die es da gibt, eben die Romanautorin, die Drehbuchautorin und den Regisseur Andreas Dresen, worum es hier geht. Weil Dresen hat ja so gesagt zur Erinnerung, dass selbst wenn es wie Wirklichkeit wirkt, musst du immer verdichten. Und das wollte ich gerade sagen, auch dieser Film braucht ja einen Ausgangspunkt einer Handlung, was wir vorhin bei Digger hatten. Er erfährt, dass die Eisscholle sich gelöst hat. Ist hier nicht die Eisscholle, die sich gelöst hat, aber Joachim Krohl empfindet das eigentlich im Grunde so ähnlich, die Katastrophe, weil sie kriegen am Anfang eine Karte, eine Einladung ihrer Tochter, die in Leipzig lebt. Und sie möchte einmal mehr offenkundig heiraten. Und das ist so einer der roten Fäden im Film, wo eben Harry dann sagt, was soll das jetzt? Ich habe eigentlich überhaupt keine Lust auf diese Hochzeit. Zumal sie auch noch einen westdeutschen Heirater sind, wir bei dieser Ost-West-Perspektive. Und so nimmt der Film seinen Lauf.
6: Ergibt Sinn, und dass man sich selber auch hinterfragt, gerade wenn jemand heiratet und man selber so 40 Jahre verwandt ist. Andreas Dresen erzählt gerne Geschichten von Beziehungen. Also ich nehme gerne Halbe Treppe, wo wir ja schon sehen, wie die Beziehung ja quasi vorbei ist. Ich erinnere mich mal gerne, wie er die Küche denn noch repariert und eigentlich das überhaupt nicht mehr wichtig war. Für mich wirklich herzergreifend. Also da muss ich wirklich, weil wie er kämpft gegen Windmühlen und eigentlich ist der Drops schon gelutscht. Oder wir sehen es, wie ich noch viel schöner finde, in Wolke 9, auch ein älteres Paar, das auch Routine hat, die fahren immer Zug und sie aber eine Affäre anfängt. Und das und geht hier den Schritt weiter. Hier besinnen wir uns ja, das finde ich eigentlich mal ganz schön, dass Herr Dresen auch mal sagt, nee, wir müssen ja nicht gleich die Apokalypsen hervorrufen, sondern wir können das natürlich jetzt hier nochmal erzählen. Und ich merke das auch so, du kannst mich da gerne korrigieren, auch eine Art Humor drin ist. Ist es denn wieder so ein schwerer Film wie die anderen zwei, die mich hart getroffen haben? Weil gerade Wolke 9 endet ja wirklich dramatisch. Also ich sehe noch die Darstellerin, wie sie sich aufs Bett haut am Ende, weil sie so traurig ist. Und hier habe ich aber das Gefühl, dass es vielleicht so ein bisschen leichter ist. Kann das sein?
7: Es ist auf jeden Fall leichter als Wolke 9. Wolke 9, wie du gesagt hast,
6: halbe Treppe.
7: Und ich finde, ja, halbe Treppe, klar, das stimmt. Hat ja auch dann einen Schlusspunkt.
6: Fiese Themen.
7: Ja, schwierige Themen. Aber ich finde, halbe Treppe aus verschiedenen Gründen leichter und auch, um das mal vorwegzunehmen, besser als Alte Liebe. Und trotzdem hast du schon gut erkannt, das ist so ein Tonfall, der mitunter auch so ironisch, komödiantisch ist und zugespitzt ist.
6: Ich bin ja froh, dass keiner Krebs hat, als du das eben gesagt hast, weil gerne wird ja dann immer so, ha, lass es uns lustig meinen, am besten einer kriegt noch Krebs, das ist ja immer das Deutsche. Wie ist denn die Chemie der zwei Hauptdarsteller? Also ich glaube, das steht und fällt einfach damit. Und ich muss ehrlich sagen, ich bin kein Joachim Kroll-Fan. Wir hatten uns im Vorgespräch, wir werden jetzt mal diese ganzen negativen Vibes, die ich möglicherweise an Joachim gebe, mal wegdrängen und sage, ich finde ihn sehr charmant, was ich gehört habe. Ist es auch diese Charmanz des Pärchens oder die Charmanz des Ganzen? Und ist es denn trotzdem noch ernst zu nehmen? Oder könnte es schon Richtung Boradaktikin gehen, dass es dann doch eher in den humoristischen Sachen, aufhält?
7: Es wird nicht klamaukig oder so. Also es ist schon alles noch ernst zu nehmen. Und um deine Frage zu beantworten, das ist definitiv ein ganz großer Pluspunkt des Films, dass die Chemie zwischen den beiden, Dagmar Manzel und Joachim Kroll, absolut stimmt. Und ich muss auch sagen, aber ich verstehe, jeder hat seine Schauspieler und Schauspielerinnen. Ich verstehe absolut, dass du auch sagst, Joachim Kroll, ist nicht so meins. Aber bei mir ist genau das Gegenteil. Ich sehe Joachim Kroll sehr, sehr selten im Kino vor allem. Also wir haben ihn ja gesehen in Berlin Alexanderplatz in einer kleinen Rolle, aber ich muss sagen, Joachim Kroll ist einfach ein Typ für mich, der die Leinwand betritt und dem ich sofort da an den Lippen klebe, und vielleicht hängt es auch damit zusammen, vielleicht kann man sich darauf einigen, wie er eben besetzt ist. Ich finde, er ist hier wirklich die perfekte Besetzung, weil er hat gleichzeitig sowas Warmherziges. Er kann knurrig sein, aber kann auch warmherzig sein. Deswegen wurde er damals von Sönke Fortmann auch in Der bewegte Mann als liebenswerter Schwuler besetzt.
6: Und das unsere hat er ja Identifikationsperson, by the way, wenn man es mal genau nimmt.
7: Das war eine seiner großen Rollen der 90er, wie überhaupt sehr das Kino der 90er Jahren hier zu lange geprägt hat. Mhm. Und er ist auf jeden Fall großartig. Und Dagmar Manzel, die ich das erste Mal gesehen hatte, oder die ja schon seit Coming Out, einer der letzten DEFA-Filme, schon mit dabei war, spielt auch total gut. Und also das ist wirklich was sehr, sehr gut schon mal funktioniert in Alte Liebe.
6: Wenn du jetzt diesen Film geschaut hast und wie jetzt diese Auseinandersetzung geht vielleicht zu weit, aber eher dieses Miteinander über etwas sprechen. Bleibt man dann da dabei? Trifft er da den Nerv? Oder ist es denn doch so, dass es oftmals dann doch eher an der Beliebigkeit und an der Oberflächlichkeit bleibt?
7: Ja, das wäre vielleicht zu hart formuliert, also oberflächlich nicht. Ich habe auch so überlegt, warum ich nicht so richtig in den Film reingekommen bin. Also ich bin auch jetzt nicht rausgekommen, es war jetzt nicht so wie bei Digger, dass er jetzt einfach an mir vorbeigerauscht ist, aber ich habe so gedacht, der war mir manchmal ein bisschen so, im Englischen gibt es ja diesen Ausdruck, sophisticated, also so anspruchsvoll mit Humor, Schlagfertigkeit, und es ist so eine Schlagfertigkeit, die ich auch so empfunden habe als aufgeschrieben, in dem Fall von der Drehbuchautorin Laila Stieler, wo ich so dachte, unterhalten sich Pärchen immer so klug? Wenn es eine andere Art von Film wäre, also eine reine Komödie, wie sagen wir mal die Rosenschlacht jüngst, ja, mit Benedict Cumberbatch und Olivia Colman, dann nimmt man diesen Ton auch an. Da aber Andreas Dresen ja eher sowas in der Wirklichkeit verhaftete Themen hat, wirkt das für mich immer so zugespitzt, und deswegen auch, haben wir ja heute schon ein paar Mal erwähnt, ist für mich Halbe Treppe der bessere Film, der auch um Beziehungen sich dreht. Damals hat man viel improvisiert, und ich finde, in Halbe Treppe die Gespräche, die Pärchen geführt haben, da habe ich wirklich gedacht, ja, das haben die wirklich so geführt und immer zufällig die Kamera drauf gehalten. Hier hatte ich wirklich mehr das Gefühl einer Konstruktion vom Drehbuch her, aber auch von der Inszenierung. Alles wirklich gut gemacht, die Hausaufgaben richtig gemacht, aber es bleibt am Ende eine Inszenierung und ich kam da nicht immer so richtig rein. Interessant wäre gewesen, ich habe diesmal auf eine Umfrage verzichtet. Ich war ja in einem ausverkauften Kinoclub. Ich hatte das Gefühl, ich war übrigens mit 50 Jahren der Jüngste im Publikum und der Film läuft ja sehr gut und wird auch, glaube ich, viele ältere Menschen ansprechen. Ich glaube, ich habe es an den Lachern mitbekommen, dass viele Leute sich da verbunden gefühlt haben und auch gelacht haben. Aber das ist für mich auch so ein weiterer Test. Ich konnte, glaube, einmal einen Gag hat wirklich gesessen, konnte ich lachen und alles andere war nicht ganz so meins, um es vorsichtig zu formulieren.
6: Also es ist eher ein didaktischer Film als ein Philosophie. Was hat sie gesagt?
7: Poetischer Film.
6: Poetischer
7: sie
6: Film
7: hat sich, geworden. Muss er da sagen, darauf bezogen auf die Geschichten, die sie
6: ich in ihrer Jugend toll. So erlebt hat. Du weißt, dass ich sehr mag, wenn jemand so ein bisschen kontroverse Begriffe, das machen wir hier auch öfter, dass wir vielleicht ein bisschen überspitzt auch Begriffe verwenden. Aber kommen wir einfach darauf zurück. Also ich finde, ich höre raus. Also wenn, das ist ein Film auf jeden Fall für Pärchen, die das gewohnte Miteinander hinterfragen können und da auch Anknüpfungspunkte finden. Es ist ein humoristische Auseinandersetzung, vielleicht auch mit dem Älterwerden und dem Altleben in der oder im hohen Alter leben, aber mehr eben auch nicht.
7: Ja, also es ist wirklich ein guter Film, also gerade noch so für mich guter Film. Ich glaube, dass er wirklich für viele Leute funktionieren wird. Also das nächste Mal mache ich auch wieder eine Umfrage, weil ich es immer ganz spannend finde. Ich wäre auch gerne mit den Leuten noch ins Gespräch gekommen, aber ich glaube, einige waren vielleicht auch da mitgenommen. Aber um auch mal das böse Wort zu nehmen, ich fand, das war auch ein wenig ein betulicher Film und uns ging es ja schon beim Vorgängerfilm so von Andreas Dresen, ganz anderes Thema, in Liebe eure Hilde. Mhm. Da konnte man auch nicht wirklich was dagegen sagen. Ich weiß, du warst noch ein bisschen enttäuscht, als ich damals... Aber man konnte auch nicht viel dafür sagen. Und der Film ist besser als In Liebe, eure Hilde, aber gehört jetzt nicht für mich zu den Glanzlichtern von Andreas Dresen Film. Ich kann mir aber vorstellen, dass Leute, und wir haben ja auch ein älteres Kinopublikum, die sagen, ich will mir trotzdem mal anschauen. Na, glaube ich, könnte er besser funktionieren, trotz meiner Abstriche. Und muss aber gleichzeitig so sagen, wer Alte Liebe sehen will, der kann das aktuell nicht mehr im Kinoclub tun, obwohl er noch bis Mittwoch läuft. Alle Vorstellungen sind ausverkauft. Der sollte entweder warten bis Anfang November, da gibt's nochmal Vorstellungen im Kinoclub von Alte Liebe. Oder er fährt nach Weimar ins Lichthaus, aber auch da bitte gucken, da sind auch teilweise schon nur noch 4 Tickets übrig in den Vorstellungen. Also der Film läuft sehr gut, freut mich sehr für Andreas Dresen. Man muss auch nochmal mit einem dicken Ausrufezeichen sagen, wir sind ja Fans, ich bin ja schon ganz lange Fan von Andreas Dresen. Er gehört wirklich zu den großen Regisseuren und Alte Liebe ist ja umgedreht auch kein schlechter Film geworden. Also völlig in Ordnung, da hat Tom Tykwer, um einen anderen großen Regisseur zu nennen, mit Das Licht einen wesentlich schlechteren Film zuletzt abgeliefert, also um mal so eine Referenz zu nehmen. Solange man solche Filme wie Alte Liebe dreht, ist das auch völlig
6: in Ordnung. Den fand ich ja eingehend eigentlich gar nicht so schlecht. Und man möchte auch mal sagen, wenn man, vielleicht sollten wir noch mal andere Filme nennen, versus W. Bush, wie hieß denn der?
7: Bia Kornatz versus
6: großartig, George W. Bush. Auch mit dem Alexander Scheer, der wirklich der Wahnsinn ist. Beide Hauptdarsteller sind wirklich der Wahnsinn.
7: Er hat Gundermann gemacht, der war ganz großartig. Als wir träumten, war
6: gut. Als wir träumten, würde ich auch immer als Referenz so sehen, weil ich finde, das sind wirklich auch größere Filme. Also die sagen, die geben mir auch mehr so als Reibungsfläche und da kann ich so mit dem Erden fangen, Wolke 9 hat mich damals wirklich geschockt, weil ich noch nie das Thema Sexualität im Alter, das war ja das Große. Und ich muss ehrlich sagen, dass diese Hauptdarstellerin auch, die hat mich ins Mark getroffen und ich muss ganz oft an diesen Film denken, wenn Ursula
7: Werner hat's damals gespielt.
6: Aus dem Nichts heraus gecastet. Ich war, glaube ich, Autodidaktin oder so. Und jetzt ja.
7: Nee, sie war schon als Schauspielerin unterwegs.
6: Ja, aber nicht im Kino.
7: Aber nicht
6: Kino,
7: so viel im Kino zu sehen.
6: Ja, da hatte ich sie gar nicht gesehen. Deswegen meinte ich das jetzt, dass es für mich so eine Entdeckung war. Und hier sieht man, wie präzise Herr Dresen eigentlich Abgründe in uns finden kann, ohne uns sie aber plakativ zu präsentieren. Und das hoffe ich immer, dass er da auch wieder so ein bisschen kommt, weil selbst in diesem W. Bush-Film hat er harte Themen. Also wirklich harte Themen. Folter zum Beispiel, auch wenn es aus der Distanz ist. Und da wünsche ich mir dann doch, ich hoffe, dass er noch nicht in diese Altersroutine reinkommt, weil in unserer Liebe Hilde muss man ganz klar sagen, das war ein beliebiger Film für die Schule. Schulkino sagen wir immer so dazu. Tolle Hauptdarstellerin, aber beliebig inszeniert. Und vielleicht kommt da ja nochmal so ein bisschen mehr Wut, ein bisschen mehr Unbehagen und ein bisschen mehr auch kritisches Auseinandersetzung, dann kommen wir da vielleicht auch wieder hin. Aber nichtsdestotrotz, dass er ausverkauft ist, zeigt, dass Herr Dresen immer noch einen Namen hat und das muss er auch haben. Und wenn er noch 10 Filme dreht und die alle beliebig sind, ist es immer noch Andreas Dresen. Deswegen unterstützen wir das und ich finde es gut, dass du gesagt hast, dass der noch so oft läuft.
7: Und mein Andreas Dresen-Film schlechthin bleibt nach wie vor Halbe Treppe, ist einer meiner Lieblingsfilme, gehört auch in die Top 10 Filme meines Lebens, als ich den das erste Mal 2002 gesehen habe. Und du hast schon die Gruppe angesprochen, die damals berühmt geworden ist, die Musik gemacht hat.
6: Die sind bei uns in der WG rauf und runter.
7: Und wir hören jetzt deswegen einen Song aus Andreas Dresens Halbe Treppe von den 17 Hippies.

0: 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Du bist kein Ingenieur. 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

0: einen haben wir noch, einen einzigen Film zu besprechen. Auch einen Film, wir haben es schon eingangs in der Sendung gesagt, auf den wir mitunter schon länger gewartet haben, immer wieder gehört haben, The Social Network von David Fincher, der die Geschichte von Facebook erzählt, soll eine Fortsetzung bekommen. Und zwar von keinem geringeren als dem Drehbuchautor von The Social Network, Aaron Sorkin, einer der großen Drehbuchautoren unserer Zeit, muss man sagen, hat damals auch für The Social Network den Oscar für das beste Drehbuch bekommen. Und er selber hat jetzt nun die Fortsetzung The Social Reckoning gemacht, die wiederum auf einem Buch bzw. einer Artikelreihe aus dem Wall Street Journal basiert, nämlich für Facebook-Files. Und Patrick, du kannst mal gucken, der erste Film hat ja vor allen Dingen erzählt, den Aufstieg des Gründers, auch Mark Zuckerberg, damals gespielt von Jesse Eisenberg, wie überhaupt Facebook entstanden ist. Man muss sich daran erinnern, Facebook ist 2004 entstanden, der Film selber ist 2010 rausgekommen, The Social Network. Das war damals gerade die jüngste Geschichte. Also inzwischen ist ja so, dass ja einige Zeit vergangen ist und der Film jetzt ja auch eine andere Perspektive einnehmen muss, weil er kann ja nicht nochmal das erzählen, was er schon erzählt hat. Er muss ja irgendwie weitergehen und ich bin gespannt, wie er weitergeht.
1: Genau. Also man muss erstmal ganz klar sagen, dass das Social Network wahrscheinlich einer der Filme der letzten 25 Jahren ist. Also da dürfte eigentlich auf keiner Top-10-Liste fehlen. David Fincher, Regie, unfassbar gut. Ich weiß, wie viele Leute, die Facebook gefeiert haben, gesagt haben, ja, macht ja gar nicht so viel über Facebook. Ja, du bist auch im falschen Film. Im Fight Club wird auch nicht gekämpft die ganze Zeit, aber geschenkt. Und das Besondere war einfach, dass wir sehr gut seziert bekommen haben, wie quasi mit diesem Social Media umgegangen wird, wie die Idee dahinter war und vor allem, was die Figuren damit rumgemacht haben, ist ja auch ein Film über einen Gerichtsprozess. Jetzt kommen wir zu neun. Der Cast ist neu, also Zuckerberg wird jetzt nicht mehr von Jesse Eisenberg gespielt, sondern von Jeremy Strong, einer der Schauspieler, der irgendwie so seit Succession irgendwie jedes Jahr in einem Film mitspielt, wo man sagt, da könnte auch in die Oscar-Season mit reinkommen. Und wir erzählen eigentlich die Geschichte, dass jemand, eine Whistleblowerin, würde man sagen, herausbekommt, dass Social Media, ich weiß nicht, haben wir den Trailer?
0: Nee. Doch, wir haben den Trailer. Ach so, ja. Mal, also Whistleblowerin, um es mal zu sagen, der Begriff wird immer so, also im Grunde jemand, der redet, interner. Also der interner ausplaudert. Also sie genau. Selber ist, Frances heißt sie, Mitarbeiterin bei The Social Network genau. Und sie merkt eben, okay, sie kann gewisse Dinge mit ihrem Gewissen nicht mehr vereinbaren und sucht dann eben den Kontakt zu einem Journalisten, einen Ausschnitt aus Social Reckoning.
2: Hast du Interesse an Social Media?
3: Nicht im geringsten. Also ich bin investigativer Journalist und dieser Kerl und diese Firma spielen eine nie dagewesene Rolle in unserem Leben.
4: Beginn mit einem sanften Nicken, um Offenheit zu zeigen. Ja, nicht zu stark, ein wenig sanfter. Ja.
5: Das ist der neue Facebook-Detektiv beim Journal. Er sucht keinen Streit mit uns. Er jagt danach.
6: Sie nennen nicht meinen Namen und alles ist vertraulich.
3: Worüber möchten Sie sprechen?
6: Ich habe Classifier über Politgruppen laufen lassen. 30% der Inhalte triggern diverse Risikovektoren.
3: Sekunde, ich verstehe nicht, was das heißt.
6: Sind Sie nicht Tech-Reporter?
3: Quasi.
6: Quasi? Ich will deutlich sein.
3: Sie lieben Ihre Arbeit.
6: Ja. Menschen zu verbinden ist eine wertvolle Mission. Denn manche Menschen sind unbeholfen. Die beste Version von sich selbst sind sie allein vor dem Computer.
3: Also was ist das Problem?
6: Es hat sich was verändert.
7: Die Cops sind wie Arschlöcher, weil ich weiß bin.
6: Ich wollte rausfinden, wer meine Freundin radikalisiert hat.
3: Und?
6: Wir waren es. Facebook will, dass sie so lange wie möglich auf der Seite bleiben. Und vor 2 Jahren wurde der Algorithmus geändert.
8: Warte. Mark, wir wollen gegen Hassreden vorgehen. Und du willst sie noch anfachen und auf die Spitze treiben?
9: Ende der Diskussion.
6: Warum haben Sie es nicht gebracht?
3: Sie haben mir keine Story gegeben, nur eine erzählt.
6: Ach, Sie sind nutzlos.
3: Das höre ich nicht zum ersten Mal.
1: Jetzt haben wir schon rausgehört, dass es einen Journalisten gespielt von Jeremy Allen White, den ich ja wunderschön finde, der quasi mit ihr zusammen das aufarbeitet. Was der Film aber natürlich macht, ist natürlich nicht belanglos einfach zu, wie er da recherchiert und die ganze Zeit am Computer sitzt, sondern Aaron Sorkin macht immer alles übers gesprochene Wort. Da ist nichts subtil. Wir beide sitzen uns gegenüber und wir ballern uns die Worte hin und her. Wir sind beide hochintelligent. So sind alle hier. Das kann der Cast auch mega gut. Bill Burr spielt noch in einer Nebenrolle zum Beispiel mit. Also Mickey Madison spielt die Hauptrolle, also die Oscar-Preisträgerin für Anora ist, also mega gut gemacht. Aaron Sorkin lässt uns mehr über die Mechanismen nachdenken, über Wirkung und lässt uns viel mehr darüber gucken, wie eigentlich alle Leute versuchen, damit klarzukommen, was heißt es denn eigentlich? Und absolute Wortfreiheit zu besitzen, ist ja ein großes Thema auch in Deutschland. Also es heißt ja immer, die verbieten uns den Mund. Und ich weiß, du weißt genau, wen ich meine. Und dieser Film nimmt mal das, was ist, wenn ich eine Plattform habe, die überhaupt keine Regularien diesbezüglich mehr hat. Ist es denn wirklich Unterstützung für die Meinungsfreiheit oder könnte es negative Folgen haben? Und das ist der große Begriff, der oben kommt. Und Aaron Sorkin lässt uns verschiedene Figuren, lässt das Ganze hin und her schreiben, wir mit unterschiedlichen Vorstellungen von Freiheit und Wahrnehmung umgehen.
0: Also, wenn du es jetzt so nacherzählst, das klingt alles so, das sind Themen, die total interessant sind. Mhm. Und Aaron Sorkin, wir haben es eben schon ausgehört, der schreibt wirklich geschliffene Dialoge. Der Film hat, glaube ich, eine andere Anmutung als der Vorgänger. Der Vorgänger, ich habe es ja schon gesagt, erzählt vor allen Dingen die Gründungsgeschichte von dem Nerd Mark Zuckerberg, der uns fast auch sympathisch erscheint. Ich glaube, jetzt wird er, hast du gesagt, von Jeremy Strong gespielt. Erstens erscheint er uns, glaube ich, oder dir uns nicht mehr sympathisch. Und zum Zweiten ist es auch eher ein Film über Journalismus geworden. Investigativjournalismus, hat er eine andere Tonart als The Social Network?
1: Also definitiv ist es ein Film auch über Journalismus. Also es wird auch hinterfragt, ist ja so eine schöne Szene im Trailer schon alleine, wie er so sagt, ja, ich lege mich mit jemandem Großes an. Er sagt er, ja, sich mit der Mafia anzulegen, wäre schlimm. Und das sind so diese kleinen Feinheiten, wo Aaron Sorkin das auch immer genau zeigt. Und ja, es ist ein Film über Journalismus und vor allem ist es auch ein Film darüber, du musst nicht wissen, wie Facebook funktioniert. Du musst nicht wissen, welche Algorithmen, Logarithmen und welche mathematischen Voraussetzungen gegeben sein müssen, damit du eine unterhaltsame Stunde diesbezüglich hast. Wir sind uns alle im Klaren darüber, dass die Nutzung oft inflationär stattfindet und viele, habe ich auch schon gehört, sich auch so nach einer Stunde Instagram werde ich rausgeschmissen oder so, sich selber da, weil das einfach auch süchtig macht. Und das hat auch was mit der Psychologie zu tun, dass wir ja ständig Orgasmen in unserem Kopf kriegen, indem wir immer neue Videos uns angucken.
0: Es geht um Abhängigkeiten schaffen, genau. Dass wir möglichst diese, viel Zeit im sozialen Netzwerk
1: genau. verbringen. Genau, und das ist natürlich eine Seite wie Facebook oder jetzt Instagram oder wer auch immer, in 5 Jahren und eine andere Social-Media-Plattform, bla bla bla, wird auf jeden Fall weiter uns manipulieren. So. Und die Frage, die dieser Film eben stellt, und zum Beispiel, das ist eigentlich das Besondere von Sorkin, dass wir diesen investigativen Journalismus, den der keine Ahnung darüber hat, stellt aber die richtigen Fragen. Was ist das für ein Mehrwert? Warum? Wieso? Warum? Sollte ich mir das angucken? Warum sollte ich mir das nicht angucken? Warum sollte ich mich der Abhängigkeit des Vorgegebenen hingeben und nicht selber aussuchen? Und das sind die Fragen, die einfach aufgeworfen werden. Und die sind auch brillant. Und das ist auch stark. Und das ist auch, deswegen kann ich diesen Film, muss man erstmal schon so sagen, ist ein gut oder schlechter Film, das ist super. Das aber ist genau das, was wir wollen. Nämlich genau diese Auseinandersetzung und die ist, wie bei Social Network, auf gleichem Level. Was die Auseinandersetzung mit dieser Reibung und der philosophische und poetische Hintergrund
0: betrifft. Und deswegen, betrifft. Um jetzt mal kurz den Schlenker zu drehen, die kleine Ehrenrunde, ist ja Aaron Sorkin so ein großer Autor. Er ist ja schon seit mehr als 30 Jahren unterwegs. Vor allen Dingen haben wir ihn das erste Mal mitbekommen. Da wusste ich noch gar nicht, dass er das ist. Eine Frage der Ehre hat er geschrieben. Er hat dann die Serie West Wing mit auf den Weg gebracht. Im Grunde nach seinem eigenen Kinodrehbuch noch mit weiterentwickelt zu Hello Mr. President. Einfach so als Serie. Dann hat er Der Krieg des Charlie Wilson geschrieben. Social Network haben wir schon gesagt. Und hat zum Beispiel auch Steve Jobs geschrieben. Auch
1: Steve Jobs. Und wie hieß die Serie, wo er auch von Anfang bis Ende die 3 Staffeln geschrieben hat? The Newsroom.
0: Ja,
1: das ist von Anfang, also wer wirklich mal at his best, wirklich 3 Staffeln von Anfang bis Ende, jede Staffel hat eine unterschiedliche Herangehensweise, auch über Journalismus. Wer hier schon angefixt ist, einfach die gucken, auch mit Jeff Daniels wahnsinnig gut besetzt.
0: Deswegen gar keine Frage, großer Autor. Ich habe aber eben so rausgehört, du hast ja schon mal gesagt, dass die eindeutigen Pluspunkte von The Social Reckoning sind. Ich höre aber trotzdem raus, dass da so ein Aber im Raum steht. Mhm. Was ist das Aber?
1: Genau, um noch schnell den Pluspunkt zu Ende zu bringen, weil die Dialoge werden wahnsinnig gut gespielt von allen Darstellern. Mhm. Also Punkt. Wirklich Punkt. Kein Schauspieler fällt hier raus negativ. Die sind alle perfekt gespielt, weil sie aber auch perfekte Dialoge haben. Das muss man ganz klar sagen. Na, es fehlt einfach die Regie. Und das muss man jetzt einfach ganz klar. Ich bin absoluter Befürworter von Aaron Sorkin. Für mich schreibt der, es gibt keinen, der so schreibt wie er. Es wird ja immer Maschinengewehrtechnik genannt. Für mich ist der brillant, wenn er schreibt. Und ich mag auch, das liegt aber auch daran, ich bin jemand, wenn jemand mit mir redet und er redet nicht sehr schnell, beende ich Sätze für die Person. Das hat man vielleicht in der Sendung auch schon rausgerichtet, weil mein Verstand einfach sehr gut mit schnellen Dialogen klarkommt. Deswegen ist das natürlich wieder so, wie sagt man immer so schön, so das passt meiner Gedankengewohnheit einfach, wie er schreibt, um es vorsichtig. Manche würden sagen, der ist hyperaktiv und nervt mich. Kann ich auch verstehen, aber für mich eben nicht. So, und das leistet er. Deswegen bin ich erstmal auf der positiven Seite. Aber was einfach fehlt, und jetzt kann man mal wirklich das unterscheiden. Ich meine, er hat vorher Regie geführt bei The Trial of Chicago 7, der großartig ist. Aber auch hier kein überragender Film ist. Der hat Molly's Game gemacht, den ich auch toll fand. Auch gutes Acting, gutes gute Dialoge, aber auch kein überragender Film ist. Aber das ist halt The Social Network. Und The Social Network ist einfach ein großartiger Film, weil es einfach einen Regisseur hat. Und es gibt Autoren wie Christopher Nolan, wie so viele, Jordan Peele könnte man auch nehmen, die einfach während dem Schreiben schon ihre Regie im Kopf haben. Und ich glaube, dass das Aaron Sorkin nicht hat. Ich glaube, Aaron Sorkin schreibt ganz viel Dialoge und da geht ja 5-mal am Tag duschen, weil er unter der Dusche immer die besten Dialoge wohl schreibt. Das ist alles brillant, aber du musst halt, wenn du das Social Network, und hier kannst du wirklich mal genau sehen, was der Unterschied ist. Ich glaube, das Drehbuch ist sogar gleiche Ebene. Fehlt einfach die Besonderheit des Inszenierens. Und wenn zum Beispiel die Eingangssequenz nur mit dem Piano von Trent Reznor und Atticus Ross bei Social Network kommt und er nur so wabernde Geräusche auch kommen und er wo wir sind, in Boston sind wir ja. Das alleine ist schon Regiestärke. Das ist schon, da siehst du, da will mich jemand langsam einführen. Oder wie Musik eingesetzt wird, später bei der Ruderszene alleine. Die Ruderszene ist der Wahnsinn, was die Musik auch betrifft. Und genau diese Besonderheiten, diese Höhen inszenatorisch, die fehlen. Die fehlen einfach grundsätzlich bei den Regiearbeiten von Aaron Sorkin. Und dadurch sind es keine überragenden Filme. So können das immer nur gute Filme werden.
0: Kann ich alles nur bestätigen. Ich habe ja The Social Network nicht gesehen und viele, die jetzt zuhören, möglicherweise auch noch nicht. Trotzdem bleibt ja immer so auch bei seinen Regiearbeiten, dass sie immer noch sehenswert genug sind, also mir auch im Kino anzuschauen oder später im Heimkinobereich. Being the Ricardos war ja eigentlich eine reine
1: Streaming-Produktion. Ich fand ihn stark, Der war stark. Und
0: deswegen kann man sich trotzdem für Social Reckoning anschauen, darf aber nicht die Erwartung haben, Vergleiche zu Social Network zu sehr zu ziehen. Es wird nicht das Meisterwerk bleiben in Erinnerung, weil es auch kein Meisterwerk von vornherein
1: ist. Ja, weil es auch nicht der gleiche Regisseur ist. Und hier muss man auch nochmal ganz klar sagen, ein Regisseur ergibt schon Sinn. Und warum bin ich immer dafür, oder wird auch ein Glorious Bastard gesagt, in unserem Land werden Regisseure respektiert. Der Regisseur ist die Handschrift des Films. Punkt. Nicht der Produzent, nicht das Drehbuch, nicht die Schauspieler. Das ist der Regisseur. Und deswegen ist es auch die Sandwich oder die Bindefunktion eines Films und kann einen Film einfach von durchschnittlichen Film zum überragenden Film, aber auch ein überragendes Drehbuch auch kaputt machen, wenn es kein guter Regisseur ist. Und der fehlt einfach. Und deswegen niemals, also ich muss ja ehrlich sagen, auch Social Network kannst du ja gegenüber andere Meisterwerke stellen und selbst da besteht der ja noch. Den musst du ja nicht mal nur ein Aaron Sorkin Ranking machen oder ein Politik-Thriller. The Social Network ist überragend. Dieser Film ist es nicht. Punkt. Trotzdem ist es eine Empfehlung, weil ich mag die Schauspieler, ich mag die Dialoge, ich mag das Setting, ich mag auch zu hinterfragen, was ist denn investigativer Journalismus, wie weit gehen wir? Und das sind einfach so Filme, die für mich, wir haben ja heute noch einen anderen Film in der Sendung gehabt mit Digger, der es ja aus satirischer Sicht zeigt, aber hier an den Grundfesten, an den Grundidealen. Und wenn Bill Burr zum Beispiel über Sympathie spricht, das ist ja ein Comedian in Amerika, den man hier besetzt hat als Finger in die Wunde legen, wenn der kommt, dann sind wir so angekommen in brillanten Schauspiel und Drehbuch, dass man einfach sagen muss, hier kannst du nichts kritisieren und deswegen solltest du, vielleicht musst du sogar diesen Film extra gucken, weil da sind ganz, ganz viele Wahrheiten drin und ganz, ganz viele bittere Wahrheiten, die am Ende des Films uns auch zeigen, Finger weg von diesem scheiß Social Media. Kontrolliert, informativ, aber warum begeben wir uns in die Hand des Bösen? Das muss man, und da rede ich jetzt, ich bin ein Kulturoptimist, ich mag KI, ich mag Entwicklungen, alles richtig, aber alles kontrolliert hinterfragend. Und wir sind Leute, die das nutzen, ohne dass wir einen Führerschein dafür entwickelt haben, wie Eltern, die Kinder nicht erziehen können, weil sie einfach Kinder kriegen können, anstatt die Befähigung über emotional, geistig, physiologisch etc. zu haben. Und so ist es auch mit diesem Film. Das ist ein Film, der unfassbar intelligent ist, aber nicht so inszeniert ist, dass ich den bedenkenlos gucken kann und unreflektiert gucken kann, sondern das ist ein Film, wo ich mich wirklich hinsetzen muss, mir Zeit nehmen muss und die übergeordneten Themen auch für mich als Projektionsfläche verarbeiten kann.
0: Sagt Patrick über The Social Reckoning, also auch hier gilt, ähnlich wie bei Digger, schaut ihn euch im Kino an, solange er noch im Kino läuft. Er läuft nämlich auch im Sinister in Erfurt, da guckt ihn euch an. Jeremy Strong macht eine sehr gute Performance, Jeremy Allen White, der andere Jeremy, hast du gesagt, auch sehr gut, und eine gewisse Mickey Madison spielt ja die Whistleblowerin, die ja zuletzt den Oscar für Anora bekommen hat.

0: Am Ende landete ich wieder da, wo ich angefangen hatte. Ich besaß immer noch meinen Riecher für die Sieger und ich konnte immer noch eine Menge Geld für alle möglichen Leute zu Hause verdienen. Also, warum eine gute Quelle versiegen lassen? Tja, das war's.
1: Louis, ich glaube, dies ist der Beginn einer wunderbaren Freundschaft.
2: Ich bin immer bei dir.
3: Also, ich hoffe, es hat euch gefallen, Leute. Wir sehen uns später noch auf dem Weg nach Westen.

0: Das war's von unserem Filmmagazin, diese Ausgabe. Es gibt noch eine weitere Oktober-Ausgabe, ein paar Tage vor Halloween. Da werden wir vielleicht auch nochmal über den Schocktober das nächste Mal sprechen. Am 24. Oktober, einen Samstag um 10 Uhr wieder einschalten. Es gibt dann auch Filme zu bereden wie Whale Fall mit Austin Abrams, der parallel in Resident Evil auch der Hauptdarsteller ist. Und es gibt außerdem noch eine neue Variante von Street Fighter. Da erwarte ich zumindest nicht so viel.
1: Ich erwarte ganz viel. Ich habe gestern den ersten nochmal geguckt, weil ich Bock drauf hatte. Also was heißt, es gibt ja viele verschiedene Verfilmungen, aber ich habe die mit Roy Julia und Jean-Claude Van Damme.
0: Und Kylie Minogue gesehen.
1: Kylie Minogue, Ming-Na Wen, also wirklich ein unfassbar cooler Cast. Ich erwarte richtig groß. Ich habe so Bock auf Street Fighter. Ich weiß nicht warum. Also, ich kann es dir nicht sagen, ich habe richtig Bock drauf.
0: Ja, wir schauen mal. Also besprechen tun wir ihn ja auf jeden Fall. Also in 2 Wochen auf jeden Fall wieder einschalten. Macht's gut. Tschüss.

0: 2. Denkmalschutz-Graffiti – lebendiges Baudenkmal. Unter dieser Überschrift wurde im September 2026 darüber diskutiert, wie Graffiti als Zeichen der Zeit zu verstehen sind und Teil eines Denkmalkonzepts sein können. Denn das Erfurter Kulturquartier, welches gerade das ehemalige Schauspielhaus saniert und zu einem neuen Kulturort entwickelt, macht genau das. Es bewahrt einige der über die Zeit an der Fassade entstandenen Graffiti und lässt sie als Zeichen der Zeit des Leerstands stehen. Am 12. September nun also sprachen zu diesem Thema unterschiedliche Menschen in einem Podiumsgespräch. Bevor wir dieses gleich hören, tauchen wir kurz nochmal in ein anderes Gespräch ein. Ein paar Tage vorher hatte ich mich nämlich mit Björn Schor verabredet. Er gehört zum Kulturquartier und begleitet diesen Prozess sehr intensiv. Wir trafen uns direkt vor Ort vor dem großen Graffiti über dem Saal. Hallo Björn.
1: Hallo Marie.
0: Heute reden wir nicht über Kulturfragmente, sondern,
1: eigentlich schon.
0: Es ist auch ein Fundwerk oder Fundwerke, die ihr hier im Kulturquartier gefunden habt, an den Wänden. Es geht um Graffitis.
1: Genau, darum geht es uns insbesondere, nicht nur heute, sondern auch zu unserer Diskussionsveranstaltung.
0: Und im Zuge dessen und auch, weil sie jetzt so herausgeputzt sind, haben wir uns jetzt mal hier direkt davor gestellt und wir haben gerade überlegt, stört das mit den Geräuschen? Nein, es stört nicht. Wir können hier stehen bleiben, finde ich. Ich höre mit den Kopfhörern mit, denn was machen eigentlich die zwei Handwerker da gerade?
1: Das sind die Kollegen vom Bereich Dachdeckung und die bringen da gerade eine neue Dämmschicht auf die alten Flachdächer auf und eine neue Dachhaut. Und die machen jetzt gerade den Anschluss an die Wände, dass sozusagen, wenn das Wasser da läuft, es aufs Dach läuft und dann ganz weit weg läuft.
0: Ja. Und das ist quasi dieses kleine, wie nennt man denn das, das Dach über dem Foyer?
1: Über der südlichen Wandelhalle.
0: Die südliche Wandelhalle, genau. Und und an dem restlichen, an der restlichen Wand bis hin zum großen Dach überm Saal, da sehen wir jetzt diese Graffitis, die ja irgendwie herausgeputzt sind, aber sie sind alt. Die waren quasi schon da.
1: Genau, die sind sozusagen eine der Spuren, die wir erhalten wollen und auch werden, die aus der Leerstandszeit stammen. Also wir kennen ja wahrscheinlich alle Bilder von früher, wo halt das Haus schon von außen sehr hochfrequentiert gestaltet wurde, von allen, die halt irgendwie rangehen konnten. Und in dem Zeitraum, um genauer zu sein, man sieht es auch auf dem einen Bild 2013, wurden diese beiden großen Graffiti-Arbeiten, die sich durch ihre Mehrfarbigkeit und ihre, ja, sag ich mal, komplexe Gestaltungsform auszeichnen, auch hier oben in sehr...
0: Jetzt gehen wir doch runter. Mhm. Das war das Geräusch, was dann doch lauter war.
1: Weiter nach hinten gehen, dann sehen wir ein bisschen was drin.
0: Richtig. Mit ein bisschen Abstand. Sind ja auch wirklich große Tattoos, wollte ich gerade sagen, Graffitis.
1: Ja, eigentlich
0: waren Tattoos, ne? Aber du hast gerade schon gesagt, ein bisschen beschrieben, was ihnen eigen ist. Sind das auch die Gründe, warum ihr euch für diese entschieden habt? Weil eigentlich ist das ganze Haus ja voll gemalt mit ganz unterschiedlichen Sachen. Und bei Graffiti ist ja immer die Frage, oder oft, ist das jetzt Kunst oder Vandalismus oder irgendwie so? Und ihr habt euch jetzt dafür entschieden, diese da zu behalten. Wie habt ihr das gemacht?
1: Also wir haben uns bewusst gegen diese Frage, ob es Kunst oder Vandalismus ist, entschieden, sondern uns da auch im Sinne des Denkmalschutzes vor allem an dem historischen und dem Alterswert der Spuren halt orientiert, nämlich als Spuren des Leerstands, und haben seit überhaupt nicht auf die Urheberschaft, zu der wir natürlich auch viel sagen könnten im Rahmen unserer Möglichkeiten, darauf gemünzt, sondern uns geht es wirklich darum, nicht jetzt zwischen Kunst und Vandalismus zu unterscheiden, sondern dass es halt Spuren aus dieser Zeitschicht sind und damit halt auch relevanter Bestandteil des Denkmalschutzkonzepts geworden ist.
0: Okay, aber es gibt ja viele solche Spuren. Genau. Warum jetzt gerade
1: die? Warum diese? Zum einen haben wir darüber schon vor 2,5 Jahren gesprochen und es war ziemlich schnell klar, dass alles, was im Nahbereich, im EG-Bereich ist, halt schnell selber ausgebessert werden kann von Leuten hier vor Ort, wenn irgendwas passiert und es dadurch auch nicht so eine Nähe hat und nicht so eine Störfaktor. Und so ist es halt, wir haben halt uns entschieden, oben es wie so ein Mittelband zu betrachten und haben drüben über dem Pförtnereingang, gibt es ja noch ein anderes Graffiti, was erhalten ist, was aber einem anderen Szenario folgt. Also wir haben uns im Vorfeld auch mit unserem Bauleiter ausgetauscht und vier verschiedene Szenarien entwickelt, wie man den Umgang von Graffiti in Denkmalschutzkonzepten halt auch erproben kann. Und genau das war auch unser Ansinnen, nicht nur die Sachen zu erhalten für die Nachwelt, sondern auch dabei gleichzeitig zu forschen und zu schauen, wie könnten auch andere damit umgehen, je nach finanziellen Möglichkeiten, Kontakten und Ähnlichem.
0: Du sagst jetzt, wer oder ich habe so überlegt, das ist ja jetzt schon ein langerer Prozess, als wahrscheinlich die ersten Gespräche darüber geführt wurden, macht man was damit oder nicht, muss es weg oder soll was bleiben? War das eine Diskussion innerhalb der Kulturquartiergruppe oder wart ihr euch relativ schnell einig, dass das irgendwie was ist, was ihr erhalten wollt, eben als Zeichen der Zeit?
1: Das war ziemlich schnell einig. Ich persönlich hatte da eh immer Interesse, aber vor allem kam dann halt auch aus Richtung Architekturbüro und auch Vorstand der Genossenschaft Interesse, wie man halt damit umgehen kann, wo halt sozusagen so ein Kompromiss in Erhalt und auch in Erneuerung halt stattfinden kann in Bezug auf die Graffitis, weil es ist schon eine besondere Situation, an so einer Neobarockfassade dann doch Graffitis zu belassen. Und auch da gibt es verschiedene Positionen, aber schlussendlich ist es für uns nicht nur die Zeitschicht, sondern auch der Forschungshintergrund und auch die Übertragbarkeit für andere an dem Beispiel vielleicht weiterzuarbeiten.
0: Was heißt das?
1: Na, stell dir vor, du hast halt irgendwie ein Haus, was du sanieren willst, was aber Denkmal ist und du hast halt Graffitis da drauf, die da prinzipiell nicht hingehören, hast aber nicht das Geld zum Beispiel, um die fachgerecht zu erhalten oder auch zu übermalen, dann würde zum Beispiel das zweite Szenario, was wir beim Pförtnereingang gemacht haben, sprich eine mechanische Reinigung vorzunehmen von der Fassade, damit sie sozusagen nicht mehr so angegriffen ist, Fehlstellen auszugleichen, aber dann trotzdem die Überreste vom Graffiti, da gibt es dann so eine schöne Theorie, das nennt sich urbanes Palimpsest. Das ist, kommt eigentlich aus der Antike. Palimpsest sind so alte Pergamente, wo drauf geschrieben wurde, dann wird es weggradiert, aber es scheint immer noch ein bisschen durch und dann wird es neu bespielt und ähnlich funktioniert es dort auch. Das Graffiti wurde gereinigt und die Überreste, die da sind, bleiben drauf und nur die neue Fassadenfarbe wird sozusagen in dem Umrissen des Graffitis neu aufgestrichen und das ist sozusagen eigentlich fast eine kostenfreie Umgang, das Graffiti zu erhalten, ohne es jetzt so wie bei den beiden großen über der südlichen Wandelhalle wirklich aufwendig zu restaurieren. Genau.
0: Okay. Du hast gerade schon gesagt, so ein Graffiti auch an einem denkmalgeschützten Haus, wie es ja hier auch ist. Was sagt denn die Denkmalschutzbehörde oder die zuständigen Ämter zu der Idee?
1: Also wir sind da in enger Zusammenarbeit mit der Erfurter Denkmalbehörde gewesen und die haben es dann ins Denkmalkonzept mit aufgenommen. Ah, ja. Also zu diesem Thema gibt es aber natürlich verschiedene Positionen und genau deswegen machen wir auch diese Veranstaltung, um uns da weiter in den Diskurs eigentlich aufzumachen, weil das ist, glaube ich, eine einmalige Chance, dass ein Eigentümer, eine Eigentümerin sich dafür entscheidet, sowas zu erhalten. Und wir haben es halt natürlich auch gerade jetzt bei diesen beiden Graffitis über der südlichen Wandelhalle so gemacht, dass wir dort auch im Sinne, sag ich mal, der Denkmaltheorie weg vom Kunstwert, wie gesagt, der Urheberschaft hin zum historischen und dem Alterswert der Spuren gegangen sind. Und das sieht man halt hier, haben wir halt einen Kunstgriff gemacht. Wir sehen ja, wenn wir jetzt da hochschauen, drei solche Bögen, die stuckgerahmt sind. Die waren 1897 im Originalausbauzustand der Ressource des Festsaals. Oben war eine Terrasse drauf mit einem Rundgang und einer hohen, wie soll man das ausdrücken, wie eine Absturzschutz. Mhm. Und diese drei Bögen waren eigentlich Flügeltüren, die geöffnet werden konnten. Und für uns war halt klar, wir wollen nach 49 wurde das alles zugemauert, geglättet und war einfach nur noch Fassade und wir wollen irgendwie genau damit arbeiten und darauf hinweisen, was 1897 eigentlich was in diesen Bögen steckt. Deswegen haben wir die Graffitis, die beiden Bilder, die über diese Bögen gesprüht sind, so wieder aufgearbeitet, dass alles, was in den Bögen inklusive Stuck nicht restauriert wird, sondern weiter sozusagen dem Verfall und eine Kontinuität der ursprünglichen Spur erlebbar ist und ablesbar ist und drumherum wurde es auch mechanisch gereinigt, aber von Hand und dann restauriert nach den ursprünglichen Entwürfen, aber in einer, wie soll ich ausdrücken, in einer Farbgebung, die sich an den Farben, die nach 13 Jahren sozusagen noch drauf sind, orientiert. Also die ursprüngliche Farbe war viel greller, viel deckender und daran haben wir uns nicht orientiert, sondern haben probiert, es sozusagen in diese Farbabnutzung, die in den Bögen ja weiter in bleibt, auch bei der Restaurierung zu orientieren und dann irgendwann in 20 Jahren zu sagen, so, die Bögen sind jetzt so kaputt, die restaurieren wir jetzt und alles drumherum ist schon wieder historisch und verfällt halt wieder. Also es ist sozusagen auch wie so ein, wie eine Chimäre, wie ein Wechselspiel in diesem Erhaltungs- und Kontinuitätsprozess.
0: Und jetzt sieht es ja von Weitem, wie wir jetzt hier stehen, auch noch also ziemlich konsistent aus. Also hättest du mir jetzt nicht gesagt, dass diese Bögen nicht gemacht sind. Jetzt sehe ich es, wenn du es sagst.
1: Du siehst diese ganzen Fragmente.
0: Genau, aber mit dem ersten Blick habe ich es nicht gesehen, weil eben die Farben gleich sind.
1: Ja.
0: Du hast gerade schon von Urheberschaft gesprochen. Also das haben ja mal vor einer Zeit Leute gemalt.
1: Genau.
0: Da stehen ja auch die Kürzel dran, auch bekannte Kürzel, die man auch sonst in der Stadt immer mal sieht. Wer haben die das selber jetzt restauriert? Wer hat das? Wart ihr mit denen in Kontakt? Was sagen die dazu?
1: Also wir haben da jetzt keinen direkten Kontakt gehabt, weil es ist, glaube ich, unglaublich schwer.
0: Lieber erstmal herauszufinden,
1: wer das jetzt wirklich ist. Mhm. Aber es gibt halt dann natürlich immer irgendwie Mittel und Wege über zwei Ecken. Und das Feedback war erstmal totale Überraschung.
0: Dass ihr es erhalten wollt.
1: Dass wir es erhalten wollen, dass wir es auch restaurieren wollen. Weil, also da steht halt jetzt natürlich kryptisch das linke Bild, da steht Welt. Und daneben steht FK und so, wenn wir jetzt nicht kurz in mein kunsthistorisches Ich zurückspringe, um das es aber eigentlich ja in unserem Konzept nicht geht.
0: Ja.
1: Weil es ist halt unglaublich nichtig, über Graffiti-Akteure und ihre Relevanz für die Kunstwelt und ihren Erhaltensgrad aufgrund von Kunstwert zu diskutieren, weil die entziehen sich jeder Greifbarkeit. Die machen keine

0: auch wenn man halt zu der Zeit selber sich schon damit beschäftigt hat. Deswegen ganz spannend, das zu erhalten, weil damit sozusagen auch eine kurze Schaffensperiode, die eher grafisch und abstrakt miteinander verbindet.
1: Wann war das denn?
0: Zwischen 2011 und 2013.
1: Ah ja.
0: Und dann wurde das abgelegt. Ein anderes Bild, was so ähnlich ist, mit einem anderen Inhalt aber, findet sich in den Bahnhallen, die ich letztes Jahr, also in den Bahnhallen, da gibt es auch am 11.09. noch eine Führung im Rahmen der Denkmaltage, was ähnlich daherkommt. Genau, also das ist jetzt, wenn wir es jetzt wirklich kunsthistorisch betrachten, natürlich der Urheber, die Urheberin, schon sehr umtriebig, sehr bekannt in der Stadt, aber auch in ganz Deutschland unterwegs und daher eigentlich so für die Graffiti-Szene sehr relevant. Und dadurch, dass es, nehmen wir es vergleichen, was ich würde jetzt nicht mal Picasso nehmen, ne? Der hat halt auch eine blaue Phase, eine kubistische Phase und diese Phasen zeigen halt sozusagen einfach auch abgeschlossene Schaffensperioden. Und dieses Bild steht halt auch eigentlich am Ende für den Erhalt einer abgeschlossenen Schaffensperiode. Mhm. Und daneben das FK ist deswegen spannend, weil es das einzige Bild von dieser Gruppe in Erfurt ist. Es gibt kein anderes. Ich weiß auf jeden Fall, dass beide gleichzeitig gemalt haben. Das sieht man auch an so ein paar, dass ein paar Farben sich in beiden Bildern wiederfinden, die sie getauscht haben. Und es ist eine Hamburger Crew, die es seit 1993 gibt. Ich war zufälligerweise im Sommer auf dem Weg nach Dänemark mit der Familie, fahre in Hamburg vorbei und sehe da halt an der Autobahn irgendwelche Wände, die gemalt sind, wo FK since 1993 draufsteht. Zunächst so.
1: Das kenne ich doch.
0: Das kenne ich doch. So, und wenn man im Internet ein bisschen googelt, die haben auch jetzt 30-jähriges Jubiläum vor 2-3 Jahren gehabt. Also auch das ist eigentlich eine unglaublich spannende Spur, ohne jetzt die Urheber zu kennen oder zu ermitteln zu können. Aber das ist, glaube ich, auch was sozusagen neuer Umgang mit dieser anonymisierten Kunstform halt ausmacht. Es gibt halt da keine zwischengeschaltete Galerie oder Vertreter oder wie im Fall von Banksy die Pest Control, die sozusagen dann die Authentizität der Werke als unabhängige Prüfstelle bestätigt. Das gibt's alles nicht, aber trotzdem kann man hier natürlich auch viel Kunsthistorisches und dazu sagen, aber halt nichts, was, wie schon beschrieben, irgendwelchen Bewertungskriterien der klassischen des Kunstmarkts und der klassischen kunsthistorischen Denke entspricht.
2: An dieser Stelle unterbrechen wir hier das Gespräch, denn in den folgenden Minuten ging es dann um eine Veranstaltung, die bevorstand. Eine Veranstaltung, die sich im Rahmen des Kulturquartier-Festivals genau mit diesen Fragen rund um den möglichen Erhalt von Graffiti beschäftigte. Den Mitschnitt dieser Diskussion, den hören wir hier gleich.

0: Ihr hört Radio Frei mit einer Sondersendung über die Frage, ob und wenn ja, wie Graffiti Teil von denkmalsanierten Gebäuden bleiben bzw. werden können. Am 12. September 2026 fand im Kulturquartier Schauspielhaus eine Diskussion dazu statt. Zu Beginn gab es 3 Impulsvorträge, die allerdings stark mit Bildern arbeiteten, die wir hier im Radio gar nicht mal so gut sehen können. Grundsätzlich haben diese Vorträge unterschiedliche Perspektiven beleuchtet. Es ging um die Geschichte und Bedeutung von Graffiti, um die Spuren, die der lange Leerstand am ehemaligen Schauspielhaus hinterlassen hat, und schließlich um die Frage, wie sich solche Spuren denkmalpflegerisch erhalten lassen. Ein zentraler Gedanke dabei war, dass Graffiti seinen Status verändern kann. Was zunächst illegale Schmiererei oder Sachbeschädigung ist oder als solche wahrgenommen wird, kann später als Kunstwerk oder sogar eben als Teil von Stadtgeschichte betrachtet werden. Beispiele aus anderen Städten zeigen, wie widersprüchlich dieser Prozess aber auch sein kann. So wurden zum Beispiel Künstler einerseits strafrechtlich verfolgt und andererseits später dann mit Ausstellungen oder Kunstpreisen gewürdigt. Dabei stellt sich die Frage, was genau eine solche Arbeit eigentlich schützenswert macht. Ist es die Person, die sie geschaffen hat? Ist es der künstlerische Wert oder vielmehr die Geschichte, die sich an einem Ort und auf einer Wand ablesen lässt? Diese letzte Perspektive, die ist die, die für das Kulturquartier Schauspielhaus besonders interessant ist. Das Gebäude stand nach der Schließung des Theaters im Jahr 2003 über viele Jahre leer. In dieser Zeit wurde es sich auf ganz unterschiedliche Weise angeeignet. Es gab Zerstörung und Vandalismus, aber es gab auch Menschen, die das Gebäude genutzt haben, Spuren hinterließen und es mit ihren Bildern, Tags und Texten zu einem anderen Ort gemacht haben. An der Fassade entwickelte sich über die Jahre eine regelrechte Schichtung von Graffiti. Doch Graffiti sind längst nicht die einzigen Spuren, die in dem Gebäude gefunden wurden. Bei der Sanierung tauchten Plakate, alte Wandmalereien, Beschriftungen oder andere Überreste verschiedener Nutzungsphasen auf. Selbst gesprengte Türen aus einer SEK-Übung oder Spuren von Reparaturen gehören inzwischen zur Geschichte des Hauses. Die Sanierung stellt deshalb immer wieder die Frage, was davon verschwindet, was wird restauriert und was darf oder soll als Spur erhalten bleiben. Für den Umgang mit den Graffiti wurde deshalb ein denkmalpflegerischer Ansatz entwickelt, der nicht ausschließlich danach fragt, wer ein bestimmtes Bild geschaffen hat oder ob es sich um ein anerkanntes Kunstwerk handelt. Stattdessen wird der lange Leerstand selbst als historische Zeitschicht betrachtet. Die Graffiti erzählen so nicht nur etwas über ihre Urheber, sondern auch darüber, wie dieser Ort während seines Leerstands genutzt und angeeignet wurde. Und ganz praktisch wird untersucht, wie ein solcher Erhalt überhaupt funktionieren kann. Dafür wurden 4 unterschiedliche Situationen am Schauspielhaus als Beispiele betrachtet. Bei einer Arbeit musste etwa damit umgegangen werden, dass Teile des ursprünglichen Bildes bei der Sanierung bereits übermalt worden waren. In einem anderen Fall war der Untergrund stark beschädigt, sodass überlegt wurde, wie Fragmente des Originals trotzdem sichtbar bleiben können. Bei einer weiteren Arbeit war der Untergrund so stark beschädigt, dass eine klassische Restaurierung nicht mehr möglich war. Und ein weiteres Beispiel stellte die Frage, was passiert, wenn aus einer ehemaligen Außenfassade durch den Umbau plötzlich eine Innenfassade wird und sich damit auch die klimatischen Bedingungen verändern, die ja Auswirkungen auf die Farbe beispielsweise haben. Das Schauspielhaus wird also nicht einfach in einen vermeintlichen Originalzustand zurückversetzt. Vielmehr versucht man, unterschiedliche Zeiten und Nutzungen miteinander in Beziehung zu setzen. Die ursprüngliche Architektur, die Jahre des Leerstands, die Graffiti und andere Aneignungen und schließlich die neue Nutzung als Kulturquartier. Und damit ging es irgendwann auch um eine grundlegende Frage, die über das Kulturquartier an sich hinausgeht, nämlich wie eigentlich entschieden wird, welche Spuren später mal als erhaltenswert gelten und wer darüber entscheidet. Über diese und weitere Fragen wurde dann nach diesen Impulsvorträgen, die ich jetzt hier versucht habe, kurz zusammenzufassen, auf dem Podium gesprochen. Die Gäste werden gleich durch die Moderatoren vorgestellt, weshalb ich mir das hier sparen kann. Ich bedanke mich für die Bereitstellung und übergebe an Lisa Hilpert.
1: Ich würde sagen, die Teilnehmenden am Podium setzen sich jetzt einfach und ich stelle sie dann nochmal ganz in Ruhe vor. So gehen wir jetzt vor. Ich kann auch gleich schon ankündigen, ich bin eine Person, wir haben es vorher nicht abgesprochen, die duzt. Ich werde alle durchweg duzen zur Einstimmung. Und ich würde sagen, genau, wir setzen uns schon mal und ich stelle gleich alle vor, die beteiligt sind. Danke, dann passt ja jetzt, glaube ich. Björn, vielen Dank. Du wirst jetzt hier erstmal nicht mehr bei uns sitzen, aber vielleicht dann nochmal irgendwo in Erscheinung treten, wer weiß. Ich vermute es falls. Danke dir. Und ich will mal noch ganz kurz, bevor ich hier alle vorstelle, nochmal zusammenfassen. Also es geht heute, wie wir jetzt ja wirklich gut anschaulich erfahren haben und immer enger in die Thematik hineingegangen sind, um dieses Haus exemplarisch. Und da wollen wir auch bleiben. Und es geht darum, wie man also mit diesen Spuren umgeht im Denkmal. Und wir wollen heute quasi eher nicht besprechen, wie jetzt die Ästhetik ist und ob es jetzt illegal ist oder nicht. Wir wollen wirklich uns den Zeitspuren widmen und der Thematik des Denkmals. Genau, und damit wollen wir auch quasi eine größere Frage eröffnen. Wie gesagt, nicht an den einzelnen Beispielen, sondern wie weit muss unser Blick auf das Denkmal reichen und wie weit können wir das Denkmal fassen? Und welche Epoche der Veränderung dürfen wir auch sichtbar machen? Darum soll es heute gehen und da wollen wir auch dann nochmal näher drauf eingehen, wer das vielleicht auch entscheidet und ob vielleicht das Kulturquartier hier als so besonderes Beispiel auch als gewisse Blaupause für andere dienen kann. Wir starten gleich rein. Ich will vorstellen, wir sind jetzt nicht sortiert, aber ich fange mal an, so wie ich es mir aufgeschrieben habe. Wir haben ja schon angefangen oder haben schon kennengelernt KP Flügel von der Stiftung Wissensart, die diese Veranstaltung heute hier gemeinsam mit initiiert hat. Dann nicht ganz, weil ich darf den Monitor nicht beachten, Professor Marc Escherich stelle ich vor hier im gestreiften T-Shirt. Er ist von der Denkmalbehörde der Stadt Erfurt und bringt die Perspektive der Denkmalpflege und Baugeschichte für die Runde ein. Dann Thomas Schmidt, hier haben wir auch schon kennengelernt, den Architekten des Kulturquartiers Schauspielhaus, der unmittelbar mit der Sanierung und damit eben auch mit der Frage zu tun hatte, welche baulichen Entscheidungen also getroffen werden. Und live zugeschaltet quasi ist Andreas Schranowski, jetzt muss ich doch noch mal kurz gucken. Er ist vielleicht auch vielen bekannt als Case McLean, Urban Artist und Restaurator, der mit dieser Restaurator-Position dann noch mal eine ganz eigene Perspektive reinbringt. Und ja, ich freue mich, dass wir jetzt erstmal alle hier sind und ich hoffe, dass es mit der Technik gut klappt. Und dich, Andreas, jetzt weiß ich gar nicht, wo ich hingucken soll. Also Andreas, wir möchten dich hier auch mit einbinden. Ein herzliches Hallo jetzt noch mal an der Stelle.
2: Hallo, vielen Dank.
1: Ja, also Thomas, ich würde, weil du jetzt gleich so neben mir sitzt, mal bei dir starten. Wie ist denn der Prozess? Also ich könnte mir vorstellen, das interessiert die eine oder andere Person, wenn man so ein Haus hier saniert. Wann ist denn der Moment, wo man denkt, auch diese Kunst hier muss irgendwie festgehalten werden? Wann war bei euch der Moment, dass ihr gemerkt habt, das können wir jetzt nicht übersehen?
3: Na, ich denke mal, das ist ein längerer Prozess, der vielleicht schon auch vor ein paar Jahren angefangen hat, als wir das Grundhaus saniert haben. Ich glaube, so exemplarisch. Und da war ja auch über 25 Jahre Leerstand. Und natürlich das Haus innen drin sozusagen einmal komplett zugemalt mit Gelderanlage und so weiter. Und das war für uns auch damals eine Überlegung, wie gehen wir damit um? Auch in Absprache mit Professor Dr. Marc Escherich sozusagen. Und haben ja sehr schnell festgestellt, dass wir das eigentlich genauso lassen, wie es ist. Und machen nur behutsame Eingriffe. Also es gibt sozusagen kleines Hintergrundwissen, aber natürlich auch sozusagen Björn Schor, der natürlich sehr fachlich da versiert ist und wir auch sehr zeitig ins Gespräch gekommen sind, wie gehen wir denn damit um? Ja, also sowohl im Haus als auch außerhalb des Hauses an der Fassade. Und das ist, glaube ich, der Punkt gewesen. Also relativ zeitnahe Prozesse und wir haben dann geschaut, wie wir das sozusagen auch in den Bauablauf integrieren können. Was macht es denn auch mit dem Haus? Sowohl optisch als auch anders, zeitgeschichtlich und so weiter. Und deshalb ist ja das rausgekommen, was wir heute gerade schon alles gehört haben.
1: Ja, danke. Und wie kann man das so aus Restauratorsicht sagen? Also wann ist es quasi so, dass dann das noch erhalten bleibt oder bis welcher Schicht? Also wir haben ja hier auch von den sogenannten Geister, wie sind's, Geistergraffiti, genau so heißt es, Geistergraffiti gehört. Bis wann gilt so ein erhaltenes Stück dann noch als Denkmal? Andreas, wie kannst du das einordnen?
2: Oh, das ist halt erstmal vielen Dank, dass ich dabei sein darf und dass ihr euch darüber so ein, also wirklich halt tiefes Wissen und auch so sehr damit auseinandersetzt. Ich finde das interessant und gut von der methodischen und von der technischen Sicht her liegt meines Erachtens nach komplett in der Entscheidung des Denkmalamts. Also es muss halt eingeordnet werden oder es sollte halt eingeordnet werden, wie in welcher Relevanz es steht. Ja, also mit zum Beispiel Oos oder Peng, also wird das Kunstwerk als solches restauriert, wie weit gehe ich da? Und die Punkte von Riegel, die ihr da aufgeführt habt, das trifft im Prinzip alles zu. Und das ist stark ortsabhängig, sowie auch nutzenabhängig, meine ich. Also das sind mehrere Einflüsse, die da drauf einwirken und die eine Entscheidung dann individuell eigentlich beibringen. Ja, ich habe das Gefühl, dass die Nutzung noch zusätzlich zu den drei angeführten Punkten auch, also gerade im aktuellen Sinne, so einen erheblichen Einfluss hat.
1: Okay, also dann habe ich jetzt quasi auch den Ball so ein bisschen zugespielt gesehen. Marc, was würdest du denken, wie verändert sich denn dann unser Verständnis von Denkmalschutz, wenn auch mehrere Epochen mit einbezogen werden? Also wie verändert das generell vielleicht die Sicht auf Denkmalschutz aus deiner Perspektive?
4: Das gibt's eigentlich schon, verstärkt das, ja. Das gibt's eigentlich schon immer. Also das ist nichts, das ist nicht wirklich was Neues. Von daher bin ich irgendwie hier in der Runde. Ich freue mich, dass ich eingeladen bin, irgendwie richtig, aber eigentlich auch irgendwie als Amtsvertreter, ich weiß es nicht, auch vielleicht ein bisschen falsch. Es kann alles eigentlich Denkmal sein. Prinzipiell, ganz kategorisch gesehen, was eine kulturhistorische Bedeutung für die Öffentlichkeit, für die Gesellschaft hat und was, wo die Gesellschaften sozusagen gewissermaßen ein Einvernehmen entwickelt, sozusagen, das ist aufhebenswert und wichtig und bewahrenswert für ihre Weiterexistenz ist. Das ist das öffentliche Interesse, was gegeben sein muss. Ne? Aber das sind oftmals eben auch in der Regel auch Sachen aus der Geschichte. Ne? Das ist die Vergangenheit, die uns da interessiert. Von daher ist das alles irgendwie sozusagen gar nicht so irgendwie außergewöhnlich. Und für uns als Denkmalpfleger sind wir irgendwie ständig in solchen Fragen. Ich weiß nicht, ob ich auch noch mal ein bisschen was zum Schauspielhaus sagen darf.
1: Sehr gerne. Ja.
4: Also ich bin ja nicht nur als Person jetzt hier und als jemand, der seit den 90ern in Erfurt ist und auch seit den 2000ern hier im Bionateviertel lebt, in der Brüder Vorstadt, also auch immer das gesehen habe, auch in den 90ern im Unartig natürlich war und so weiter. Ich bin ja als Amtsperson da, ne, für die Denkmalbehörde und die Denkmalbehörden haben tatsächlich schon seit den 70er Jahren hier schon den Stempel drauf gemacht auf das Schauspielhaus. Also im Zusammenhang mit der Entdeckung der Gründerzeitarchitektur als sozusagen wertvolle Architekturphase ist schon 1979 der Denkmalstempel hier drauf gekommen. Und seitdem gibt es eigentlich auch Funktion der Denkmalbehörde hier aufzupassen und das Schlimmste zu verhindern. Na, jetzt haben wir natürlich ein paar Sachen gesehen, wie die Einsätze des Sprengkommandos 2004 im Vortrag von Thomas. Aber ich muss auch schon auch noch daran erinnern, dass dass die Denkmalbehörden hier auch sozusagen auch immer aufgepasst haben auf das Haus im Groben. Weil wir erinnern uns ja, die Stadtverwaltung hatte sich verabschiedet. Thomas hat es ja angedeutet, schon Mitte der 90er Jahre eigentlich mit der Entscheidung für einen Theaterneubau. Zwei interessante, wichtige Häuser, die Oper und das Schauspielhaus, überflüssig zu machen, ohne überhaupt ein Konzept zu haben, was sozusagen mit diesen Häusern passiert. Verkaufsversuche der Stadtverwaltung für zum Beispiel das Schauspielhaus sind ja auch gescheitert. Ich glaube 2009 gab es ein Interessenbekundungsverfahren, wo aber auch die Gebote einfach zu gering erschienen für die Stadtverwaltung, um das abzugeben. Und es hat sich dann eigentlich 2011, 2012 eine wirklich gefährliche Situation für das Schauspielhaus ergeben, weil die Stadtverwaltung sozusagen drauf und dran war, hier sozusagen abbrechen zu wollen. Ne? Also das war einerseits, sagen wir mal, aus dem Bereich der Gebäudeverwaltung, die also auch dann so weit getrieben haben, dass es dann auch schon einen Abbruchantrag gab, der auch dem Stadtrat vorgelegt wurde, zumindest für das Saalgebäude, nicht für die Villa, sogenannte Villa, in der wir sind, und von Seiten der Stadtplanung auch eigentlich aus heutiger Sicht totaler Quatsch, das Grundstück, die Freifläche am Klostergang unbedingt zu verwerten, um dort Wohnungsbau reinzusetzen. Ne? Und das war eben dann auch die Stunde des Denkmalschutzes, der dann eben auch Nein sagen muss. Ne? Auch wenn es sozusagen, wenn es einen selber betrifft, solche Äußerungen vom Denkmalschutz dann immer wehtut und manchmal auch sagen in der Nachvollziehbarkeit nicht gegeben ist. Aber das haben wir auch gemacht. Wir haben auch, die Denkmalbehörde hat auch mit der Bauhaus-Universität schon 2005 hier Nachnutzungsentwürfe gemacht, um also die Gebäudehülle oder sagen wir mal den Bestand mit einem Nutzungskonzept sozusagen zu versehen und damit aufzuzeigen, dass es sozusagen auch ein Nutzungspotenzial hat und nicht nur eine leere Kiste ist. Also wir sind schon lange hier dran und wir sind auch natürlich auch umso freudiger, dass das Kulturquartier dann auch irgendwann von der Defensionskaserne zum Schauspielhaus gefunden hat. Meiner Meinung nach das damals auch schon das passendere Objekt als im Vergleich zu dieser etwas sperrigen Kaserne für so eine kulturelle Nutzung. Also das ist so ein bisschen auch so eine Vorgeschichte, ja, die dann in das überging, was wir jetzt also als Behörde jetzt mit dem Kulturquartier zu tun haben. Bauantrag, Vorabsprachen zum Sanierungskonzept, das ist ja alles schon 2022, ich habe nochmal nachgeguckt, wurde der Bauantrag gestellt, ja, und dann eben auch dann diese Phase, wo man über diese restauratorische Voruntersuchung sowohl der Innenfarbigkeiten, aber auch der Außenfarbigkeiten ein Sanierungskonzept, eigentlich ein Wiederherstellungskonzept gemeinsam entwickelt hat, was aber damals, und das muss ich jetzt auch sagen, sozusagen auch wirklich die das Feiern und die Wiederherstellung dieser gründerzeitlichen Architekturgestalt ausgelegt war. Also wir wurden als Behörde damals noch nicht mit der Graffiti-Frage sozusagen konfrontiert. Wir kennen die auch, Thomas hat es gesagt, am Kontor, die Restaurierung oder wo ich auch selbst beteiligt war, die Wiederherstellung dieser Baulichkeiten bei Topf und Söhne, heute Museum. Ja. Da waren wir auch schon 2010, die auch gesagt haben, so Spuren im Gelände sozusagen müssen nicht irgendwie beseitigt werden. Die, ja, machen das Ganze eigentlich auch interessanter. Die reichern die Erzählung, die von so einem Baudenkmal ausgehen, reichern die eigentlich noch an. Und das ist ja auch hier der Fall.
1: Sehr gut. Ja, danke für den Einblick. Da will ich auch kurz einhaken. Wenn man dann auf die Thematik so schaut, KP, könnten ja viele, oder ja, das ist vielleicht so der erste Gedanke, den man sogar hat, denken, okay, Graffitis, ja, die sind, die kommen und die gehen und ne, das begegnet einem, glaube ich, auch öfter. Und nun soll plötzlich was erhalten werden, was ja eigentlich dafür gemacht ist, wieder zu verschwinden, zu übersprayt werden. Ne? Wie ist da so die Argumentation? Wie geht man da solchen?
5: Na, ich glaube, man sollte erstmal offen bleiben und feststellen, dass sich alles im Wandel sozusagen im Begriffen ist. Und was früher illegal ist, ist heute legal. Und deshalb ist es auch immer eine Frage, wie verändert Street Art, Graffiti, Stadt und Gesellschaft? Das heißt, man sieht es an dem Beispiel, was ich vorhin geschildert habe mit Oz. Die Hamburger Bildzeitung, die Hamburger Morgenpost haben Oz kriminalisiert. Es gab Politiker, die haben gesagt, Oz ist der schlimmste Sprayer überhaupt. Und 10 Jahre später sagen halt eben Künstlerinnen, Künstler, sagt aber auch das Publikum selber, hey, wir wollen die Ostdinger sehen. Und auf einmal hat das Museum für Hamburgische Geschichte die beste Ausstellung. Und das war nicht die Ausstellung über den Wandel von St. Pauli, vom Hamburger Berg zu St. Pauli, sondern es war die Ausstellung Eine Stadt wird bunt. Das heißt, ich glaube, wir alle, die Gesellschaft, die Medien, die Künstler, die sind, ja, eigentlich sind wir selber dafür verantwortlich, wie sich der Stellenwert bildet. Und der kann sich natürlich auch wieder verändern. Stichwort Digitalisierung. Vielleicht hängen ja in 20 Jahren überall an den Wänden Digitalscreens und man geht nicht mehr mit der Spraydose los. Also das kann ja passieren. Und wir als Stiftung finden es halt eben total spannend, diesen Prozess, der auch widersprüchlich sein kann, zu begleiten. Und das hat uns eigentlich angespornt, zu sagen, hier Kulturquartier, das finden wir toll.
1: Ja. Also ist es quasi auch, trotzdem man irgendwie was schützt und gedenken will und erhalten will, ist es immer noch ein Prozess, in dem man sich also befindet. Rechnet ihr vom Kulturquartier damit, dass wenn ihr dann alles schön und fertig habt, dass es sofort übersprayt wird, dass es wie als Einladung empfunden wird? Wie ist das so?
3: Ich denke mal, ich denke nicht. Weil das sind, glaube ich, Sachen sozusagen, das wird ja auch eine Fassade besetzt sozusagen. Das Haus natürlich auch in der Nutzung. Wir denken aber natürlich drüber nach, welche Flächen wir gerne gestalten lassen wollen, bemalen lassen wollen. Da gibt es ja sowohl im Haus sozusagen Treppenhäuser, die sozusagen dort bearbeitet werden könnten. Also auch im Außenbereich gibt es später Flächen, die sozusagen, ich sag mal nicht kuratiert, aber trotzdem sozusagen eine Möglichkeit bringt, sozusagen hier auch dann in der Richtung tätig zu sein. Und ich denke mal, das ist ja ganz wichtig. Und wir wollen ja nicht sozusagen ein Museum schaffen, sondern ein lebendiges Haus. Und das ist immer einem Wandel, KP hat das sehr schön gesagt. Es gibt immer sozusagen den stetigen Wandel, auch zu dokumentieren und zu zeigen und sichtbar zu machen, weil das Leben will gelebt werden.
1: Ja, das ist ein guter Spruch, dass du das sagst. Aber dennoch fragt man sich ja, okay, und wo fängt es dann also, oder wo hört es eher auf, kann man ja fragen. Wer entscheidet dann jetzt erstmal bis hierhin, das sind die Graffitis, die erhalten werden. Vielleicht, Andreas, kannst du ja nochmal was dazu sagen. Es ist ja, wie gesagt, wir wollen ja heute eigentlich nicht so über Ästhetik reden, sondern es geht ja auch richtig um das Gewerk, ne? Und wo ist dann also die Entscheidungskraft? Habt ihr die zusammen getroffen? Trifft es dann der Restaurator, die Denkmalbehörde? Andreas, kannst du dazu was sagen?
2: Ja, ich versuch's. Also zunächst mal ich find's richtig, das Konzept, wie es erstmal aufgebaut ist, gerade jetzt speziell für das Gebäude. Und auch da, ich hab's im Gefühl, das sollte individuell entschieden werden. Das hängt stark von der Gebäudestruktur, von der Schadensgröße als solches ab. Wie bei dem Luxus, da war zum Beispiel schon ein Fenster drin, so mitten im Bild und so. Also das gibt es ja trotzdem auch Verlust und so. Der Punkt, es als Zeitschicht oder als Zeitanker zu sehen, ich habe so eine Rückkopplung, das ist ziemlich verwirrend. Aber wenn ihr das als Zeit oder wenn es als Zeitanker gesehen wird, dann ist aus meiner Sicht das authentischste in der Herangehensweise der Erhaltung. Weil es stimmt, dass zum Beispiel das Tech, was vor 30 Jahren vielleicht technisch irrelevant war, ist historisch über die Zeit gewachsen und verdient es quasi irgendwie nicht entfernt zu werden, weil es halt einen zeitgeschichtlichen Stempel hat. Und wenn dann das noch ein Künstler ist, der über diese Zeit gewachsen ist, dann gehört das quasi zum Teil seiner Schaffensgeschichte hinzu. Und wir sind mit Graffiti, ist es, also für mich ist Graffiti eine generelle, so eine, also eine, so ein Gesellschaftsspiegel. Es ist ein Zeitstempel. Es ist ganz wichtig, meines Erachtens nach, bevor die Entscheidung steht, was erhalte ich, ist vielleicht zu gucken, was habe ich hier. Und ich habe die Folien zugeschickt bekommen. Ich habe leider jetzt die Vorlesung, das nicht alles verfolgen können, weil ich halt eine andere Perspektive hatte. Und ich glaube, das ist auch schon der zentrale Punkt. Es ist wirklich, es kommt auf die Perspektive und auf die Sicht an. Wie schaue ich auf diese Sache drauf? Ich zum Beispiel schaue jetzt gerade auf euch, während das Publikum quasi auf mich schaut. Ich aber faktisch gar nicht da bin. So, es sind so verschiedene Blickpunkte, die wichtig sind, die man vorher erörtern muss und festlegen sollte, bevor man einen methodischen Ansatz wählt. Und bevor halt die Entscheidung, ja, was erhalte ich denn jetzt hier? Und vor allen Dingen auch wichtig, wie erhalte ich das? Wie stelle ich das dar? Das, zum Beispiel das Peng-Bild, das Einzige, was ich jetzt in der Folie sehen konnte, da sind ja allein die Folge, wie er als Künstler vorangegangen ist, hinterlässt ja schon Spuren. Und mit der Sanierung als solches kann es passieren, dass diese Spuren entfernt werden und dass man vielleicht einen Teil nur von dem Bild zeigt, was wiederum den Authentizitätsfaktor irgendwie in Frage stellt. Wie authentisch ist denn das Bild jetzt noch? Das ist im Prinzip, als würde ich es da herausnehmen und irgendwo anders hinhängen. Also quasi den Standort wie verändern. Bei der Art des Eingriffes und aus dem Punkt betrachtet, also es fällt vieles mit der ersten Definition, was will ich zeigen, was möchte ich erhalten, wie ist der methodische Ansatz. Und den Ansatz, den ihr gewählt habt, finde ich, bei diesem Gebäude ist halt wirklich, ich erhalte jetzt erstmal ich erhalte einen bestimmten Zeitbereich, in dem das passiert ist, was ein authentischer Charakter des Gebäudes in seiner Nutzung gewesen ist. Und die Nutzung, wenn ihr sagt, ihr macht da ein Museum, das ist ein Kulturort, ist in dem Falle sogar wichtig, dass ihr diese Sache mitnehmt, weil sich euer Charakter darauf aufbaut, Kultur zu fördern und zu erhalten. Und in dem Sinne definiert sich dann die gesamte Herangehensweise, ja, also so würde ich es jetzt erstmal darstellen.
1: Danke, ja. Und da frage ich mich, also Marc, du meintest ja, es ist gar nicht so unüblich, so voranzugehen. Ihr habt ja schon jetzt ein paar andere Beispiele genannt, wie den Kontor hier in Erfurt, wo das auch so vollzogen wird. Aber ich würde schon sagen, es ist trotzdem noch nicht ganz so, also in der Denkmalpflege oder im Denkmalschutz habe ich dennoch das Gefühl, es ist ja schon noch was Besonderes, so auf die Graffiti oder die Kunst am Haus einzugehen. Ne? Ist es dann vielleicht auch eine Möglichkeit, dass man das noch mehr integriert in den Denkmalschutz, dass man wirklich so eine Art, ja, hier wie gesagt, so eine Art Blaupause hier jetzt erstellt und sagt so, und generell sollten so Denkmäler, die wieder restauriert werden, die erhalten bleiben sollen, so sollte da rangegangen werden? Also, dass man hier auch wirklich sowas schafft wie so einen Ausgangspunkt an zukünftige Projekte?
4: Also die Anstöße und so diese Modellhaftigkeit ist ja auf jeden Fall gut und interessant. Nochmal wegen dem Vergleich sozusagen, dass es nichts aufregend Neues ist, dass sozusagen das Besondere bei diesen Graffiti-Geschichten ist einfach, sagen wir mal, das junge Alter. Wir reden hier von irgendwie Nullerjahren und 2010er Jahren. Und das ist eigentlich das sozusagen, was es so außergewöhnlich macht und warum ich auch so ein bisschen hier rumdruckse und rumdrucksen muss als Behörde zumindest. Wir haben das, wenn ich jetzt nochmal zurückgehen kann oder ein bisschen nochmal sozusagen das nochmal kontextualisiere. Wir haben uns als Denkmalbehörden mit zum Beispiel mit DDR-Wandgemälden, mit der sogenannten architekturbezogenen Kunst DDR beschäftigt, ne, Baugebund oder Kunst am Bau DDR. Das war so, das war ein Prozess, der war auch sehr stark erstmal nicht unbedingt von künstlerischen Werten geleitet, weil gerade natürlich auch viele der landläufigen Werke dieser Kunst am Bau DDR sozusagen nicht unbedingt sozusagen als Kunst sozusagen in den höchsten Tönen eingeschätzt werden konnten. Aber es ist ja doch so, dass bei diesen Werken Erich Enge im Ried mit dieser großen Ummalung dieser Wohngebietsbibliothek ist ja ganz bekannt. Das sind Werke, die auf jeden Fall sozusagen aufgrund ihrer historischen Bedeutung, ihres Zeugniswerts und der damit sich vielleicht auch verbindenden Erinnerungen und Vertrautheitsmomente, glaube ich, sozusagen in diese Rolle von Kulturgut, anerkannten Kulturgut gekommen sind. Und da haben wir ja auch in den letzten Jahren, Jahrzehnten ja auch sehr viel als Denkmalbehörde dann auch unter Schutz stellen können. Ne? Ein anderes Thema ist, wenn ich das noch vielleicht anbringen kann, das ist das ganz aktuell, was wir ganz aktuell unter Schutz stellen, sind Leuchtwerbeschriften. Aber aus der DDR, muss ich dazu auch sagen. Und da ist es ganz stark auch nochmal das Moment des Verschwindens, des immer weniger Werdens und eigentlich das auch, ich glaube, schon auch in der Stadtgesellschaft empfundenen Verlustgefühls, dass da sozusagen die letzten Exemplare eigentlich nur noch anzutreffen sind. Wir werden das jetzt ganz aktuell machen mit dem berühmten Presseclub. Es gibt nicht mehr viele. Na, die Presseclub-Schrift werden wir zum Denkmal erklären. Wir werden die Rotplombe-Schrift in der Schlüterstraße, da werden wir das auch machen. Und wir werden das machen, und das sind aber dann wiederum keine nachträglich angefügten Leuchtwerbeschriften, sondern mit der Entstehung der Gebäude verbunden, beim Stadt Berlin am Berliner Platz, also dieser Gaststättenkomplex, wo auch der Berliner Bär noch also dabei ist. Es leuchtet nicht mehr, leider. Im Unterschied zum Presseclub und auch im Ried-Zentrum gibt es an der dortigen Ambulanz zwei Leuchtschriften, Kastenschriften mit Ambulanz. Also da nähern wir uns ran, aber man muss sagen, diese Auswahlbefähigung, die wir bei diesen Sachen haben, bis 1989/90. Ja, die einerseits, sagen wir mal, aus dem Überblick, aus einer kunstgeschichtlichen Expertise kommen, zu sagen, Erich Enge ist das ist Renau und so weiter. Und das ist irgendwie dann sozusagen so eine regionale Künstlerschaft, Siegfried Besser zum Beispiel, oder wie die viele Namen heißen. Das ist alles irgendwie sozusagen der Unterschied zu dieser Graffiti-Geschichte, wo wir einfach, glaube ich, als Denkmalbehörde noch nicht so weit sind. Mhm. Vielleicht, ich würde auch fast sagen, noch nicht so weit sein müssen, weil auch dieser zeitliche Abstand einfach noch nicht groß genug ist. Okay. Ne? Also vielleicht, ich sehe das auch, dass das Zeitschichten sind, die Zeugniswert haben. Mhm. Also im Sinne auch, wie es Björn mir vorgestellt hat. Mhm. Und gerade die Transformationszeit der Nullerjahre, 2010er Jahre in Ostdeutschland ja wirklich auch sozusagen tief emotional sozusagen auch eine Zeitepoche ist. Ja. Aber ich glaube, das braucht jetzt einfach noch zumindest für diese Frage des Denkmalschutzes, was ja heißen würde, sozusagen, es sind diese Graffitis wären Denkmale und sind dann auch wirklich zwingend zu erhalten. Mhm. Also dann, das ist sozusagen ja auch dieser Anspruch, das ist nicht Erbe, es ist dann Denkmal. Ist sozusagen, mit dem würden wir jetzt hier noch nicht agieren.
0: Wir machen an dieser Stelle eine kurze musikalische Pause. Ihr hört einen Veranstaltungsmitschnitt vom 12. September 2026 unter der Überschrift Denkmalschutz Graffiti, lebendiges Baudenkmal, wurde im Kulturquartier Schauspielhaus darüber diskutiert, wie Graffiti als Zeichen der Zeit bewahrt werden können.

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1: 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Okay, ich habe das Gefühl, hier kommt man so ein bisschen an Kant Thomas. Du wolltest dazu was sagen.
2: Ja, du hast natürlich sozusagen den ganz stark diesen Denkmalbegriff natürlich, berufsbedingt sozusagen, gell? Aber es gibt ja auch, wenn ich Beispiele sage, also finde ich total klasse, Leuchtschriften unter Denkmalschutz zu stellen, super. Gibt es ja auch gerade in der ehemaligen DDR sehr schöne Beispiele, Leipzig und Berlin und so weiter, gell? Die alle noch da sind. Aber ist doch ein Unterschied, so eine, das ist was Physisches, gell? Oder ein Haus ist ein Denkmal, das ist auch physisch, es ist da. Graffiti hat was Flüchtiges, es ist gemalt. Und jede Sanierung wird sozusagen da drüber gehen und das ist weg. Die Leuchtschrift, unter Umständen hängt die da noch. Also das ist viel sensibler zu betrachten sozusagen. Gell? Und ich denke mal, deshalb sollte man so gar nicht aus dieser Zeitschicht das unbedingt betrachten, sondern eine gewisse Sensibilität mitbringen. Sonst sind die Arbeiten alle irgendwann mal weg.
1: KP, kannst du hier? Ja, Dream. Nee, ich wollte nur, ich könnte mir vorstellen, KP, du könntest das unterstreichen, oder?
3: Also ich bin jetzt erstmal so offen, dass ich erstmal alles unterstreiche, dass ich sagen würde, ich bin total gespannt auf die unterschiedlichen Entwicklungen. Mich würde aber auch mal so interessieren, wie reagiert denn die Erfurter Graffiti-Szene, zu denen doch bestimmte Kontakte bestehen könnten, konjunktiv. Wie reagiert denn die Szene und wie reagiert die Stadtgesellschaft, die Zivilgesellschaft?
1: Also da hatte Björn im Vorfeld, ich weiß nicht, Björn, ob du spontan reinspringen wolltest, aber da hattest du ja auch schon mal angedeutet, dass es durchaus positive Reaktionen gibt. Du holst dir das andere. Da kommst du nämlich doch nochmal ins Spiel, ich wusste es doch.
4: Ach ja, naja, was soll's. Wir hatten das große Glück, wir hatten es ja schon erlebt, letzte Woche war das Yardworlds Festival in den Bahnhain, auch ein Flächendenkmal. Wo dann mit urbaner Kunst und mit Graffiti-Menschen halt sozusagen die 30 Jahre Leerstand halt ein bisschen gestaltet wurden. Und da ist der Gossenkunstverein, der das veranstaltet, auf uns zugekommen und hat gesagt, sie haben satzungsbedingt die Möglichkeit, auch Menschen zu vertreten, die halt sozusagen im Graffiti-Bereich aktiv sind, aber natürlich aufgrund ihrer Anonymität und anderen Faktoren halt dazu sich nicht offiziell äußern können, da einen Kanal herzustellen. Und da haben wir zum einen von gestern noch ein Statement bekommen von dem Künstler, der das Welt gemalt hat. Und er meinte, er ist wirklich sehr dankbar dafür, weil es total neu ist, dieses Gefühl zu haben, irgendwie gewürdigt zu werden und dieses Fingerspitzengefühl und auch diesen Ansatz, das halt in dieses Haus mit zu integrieren, er wirklich sehr spannend und sehr begrüßenswert findet. Dann hatten wir noch ein Feedback von Peng über Instagram, der das auch eigentlich unter jedem Post geteilt hat und auch geschrieben hat, dass er dort als sozusagen Nutznießer auch sehr positiv eingestellt ist. Und so aus der Szene, kann ich jetzt unter der Hand sagen, ist das, glaube ich, einfach ein spannendes Momentum, weil genau dieser Zwiespalt einfach da ist. Vergänglichkeit versus Konservierung und Erhalt. Und wie man damit umgeht, wird sich halt hier am Ende mit der Zeit auch einfach zeigen. Mhm. Ne? Also wie das akzeptiert wird. Ich glaube, es gibt da eine Akzeptanz, weil wir halt auch probieren, das mit, sag ich mal, auf Augenhöhe irgendwie umzusetzen. Hm. In Leipzig war sicherlich anders, aber
1: genau, da musste ich auch gerade dran denken.
3: Genau. Und die andere Geschichte ist ja, es macht ja auch was mit der Graffiti-Szene. Ich will jetzt hier keine überintellektuelle Diskussion mit Definitionen vom Zaun brechen, aber Graffiti ist ja immer auch was Illegales. Und das macht ja auch was mit der Graffiti-Szene, wenn auf einmal die Graffitis im Museum oder unter Denkmalschutz gestellt werden. Das heißt, da wird sich bestimmt was Neues bilden, es wird unterschiedliche Reaktionen geben und das wiederum zu begleiten, das finde ich halt eben auch spannend.
1: Ja, Andreas, kannst du da nochmal sagen, aus Sicht des Restaurators, wie kann man da mit den KünstlerInnen zusammenarbeiten, die ja offiziell gar nicht präsent sind? Kannst du da einen kleinen Einblick geben?
5: Ja, es ist auch wieder das vom Einzelnen abhängig. Ich hatte es auch selber mal, ich bin gerade in Bayreuth, das ist von tatsächlich Meißels, die haben quasi, die supporten das extrem und haben hier halt Gebäude und Hotels, die sind ja auch hinter mir, sieht man, jeder Raum ist für sich gestaltet worden und so weiter. Selbst also von Street Art und auch die Leute, die selber noch aktiv sind, ist schwierig. Also manche sehen das, haben das Gefühl, sie sind halt alt geworden, weil es halt mittlerweile jetzt restauriert wird, die Arbeit. Andere sagen, es ist eigentlich nicht der Spirit, aber viele, auch jetzt Peng und auch andere, sehen das halt als quasi Ehrdarbietung, so ein bisschen halt so ein sowas, was nicht erwartet wurde bei den in dem Moment, wo es erschaffen wurde. Und dass das jetzt Teil von dem Gebäude wird. Ich könnte mir vorstellen, dass es der überwiegende Teil eher erstmal positiv sieht. Und persönlich finde ich, es ist ein weiterer Schritt als solches. Nicht nur nicht, dass das Tag und das Bombing, was ja eigentlich so verrufen war und ist vielleicht im gesellschaftlichen Bild jetzt etwas Wertvolles ist in einem bestimmten Kontext und erhalten wird, ist auch die Technologie dahinter, etwas im Außenbereich zu erhalten, auch generell wichtig zu wissen, wie man es macht, weil es ist ja nicht nur, es ist im weiteren Sinne halt auch gut für größere Wandbilder, die gemacht werden. Es ist eine eigene Bewegung und die Erkenntnisse daraus lassen sich definitiv auch auf die Bilder selber hinweisen, also anwenden. Ich habe in Dänemark eine Galeristin, die entsprechend halt auch Aalborg ist die Stadt, die machen da sehr viel Arbeiten und das ist ein Künstler, Robert Broch heißt der, ist gestorben vor 5 Jahren und dessen Bild verblasst halt. Und jetzt ist die Frage, stellt sich ihr die Frage, wie restauriere ich das denn jetzt? Und das ist nochmal selber ein anderer Anspruch. Und aus solchen Sachen, die ihr hier macht, ergeben sich ja trotzdem weitere Erkenntnisse, die dann übertragen, angewendet werden können. Deswegen ist es generell, es muss gemacht werden, finde ich sogar. Und dann in Absprache, Rücksprache, wenn, wo das möglich ist, wie es möglich ist, sollte es vielleicht auch geklärt werden, weil Graffiti auch selbst immer Kommunikation auch zuerst mal ist und somit nimmt man ja den authentischen Charakter auf und geht in ein Gespräch mit den Urhebern oder Vertreter von dessen. Ja, und gib da nochmal einen neuen Gedankenanstoß.
1: Ja, danke. Das führt mich auch wirklich, bevor wir jetzt die Runde dann nochmal öffnen können für Fragen, eben nochmal so zurück zu dieser Frage, die ich vorhin hatte. Inwiefern wollt ihr hier, also Björn und Thomas vielleicht, inwiefern wollt ihr eben so Vorreiter sein, das irgendwie zu verstetigen oder eben wenigstens ein bisschen mehr zu strukturieren, mit solchen Graffitis am Denkmal umzugehen?
2: Ich sag mal so, prinzipiell, ich glaube, die meisten oder alle Akteure des Kulturquartiers Schauspielhaus gucken nach vorne, sonst wird man das Projekt nicht machen. Und ich glaube, wir sind ja sehr aufgeschlossen sozusagen, was auch neue Entwicklungen in der Sichtweise, ich vermeide jetzt das Wort Denkmalpflege sozusagen, weil es ja auch wieder ein bisschen einengend ist, sozusagen, weil ich gar nicht so richtig angewendet werden kann. Aber trotzdem, ich denke, wir sind da sehr progressiv eingestellt, freuen uns um die Arbeit sozusagen. Wir freuen uns natürlich auch sozusagen, dass ihr nach den Methoden, die Björn erarbeitet hat, sozusagen auch wiederhergestellt worden. Also gerade hier drüben dieses spannende Prinzip, es gibt ein Teil ist alt, ein Teil ist ergänzt und jetzt geht der Zeit wieder drüber. Das eine verschwindet, das andere wird auch alt und legt ein Patina an. Und das ist genau das Spannende. Und auch das Bild, was ich vorhin gezeigt habe, sozusagen mit vorher was zugemalt, dann dieser ganze Bereich, wo jetzt die Dachterrasse entstanden ist, danach fast wie so ein cleanes Rendering. Gell? Das ist ja immer so, es wird gebaut, aber ein Gebäude lebt ja dann erst mit einer Patina. Wir fahren alle nach Italien gerne oder nach Südfrankreich, gell? Weil genau dort eine Patina auf diesen Gebäuden ist. Und praktisch Patina bedeutet auch sozusagen eine Seele, eine Geschichte. Und so ist es vielleicht auch sozusagen übertragen im Sinne auf das Graffiti, auf alle arbeitende Graffiti-Szene sozusagen zu übertragen.
1: Björn, willst du dazu nochmal was sagen?
4: Also ich glaube, am Anfang war halt so der Punkt, dass wir halt nichts gefunden haben, was vergleichbar war. Ne? Also wir haben uns irgendwie gedacht, okay, wir schauen mal, was passiert und öffnen das Feld und können dafür vielleicht anderen helfen, einen besseren Umgang mit zu finden oder inspirieren. Und was daraus wird, müssen andere am Ende entscheiden. Uns geht es halt darum, irgendwie das Haus in seiner Gänze halt darzustellen und zu erhalten und nach vorne zu blicken.
1: Mhm. Ja, das denke ich wird deutlich. Ich weiß es gar nicht. Wie ist jetzt die Möglichkeit, Fragen zu stellen? Also eigentlich hat man die Möglichkeit, das aufzuschreiben. Hat nicht so gut funktioniert, denn das hätte jetzt schon passieren müssen. Gehen wir doch zum Oldschool. Okay, wer was fragen möchte, der hat jetzt die Gelegenheit zu fragen. Gibt es denn spontan Fragen? Das ist nämlich auch immer der Fall. Erstmal trauen sich alle nicht. Ach doch, da ist eine Meldung.
0: Ich wollte wissen, soll den Leerstand, die Zeit des Leerstandes, was ja so in der über 100-jährigen Geschichte vielleicht so grob ein Sechstel, ein Fünftel der Zeit ausmacht, repräsentieren? Gibt es andere am Gebäude, gibt es etwas anderes, was diesen Leerstand repräsentiert, was erhalten wird? Oder ist Graffiti sozusagen da eigentlich nur die einzige Schicht, die am Ende nach der Sanierung und nachdem das auch wieder alles belebt wird, übrig bleibt? Oder habt ihr einfach die gesprengte Tür, die auch irgendwie hinter Plexiglas dann mal irgendwann
2: landet? Definitiv nicht hinter Plexiglas, weil das finde ich ganz schlimm. Ja, es ist praktisch wie so ein Aquarium, das passt gar nicht. Und ich denke mal, Graffiti ist natürlich am offensichtlichsten, gell, weil das sozusagen natürlich ablesbar ist. Aber natürlich wird es Wandoberflächen im Haus geben, die eins zu eins so bleiben. Oder die vielleicht von losen Farbstücken und Resten und Putz dann gereinigt werden und vielleicht eine Fassung kriegen. Das ist auch genau das, wo wir gerade im Gespräch sind. Genau dieses Konzept zu erarbeiten gemeinsam und uns auch manchmal zu reiben an bestimmten Punkten und Sichtweisen. Und ich habe vorhin ein paar Spuren gezeigt und also wir werden wieder ein paar Sachen herstellen, aber es wird, glaube ich, schon deutlich bleiben, dass das Haus eine mehrjahrzehntige Geschichte hat. Das ist, glaube ich, ganz wichtig. Und das sollte erfahrbar bleiben. Und wie gesagt, wir wollen nicht das Haus, das Authentische nehmen, sondern Generationen von Menschen haben dieses Haus kulturell genutzt und das ist ja schön, dass wir jetzt in der Tradition das wieder fortführen können.
1: Ja, das sehe ich auch so. Ich möchte auch ganz kurz, Marc, weil du das vorhin auch so sagtest, mit dieser Nostalgie, die irgendwo auch, wo auch in der Gesellschaft so ein Drang ist, das vielleicht zu erhalten. Ne? Ich kann nur aus meiner Perspektive sagen, ich bin auch Erfurterin, jetzt nicht in der DDR groß geworden, aber eben in diesen 90ern, Nullern. Und mir zum Beispiel geht es, ich kann nur für mich sprechen, auch schon so, dass ich das richtig wertschätze, dass diese Zeit eben erhalten wird. Also insofern, ja, ich finde, das ist ganz positiv zu sehen, dass es hier einerseits so einen Erhalten und doch so einen Ausblick und nach vorne und im stetigen Prozess auch ist.
6: Vollkommen d'accord. Vielleicht noch als Ergänzung, die Innenraumfassung jetzt gerade um den Saal herum und den Foyers, werden wir uns ja auch sozusagen einvernehmlich mit dem Kulturquartier eher an den 80er Jahren orientieren. Das ist also sozusagen die Zeit, wo das Schauspielhaus ja sozusagen noch im vollen Leben war als Schauspielhaus. Und diese Zeit sollten wir jetzt sozusagen auf keinen Fall, glaube ich, sozusagen zu stark zurückdrängen in der Wahrnehmbarkeit zugunsten von der Leerstandszeit. Also das ist ein kuratiertes Ensemble, was entsteht. Und was mir noch einfällt, Thomas, ist ja Schloss Einstein. 3 Jahre lang war ja hier der Drehort von Schloss Einstein. Ich glaube, da habt ihr auch irgendwie ein, zwei Sachen, lasst ihr da auch stehen davon, glaube ich, ne?
2: Ja, natürlich die wunderbare Schloss Einstein-Treppe, die sie gerade hochgelaufen sind. Jetzt natürlich baulich geschützt mit den USB-Platten und drunter tut sich ein wunderbarer Regenbogen entfalten, der genauso bleibt, wie er sich auch oder wie er von uns vorgefunden wurde. Und das ist dann die Schicht, die natürlich nicht nur für uns auch wieder was Zeitgeschichtliches abbildet, sondern natürlich auch für eine Öffentlichkeit total interessant ist. Es kommen viele junge Menschen oder jetzt nicht mehr ganz junge Menschen, die unbedingt ein Selfie vor dieser Treppe machen wollen. Und das ist ja auch ein Zeichen, ja, das ist ja auch gelebte Geschichte, Teil des Hauses, auch so ein kleiner, na, so ein kleiner Krümel sozusagen, der da mit reinspielt.
1: Gibt es denn noch Fragen? Ja.
7: Wie gestalteten sich denn die Verhandlungen mit den Künstlern? Also Peng zum Beispiel, wer das gemacht hat, weiß ich ja nicht. Dass ihr gesagt habt, ihr macht das jetzt, ihr restauriert das jetzt selber. Fanden die Künstler das gut? Oder haben die gesagt, das müssen wir unbedingt selber machen?

0: diesen Umgang damit irgendwie halt auch angemessen zu, also die Werke zu würdigen, weil die halt erhalten werden und nicht, also wir reden ja hier von vielleicht 3% der bemalten Wandfläche, die halt erhalten wird, aber von der Qualität und von der Größe schon irgendwie einen Symbolcharakter hat, und da war jetzt erstmal über die Kanäle eigentlich nur positives Feedback zurückzubekommen, weil wir halt nicht die Möglichkeit hatten, sie von Anfang an im Idealfall, ne, wenn wir jetzt Harald Negli, Peng oder andere sehen, spricht man erst mit den Künstlern, um halt irgendwie auch ein Vorgehen oder auch einen Willen abzuholen. Das haben wir halt teilweise, haben wir das noch vor uns, und teilweise haben wir es dann einfach eigenmächtig gemacht. Aber der Idealzustand wäre halt, wenn man halt, ne, nicht anonym ist, da natürlich halt viel mehr noch vorab in die Kommunikation, in den Prozess mit bilateral zu gehen.
1: Gab es denn da schon negative Kommentare von den Künstlern? Euer haben die gesagt, finden wir gut, finden wir toll, alles super.
0: Also negative Kommentare gab es da gar nicht dazu. Die sind eigentlich, wie gesagt, fühlen sich eher geschmeichelt, beziehungsweise wirklich, dass das halt, also gerade wie gesagt, bei den Graffiti-Styles ist das halt ein Novum, dass das halt in der Art und Weise halt gewürdigt wird.
2: Der Peng wurde eben angesprochen, angedeutet, die Problematik, die sich darum rankt. Es war ja in der Projektion zu sehen, wie das Graffito, ich sage die Einzahl, Graffito, so langsam an Bedeutung verloren hat. Ich habe das weiter noch nie wahrgenommen. Ich sah das jetzt in der Presse und dachte, ja, schwarzgewandete Figur mit einem Kreuz auf dem Kopf, offenbar der Klerus. Aber die näheren Zusammenhänge sind jetzt weggepustet als Künstler. Aber er kann sich ja nun schwer outen, weil möglicherweise die strafrechtliche Relevanz immer noch besteht. Sie könnten also als Kulturquartier ihn verklagen, weil er Sachbeschädigung hier gemacht hat. So, da hat er sich jetzt nicht vorgetraut oder was. Das ist eigentlich, ist sein Werk verhunzt. Da hätte ich mich als Künstler schon sehr, sehr aufgeregt. Und es gibt ja Beispiele in der Stadt, sie waren da sicher noch ziemlich jung, als die Georgenbörse quasi gesichtslos geworden ist, unter Zustimmung der Denkmalpflege. Ich habe Hintergrundwissen. Ich will einfach nur sagen, man muss einem Graffito auch die Vergänglichkeit zugestehen. Ich meine, dass hier bei Pink handfest eingegriffen worden ist, das hat unterschiedliche Gründe. Es wurde auch angedeutet, dass die Bauarbeiter schneller waren als die anderen. Wenn ein Graffito derart beachtet wird und quasi in die Hall of Fame geholt wird, indem das an der Fassade denkmalpflegerisch behandelt wird und gewürdigt wird, dann ist es die Frage, wird es die anderen Graffiteure anregen, weiterhin die Hausfassaden zu beschmieren? Und ist das jetzt Anstiftung zum Ungehorsam? Ungehorsam ist es sowieso.
3: Ich höre hier eine Frage an den Thomas heraus. Kann das sein? Thomas, möchtest du darauf vielleicht antworten?
4: Gerne.
3: Bitte.
4: Also natürlich werden wir Peng nicht anzeigen. Da hätten es sozusagen vielleicht andere Menschen mehr verdient, angezeigt bekommen zu werden. Aber weil praktisch unterlassene Hilfeleistung, ich will jetzt nicht ins Detail gehen. Das Haus wurde ja sozusagen wirklich missbraucht in Leerstandszeiten und mit Duldung von bestimmten Personen. Das ist eigentlich das Schlimme sozusagen. Ich würde auch das Graffito oder die Graffitis nicht als Schmiererei per se sozusagen bezeichnen. Ist eine kulturgeschichtliche Ausdrucksweise sozusagen, die legitim ist, die auch einen großen Drive hat, die auch viel mit Musik zu tun hat, mit einem bestimmten Lebensgefühl transportiert, also Entstehungszeit und so weiter. Und ich glaube, das ist ganz wichtig sozusagen, das zu respektieren. Und es werden zukünftig noch andere Kulturtechniken entstehen, was auch schön ist, weil, wie gesagt, das Leben will ja gelebt werden.
0: Nicht, dass es ein Zwiegespräch wird, ja?
2: Es könnte ein Dialog werden, ja. Wenn ich vorhin Schmiererei

0: gesagt hat, dann haben Sie vielleicht die Anführungszeichen überhört. Ich bin selbst von Anfang an quasi Beteiligter, aktiv und passiv. An unserem Grundstück ist eine Mauer 20 Meter lang, unterbrochen mit einem 3 Meter Tor und so weiter. Das hat mehrere Schichten schon, außer den Flächen, die ich abwischen kann mit Verdünnung am Tor. Das geht. Und hier wird kaum jemand sitzen, der den Film Beat Street gesehen hat.
1: Das ist eine Behauptung.
0: Ja, also doch, eine ganze Menge. Bloß, der kam ja, da waren Sie aber noch nicht geboren.
1: Dennoch kann ich den Film sehen. Tolle.
0: Ja, der war von 84 und handelte von diesen Leuten aus der Bronx mit durchaus sozialen Aspekten und so weiter. Und der kam dann auch in die DDR, war quasi Auslöser einer gewissen Szene für ja, Breakdancer und Graffiteure. Das war schon. Und ich hatte die Gelegenheit, tut mir leid, ich muss das jetzt einbringen, mal Ende der 80er Jahre mehrere Tage in Paris zu sein und dann auch in Straßburg. Und da habe ich mit größtem Bewusstsein die Schablonengraffiti wahrgenommen. Und habe natürlich fotografiert und dann auch weitergetragen an meine beiden Söhne, die damals einer Schulkind, der andere junger Teenager waren. Es ging also dann weiter. Ich lehne Graffiti überhaupt nicht ab. Es ist eine Selbstäußerung junger Leute, die sich sagen, so, ich mache jetzt einen Tag und somit habe ich meine Existenzberechtigung. Also ich mache einen Tag und also bin ich.
1: Okay, also war das jetzt nochmal so ein Plädoyer dafür, finde ich nicht schlecht. Ich würde jetzt sagen, in Anbetracht der Zeit, also vielleicht weiß ich nicht, ob wir nochmal so ein Abschlussstatement von allen hören. Hat nochmal jemand Statement, was er gerne hier nochmal anbringen möchte? Thomas?
2: Ich sage nochmal vielen Dank an alle Beteiligten, an das Podium, an die Technik, an Björn besonders als fachliche Vorbereitung, Begleitung. Vielleicht noch ein Satz sozusagen, der vielleicht wir mal oftmals oder wir auch oft genommen haben. Tradition ist ja nicht das Bewahren der Asche, sondern das Weitergeben des Feuers. Und wir sollten uns immer gewahr sein, dass wir sozusagen ja mit allem, was wir tun, vielleicht zukünftige Denkmäler erschaffen. Das weiß ja keiner in dem Zeitpunkt des Entstehens. Ist ja völlig unklar, was damit passiert. Und diese Sensibilität und auch diesen Respekt sollten wir allen entgegenbringen. Wir wissen es nicht, weil die zukünftige Generation sozusagen entscheiden oder was sie gutieren werden. Abschließend nochmal, wir haben den besten Blick hier auf dem Podium, das ist Wahnsinn, dieser Blick praktisch über die Leute in diesem Park, durch diese riesen Fenster, das ist der Hammer. Freut euch drauf, irgendwann ist es ja das ein öffentlicher Raum, wo man sich aufhalten kann, das ist wirklich ein toller Blick, ich habe das die ganze Zeit praktisch hier geträumt. Ja, vielen Dank.
1: Andreas hat den Blick nicht, der muss uns angucken. Du hast ja nun so den externen Blick hier vielleicht auch auf Erfurt oder auf das Kulturquartier. Möchtest du hier nochmal was?
3: Also ich kann mir sehr gut vorstellen, dass ja hier verschiedene weitere thematische Fragen aufgeworfen sind, die es vielleicht wert wären, noch weiter vertieft zu werden. Und deshalb freue ich mich, dass wir uns erstmal hier alle kennengelernt haben und dass man hier vielleicht zu den unterschiedlichen Themen auch weiterarbeitet.
1: Ja, auf jeden Fall. Ich denke auch, es ist der Beginn oder es ist wahrscheinlich der Prozess, in dem wir uns gerade aktuell sehr befinden.
3: Und was ich auch total toll fand, war, dass es keine Überintellektualität gegeben hat und dass es mir auch Spaß gemacht hat, hier neben euch zu sitzen und auch vor Ihnen und vor euch. Also von da bin ich gerne weiter wieder dabei.
1: Schön. Dann wollen wir jetzt auch Marc noch jetzt, du hast das Mikrofon so in der Hand gehabt, dass ich den
4: einfach... Na klar, gerne. Ich freue mich auch. Es war total schön und ich freue mich und denke auch, dass ich jetzt sozusagen, dass die keine große Traurigkeit ich ausgelöst habe, wenn ich jetzt nicht diesen Denkmalstempel für die Graffitis mitgebracht habe. Damit, wie bitte?
1: Das wäre doch langweilig. Wir wollen doch die verschiedenen Perspektiven mit einbringen, denke ich.
4: Naja gut, also ich glaube, das Kulturquartier kommt damit zurecht, wenn das keine Denkmale sind und das Schauspielhaus. Ja, sozusagen, das Baudenkmal in der Hauptsache bleibt mit seinen Anlagerungen, ja, im weitesten Sinne. Aber nichtsdestotrotz ist schon auch, bin ich auch dankbar dafür, dass das jetzt sozusagen auch erstmal erhalten bleibt, weil für uns ja, sagen wir mal, als Denkmalpfleger diese Bewertungs sozusagen Phase ja vielleicht so ein bisschen beginnt auch, ne? Und vielleicht sind es, ist es ja sowas wie so Denkmalverdachtskandidaten, diese Graffitis, ne, die sich dann vielleicht in 15 Jahren oder sozusagen verstärken oder eben auch belassen es auch. Also das ist, glaube ich, sozusagen ein ganz entspannter Blick, den man drauf haben kann. Und nochmal so auch zu dem, was Thomas jetzt nochmal gesagt hat mit dieser Zukunftsorientierung, das sehe ich auch so ein bisschen in dem kuratorischen, sozusagen wissenschaftlich eingehegten Umgang mit den Graffitis hier vorne, dass diese Zeitschichten oder Zeitspurenaspekt vielleicht ja auch anders sozusagen viel stärker rausgekommen wäre, wenn man zum Beispiel nämlich Fenster gemacht hätte. Wir nennen das archäologische Fenster. Das hätte bedeutet, dass eben auch sozusagen Umgebung um die Graffitis mit von der Neufassung ausgeschlossen werden. Dann wäre das sozusagen dieser Blick in diese historische, in diese Zeitschicht, ne, der Leerstandszeit, doch mehr gewesen, als es jetzt sozusagen so zu umfassen. Und da sehe ich jetzt schon wieder eigentlich so gewissermaßen ein neu kuratiertes Kunstwerk dieser der heutigen Zeit, die aber dann die Verfasserschaft des Kulturquartiers letztendlich ja hat, ne?
1: Ja, danke. Jetzt wollen wir auch Andreas noch. Komm, du kannst auch. Ja.
5: Nee, dem gilt nicht, dem muss ich nicht viel dazufügen. Ich finde es nochmal sehr, sehr gut, dass sich damit auseinandergesetzt wird. Ich finde es gut, Thomas, dass du das als Patina siehst. So sehe ich es nämlich auch, so ein bisschen Flugrost. Das entsteht halt, wenn man und vielleicht in dem Sinne halt auch nochmal darauf hinweisen, dass wenn man sich konzeptionell dann, wie erhalte ich was, lässt sich vielleicht, wenn man es als Patina sieht, auch mit diesem Cleaning Controversy bei Tafelbildern, das so ein bisschen damit behandelt. Wie weit dünne ich die Schicht aus, um zum Original zu kommen? Oder wie weit, das ist vielleicht noch, wenn man sich das im Kopf hält oder das vielleicht mal betrachtet, im Umgang mit dem Erhaltung, mit der Erhaltung als solches selber. Das ist aus der Tafelmalerei, aber Marc, du kennst das vielleicht sicherlich, aber ja, ich finde es richtig und nur wichtig, dass das einfach noch angedacht wird und da konzeptionell drumherum gebaut und das aufgegriffen.
1: Ja, super spannend. Ich danke euch an der Stelle jetzt. Also wie wir schon gesagt haben, es ist nur die eine Stelle. Wir machen hier noch lange nicht Schluss in der Diskussion, in der Weiterentwicklung. Davon bin ich überzeugt. Danke, Björn. Danke euch allen und ja, auf, dass es weitergeht.
6: Wir hörten den Mitschnitt einer Podiumsdiskussion im Rahmen der Horizonterweiterung 2026 zum Thema Denkmalschutz Graffiti, lebendiges Baudenkmal. Es ging um die Frage, was mit den Spuren von Graffiti und Street Art passiert, wenn ein Gebäude zum Denkmal wird und gleichzeitig eine neue Nutzung erfährt. Das Kulturquartier Schauspielhaus geht darin einen eigenen Weg und hat einige der Graffiti aus der Leerstandszeit in sein Denkmalschutzkonzept integriert. Den Mitschnitt dieser Veranstaltung, den könnt ihr auch online nochmal nachhören, wenn ihr jetzt hier die Hälfte verpasst habt. Ihr findet das alles auf radio-frei.de. Und wenn ihr euch Bilder von den Graffiti anschauen wollt, dann könnt ihr entweder direkt hingehen, Klostergang 4 ist die Adresse, oder ihr schaut auf der Homepage des Kulturquartiers nach, kulturquartier-erfurt.de.

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2: Hallo und herzlich willkommen zu einer neuen Ausgabe von Soundtrack. Ich heiße Jan, ich freue mich sehr, dass ihr mit dabei seid. Und heute geht es ein letztes Mal zum ominösen Planet der Affen. Und wir beschließen heute diese Filmreihe. Und bevor wir uns dann sozusagen in das Finale reinstürzen, ein ganz kurzes kleines Fazit. Immerhin geht es ja hier um eine Filmreihe, die deren ältester Eintrag von 1968 und der neueste immerhin von 2024 ist. Also im Laufe der Jahrzehnte, in denen ja auch Filmgeschichte passiert ist und in denen sich gerade die Technik genauso wie auch die Art und Weise, wie man Filme erzählt und inszeniert und auch drumherum, die ganze menschliche Kultur hat sich ja unfassbar verändert seit dieser Zeit. Und es ist einfach interessant zu sehen, wie sozusagen derselbe Stoff Filmemacher aus so völlig unterschiedlichen Epochen der Filmgeschichte inspiriert hat. Und da muss man ganz eindeutig sagen, hat sich das Bild grundsätzlich, die Ästhetik natürlich verändert, die Herangehensweise, wie man so etwas realisiert, die technischen Möglichkeiten sind ganz andere, aber die grundlegenden Motive, auch wenn man sie heute vielleicht aus einer anderen Perspektive beobachtet, die sind irgendwie immer noch die gleichen und es geht letztendlich auch immer wieder um das Hinterfragen, den Unterschied oder ja den Kontrast zwischen Menschen und Affen und wer ist jetzt das größere Untier, wer ist der Böse in dieser ganzen Geschichte, in diesem Szenario, das switcht immer mal, je nachdem in welchem Jahrzehnt man sozusagen in einen Planet der Affen-Film reingeguckt hat, aber total interessant, unfassbar spannend. Wir hören heute rein in den Soundtrack zum dritten Film der sogenannten Prequel-Trilogie oder der Reboot-Trilogie, die damals 2011 angefangen hat mit Rupert Whites jetzt kommen die deutschen Titel. Prevolution hieß der im Original, Rise of the Planet of the Apes. Und danach kam dann Matt Reeves als Regisseur dran, der dann Dawn of the Planet of the Apes oder eben Planet der Affen Revolution gemacht hat. Da haben wir in der letzten Ausgabe reingehört und heute geht's dann also weiter mit dem dritten Teil. Der kam 2017, hieß dann War for the Planet of the Apes im Original und bei uns hieß der Planet der Affen Survival, ein Titel, der absolut überhaupt keinen Sinn ergibt. Das zeigt, dass die Leute, die Verantwortlichen für diesen Filmtitel höchstwahrscheinlich die ersten 3 Minuten gesehen haben und gesagt haben, es fühlt sich an wie so ein Survival-Drama. Nennen wir es doch mal Survival. Wie auch immer, Matt Reeves hat ein weiteres Mal Regie geführt und bringt diese epische Geschichte um den Charakter Caesar, und das ist ja der Affe in diesem Fall, zu einem wirklich emotionalen und dramatischen Finale. Und zwar setzt dieser Film nur wenige Monate nach den Ereignissen des Vorgängerteils ein und der endete ja damit, dass der Affe Koba sozusagen gegen die Anweisung Caesars einen Konflikt mit den Menschen provoziert hat, einen regelrechten Krieg, und Caesar das sozusagen zu verhindern versucht hat, indem er Koba im Kampf stellte und tötete. Aber das hat nicht gereicht, die Menschen waren provoziert, die Menschen waren sauer und die haben gesagt, die Affen sind zu gefährlich und es ist ein Krieg ausgebrochen. Und genau in dieser Konfliktzeit setzt dieser dritte Teil an, auch mit eben einem Gefecht. Eine Gruppe von menschlichen Soldaten schleicht sich durch den Wald und will in einem Hinterhalt sozusagen die Affensiedlung von Caesar und seiner Community dort ausräuchern. Die sind aber gut vorbereitet und können sich wehren. Es gibt also ein Gefecht im Wald, sehr spektakulär inszeniert, und danach entscheidet Caesar, okay, wir müssen hier weg, wir sind hier nicht mehr sicher, es gibt irgendwo ein Tal, wo wir hinwandern können und dort friedlich leben können, denn nichts anderes will Caesar ja eigentlich. Der will nicht die dominante Spezies auf dem Planeten sein, der will friedlich leben. Von mir aus auch in Koexistenz mit den Menschen, wenn die das wollen, aber das wollen sie eben nicht. Kurz darauf schleicht sich aber eine weitere Gruppe von Scharfschützen in das Camp und während dieses Hinterhalts werden Caesars Frau und sein Kind getötet. Von einem ominösen Colonel, den man erstmal nur über Funk hört. Und da sagt Caesar dann, okay, das reicht jetzt. Ihr Affen, ihr geht alle ins sichere Tal, aber ich gehe jetzt auf den Rachefeldzug, den knöpfe ich mir vor. Und Caesar wird dann begleitet von seinen Freunden, die wir seit Teil 1 kennen, deren Namen ich mir aber leider immer nicht merken kann. Maurice heißt der Orang-Utan, der Zirkus-Orang-Utan aus dem ersten Teil, das weiß ich noch. Und wie die anderen heißen, Luca, glaube ich, war auch noch mit dabei. Wie auch immer, die brechen dann auf Pferden und gehen auf so eine Art Roadtrip und machen sich auf die Suche nach dem Colonel, der in irgendeiner Festung weiter im Norden im Schnee irgendwie sich verbarrikadiert hat, und es läuft auf ein spektakuläres und vor allem emotionales, auch tragisches Finale hinaus, über das ich jetzt im Einzelnen gar nicht großartig reden möchte. Dieser dritte Teil macht zwei Sachen sehr, sehr gut, nämlich einerseits eben dieses Emotionale, von dem ich gesprochen habe, dass wir uns also emotional verbunden fühlen zu dieser Hauptfigur, die seit Teil 1 ein Affe ist, also diesen Spieß rumzudrehen und die als Sympathieträger in diesem Planet der Affen-Film einen Affen zu installieren und die Menschen sozusagen als die Antagonisten zu nehmen, das fand ich wirklich stark und das haben die nicht einfach so entschieden und gemacht, sondern das hat sich entwickelt im Laufe von 3 Filmen und das findet in diesem dritten Teil jetzt wirklich ein tolles Finale. Das ist die eine Sache, die dieser Film gut macht und auch die ganze Dramatik und Schwere dieser Geschichte schlägt sich auch in der Ästhetik und in der Bildsprache nieder. Wie gesagt, das Finale findet im Schnee statt, das heißt, man hat sehr große Kontraste zwischen hellen Schneeflächen und auch diesen dunklen Gängen in Gebäuden und Tunneln und das finde ich auch sehr, sehr spannend. Über die Spezialeffekte müssen wir an dieser Stelle fast gar nicht reden, die sehen natürlich fantastisch aus und im Gegensatz zu den Originalfilmen aus den 60er und 70er Jahren, wo ja die Effekte und vor allem die Ausstattung und das Geld offensichtlich immer weniger wurden und billiger aussah alles, ist das in diesen neuen Filmen genau umgekehrt. Je weiter die Filme gehen, desto besser sieht es aus und sie haben es nochmal einen Tick weiterentwickelt und das Fell der Affen sieht noch realistischer aus, wenn sich da jetzt Schneeflocken drin verfangen und also das ist wirklich absolut beeindruckend und nicht zu vergessen sei auch die schauspielerische Leistung der menschlichen Schauspieler, die man nicht sieht, weil sie ja hinter diesen CGI-Masken sind mit dem Motion Capturing, allen voran Andy Serkis, der hier ein drittes Mal den Caesar spielt. Und insgesamt muss ich sagen, ist das einfach eine ganz tolle Reihe mit wirklich sehr soliden Filmen und einem wirklich tollen Finale. Ich finde es fast einen Tick zu schwermütig. Man muss sich immer mal wieder dran erinnern, Moment, eigentlich ist das doch nur in Anführungsstrichen ein Planet der Affen-Film. Das ist vielleicht so das Einzige, was mir dann beim Gucken immer mal wieder passiert ist, aber ansonsten ein ganz toller Film. Das liegt auch zu großen Teilen an der Musik, die stammt von Michael Giacchino ein drittes Mal, der hier auch wieder ganz toll mit Leitmotiven arbeitet, aber das so ganz sensibel ineinander übergehen lässt und wirklich starke Motive, starke Melodien nutzt, um eben die ohnehin schon emotionale Schwere der Bilder noch zu verstärken. Also auch das ist ein weiteres Mal ganz toll gelungen. Und wir hören jetzt mal rein in den Soundtrack zu Planet der Affen Survival, so heißt er auf Deutsch, aus dem Jahr 2017 komponiert von Michael Giacchino.

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1: Willkommen zurück zu Soundtrack. Wir haben reingehört in den Soundtrack zu Planet der Affen Survival oder eben, wie er im Original eigentlich viel besser betitelt war, mit War of the Planet of the Apes aus dem Jahr 2017, komponiert von Michael Giacchino. Und das war der dritte und letzte Teil der Prequel, der Reboot-Trilogie. Dann hat es einige Jahre gedauert, 7 um genau zu sein, im Jahr 2024, wurde dann ein neuer Planet der Affen-Film angekündigt. Und auch hier findet sozusagen die deutsche Titelgebung mal wieder einen absolut absurden Höhepunkt, wo kein Mensch versteht, was das für einen Sinn ergibt. Also, wir zelebrieren das mal ein bisschen. Der Originaltitel dieses Films ist Kingdom of the Planet of the Apes. Ja, wir vergegenwärtigen uns mal des Konzeptes dieser Namensgebung. Der erste Urfilm hieß Planet der Affen und ab da gab es immer Wortspiele mit diesem Titel Planet of the Apes. Der zweite hieß Beneath the Planet of the Apes. Der dritte hieß Escape from the Planet of the Apes und so weiter und so weiter. Ja, ihr versteht das. Die neuen Filme hießen Rise of the Planet of the Apes, Dawn of the Planet of the Apes, allein diese Bildsprache der Titel und War for the Planet of the Apes. Also das, ja, es ist jetzt semantisch nicht so schwer zu verstehen, was das Konzept dieser Titelgebung ist. Und der neue hieß also Kingdom of the Planet of the Apes. So weit, so gut. Und auf Deutsch hieß dieser Film Planet der Affen, A New Kingdom. Ja, das versteht dann wirklich absolut kein Mensch mehr. Ich kapier's nicht. Es ergibt auch narrativ überhaupt keinen Sinn. Es macht alles überhaupt keinen Sinn. Ist egal. Regie sollte Wes Balls führen. Das ist der Regisseur der Maze Runner Filme, von denen ich keinen einzigen gesehen habe, die aber unter Fans und vor allem Kennern der Buchvorlage doch auch als recht solide galten. Aber abgesehen davon hat die, glaube ich, einfach kein Mensch gesehen. Dementsprechend, also es gab so eine Mischung aus Skepsis und einer gewissen Erwartung, auch nachdem ich das Planet der Affen Survival sozusagen doch so gut abgespeichert hatte in Erinnerung, dachte, ja, vielleicht haben sie ja eine Idee, wie sie diese Geschichte doch noch weiter erzählen können. Und die haben sie tatsächlich und die ist auch gar nicht schlecht. Es geht damit los, dass wir nochmal einen Throwback kriegen und sozusagen beobachten, wie Caesar, der am Ende, Achtung Spoiler, ist wirklich, muss ich Spoiler, ach egal, also am Ende vom Planet der Affen Survival stirbt Caesar und wir sehen am Anfang des neuen Films, wie er beerdigt wird, also seine Affenfreunde sehen wir da nochmal, die sich von ihm verabschieden und dann wird er bestattet, gibt eine Feuerbestattung und dann kommt ein Zeitsprung und das heißt viele Generationen später und dann sehen wir etwas, was wir so in dieser Form in Filmen noch nie gesehen haben, nämlich diese Welt, wie sie gerade noch so ein paar Spuren der menschlichen Zivilisation vorweist, aber wie eigentlich von den Affen beherrscht ist. Und das ist wirklich toll gemacht. Das sieht wirklich toll aus. Es fängt an mit einer Gruppe von Schimpansen, die in einer Stadt zwischen halb eingefallenen Wolkenkratzern, die so überwuchert sind, da lang klettern. Und da gibt's wirklich spektakuläre Bilder und es sieht wirklich unfassbar gut aus. Auch die Affen, die sich total realistisch bewegen und aussehen und so weiter. Das ist ganz toll. Und das Zweite, was gleich als erstes auffällt, ist, die Affen reden relativ flüssig mittlerweile, können die sprechen. Die haben sich also dementsprechend weiterentwickelt und diese Idee mit dem Virus aus dem vorigen Teil wurde weitergeführt. Das heißt, die Affen haben sich im Laufe der Generation weiterentwickelt und können mittlerweile sehr flüssig reden. Und die Menschen haben sich zurückentwickelt und können das gar nicht mehr und sind dann jetzt eher ja wild lebende Wesen. Und werden gejagt von den Affen und so weiter. Wir lernen Noah kennen und seine beiden jungen Freunde, ein junger Schimpanse, der ja in einer Art Dorf, in einem Affendorf lebt und dessen Vater ist zuständig für die Zucht und die Pflege von Adlern. Das ist also ein Clan, ein Affenclan, der sich zur Zucht von Adlern ja verschrieben hat. Das ist deren Feature sozusagen und er soll das irgendwann eines Tages mal beerben, stellt sich da aber ein bisschen dumm an und hat eigentlich auch überhaupt gar keinen Bock. Und eines Tages wird aber dieses Dorf überfallen von einer Gruppe von Affen, die so ein besonderes Zeichen haben, nämlich das Zeichen von Caesar und die werden alle verschleppt. Noah bleibt zurück, weil er für tot gehalten wird und macht sich dann sozusagen auf den Weg, um seine Familie wiederzufinden und begibt sich dann auch auf so eine Art Roadtrip und trifft unterschiedliche Wesen auf dem Weg. Ich mochte den Film sehr, das hat total gut funktioniert, dieses sich lossagen, so ein bisschen die Altlasten der alten Geschichte, also Caesar spielt schon noch irgendwie eine Rolle, aber auf eine sehr ambivalente Art, man hat das Gefühl, die Affen im Film wissen gar nicht mehr so richtig, wer Caesar ist oder interpretieren das, was Caesar gemacht hat, jeder für sich unterschiedlich, total interessant und wir als Zuschauer können ja sagen, ey, das habt ihr falsch verstanden, wir waren damals dabei und wir wissen, wie Caesar das gemeint hat, aber es ist eben im Film niemand da, der das den Affen wirklich noch erklären kann. Das fand ich total cool. Und dass man sich eben auch wirklich die Mühe und den Mut auch hingibt, da was völlig Neues auszuprobieren mit neuen Figuren. Und das funktioniert. Man kann total gut connecten mit den Affen. Die menschlichen Figuren bleiben leider ein bisschen blass, was bei dem, was hier in diesem Film erzählt wird, aber total okay ist. Das passt. Ist halt nur die Frage, ob das in eventuellen Fortsetzungen dann auch noch so bleibt. Das ist gerade noch nicht so sicher. Die Musik ist von John Pesano und die ist total okay. Die ist eben so sehr solide, hat einen sehr epischen Sound, sehr auflockernd an manchen Stellen, aber nicht zu Comedy-artig oder so, sehr orchestral. In manchen Momenten eher zweckmäßig als kreativ, aber auch das ist total okay. Und also insgesamt einfach ein schöner, gut komponierter, orchestraler Soundtrack ohne Ecken und Kanten, aber dann eben auch ohne, manchmal ein bisschen ohne Akzente, also es bleibt nicht viel im Gedächtnis. Wir hören jetzt trotzdem mal rein in den Soundtrack zu Planet der Affen in New Kingdom oder eben Kingdom of the Planet of the Apes aus dem Jahr 2024, komponiert von John Pesano.

Und das war's mit Soundtrack erstens für diese Ausgabe, fast jedenfalls. Und das war's auch mit der Planet der Affen Filmreihe. Wir haben jetzt alle 10 Planet der Affen Filme beziehungsweise in die Soundtracks dieser 10 Filme reingehört. Wie gesagt, eine enorme Reise von 1968 bis 2024. Auch musikalisch ist da natürlich sehr viel passiert. Und der Vollständigkeit halber sei noch die Serie erwähnt, Return to the Planet of the Apes, die dann aber hier nicht keine Rolle spielt. Ich habe da nur mal ganz kurz reingeguckt und es ist ganz furchtbar und darüber müssen wir nicht reden. Es ist sicherlich ein bisschen amüsant und absurd komisch, wenn man da mal reinschaut, aber das kann jeder für sich selbst entscheiden. Das muss ich für euch nicht tun. Genau, das war's an dieser Stelle. Vielen Dank fürs Zuhören und bis zum nächsten Mal. Ciao, sagt der Jan.